0: said, hey, little Miss Burnsome, come here. You follow me.
1: Der Falke durchquert inzwischen einen Hyperraum und ist nun nahe den Koordinaten, wo der Alderaan stand. Ihnen allen wird unheimlich zumute.
2: Achtung, Chewie, jetzt auf Unterlichtgeschwindigkeit. Teufel, was ist denn? Raus aus dem Hyperraum und rein in einen Meteoritenregen. Eine Sternenkollision? In den Karten ist nichts eingezeichnet.
3: Was ist denn los?
2: Unsere Position stimmt, nur Alderaan ist weg.
3: Was heißt das? Wo ist es?
2: Sag ich doch gerade, es ist nicht da. Vom Himmel weggepustet.
3: Was? Wie denn?
4: Vernichtet. Vom Imperium.
2: Die gesamte Sternenflotte könnte nicht den ganzen Planeten vernichten. Da wären 1000 Schiffe mit mehr Feuerkraft nötig als... Da kommt was angeflogen.
3: Sieh mal, er fliegt auf den kleinen Mond zu.
2: Ich glaube, ich erwische ihn, bevor er dort ist. Er ist fast in Schussweite.
4: Das ist kein Mond. Es ist eine Raumstation.

0: 7 Uhr, 21 Minuten. Nee, das leuchtet nicht.
1: Ich leuchte nicht.
0: Nein, du leuchtest
1: nicht.
0: Oh Gott.
1: Trotzdem einen wunderschönen guten Morgen, ihr hört Scrambled Eggs.
0: Guten Morgen, liebe Niki. Ja,
1: Ich habe mein Leuchten verloren.
0: Ja.
1: Shit.
0: Das tut mir auch leid.
1: Ich wusste, dass das irgendwann passieren würde.
0: Ja.
1: Aber so schnell und so plötzlich. Mensch.
0: So unerwartet, ne?
1: Ja.
0: Also gerade noch hast du dich auf das Leuchten gefreut.
1: Unverhofft kommt oft.
0: Ja, ich bin irgendwie, ich hör auch nicht gut. Das heißt nicht gut.
1: Was heißt da, ich höre nicht gut? Also hören tue ich noch gut. Bei der Sehkraft, okay, müssen wir ein, zwei Abstriche machen. Aber ich habe heute meine Brille dabei
0: Ja. Und
1: Zeitungen mitgebracht.
0: Oh, ja, also bestens
1: vorbereitet. Selbstverständlich nur Schrott, das, was man sonst so früher in der Arztpraxis gelesen hat. Ich weiß gar nicht, ist das jetzt noch so?
0: Weiß ich nicht.
1: Oder wird man da auch schon von KI Bescheid?
0: Naja,
1: Entschuldigung.
0: Zumindest von Präsentationen mit Hinweisen beim Zahnarzt über die richtige Zahnpflege.
1: Aha.
0: Oder.
1: Siehst du, ich muss mal wieder zum Zahnarzt, fällt mir bei der Sache gerade. Also ich habe die Women's Health dabei. Ja, aber die ganz interessante Überschriften hat unter anderem, endlich wissen wir es, das macht dich wirklich happy. Das hat man, glaube ich, seit 20 Jahren immer so rotierend im Programm, aber auch, und das finde ich ganz spannend, wenn der Wein zur Strategie wird. Da hat sich jemand in der Redaktionssitzung durchgesetzt und gesagt, ich möchte mal was Ernsthaftes schreiben, so wie bei Wie werde ich ihn los in 10 Tagen?
0: Ja.
1: Und die wird jetzt wahrscheinlich demnächst rausgeschmissen.
0: Aber wie werde ich ihn los in 10 Tagen?
1: Das ist schon länger her. Das ist so ein bisschen Klassiker wie hier. Und täglich grüßt das Murmeltier.
0: Ah, ach so. Deswegen. Ich dachte eigentlich, die beiden Überschriften gehören zusammen.
1: Ach so, nee, das
0: Was
1: steht hier nicht.
0: Was macht mich so richtig happy und...
1: Wie werde ich ihn los in 10 Tagen?
0: Nein.
1: Tatsächlich, entsetzlicherweise habe ich letztens wieder so eine Studie, weiß ich nicht, Erhebung, ich nenne es mal Erhebung, gelesen, die herausgefunden haben will, dass Frauen im gehobenen Alter ohne Partner glücklicher sind und Männer im gehobenen Alter ohne Partnerin oder Partner unglücklicher.
0: Ah.
1: Tja.
0: Ist das so?
1: Weiß ich nicht. Will jemand rausgefunden haben? Finde ich gemein.
0: Ich bin gerade verwundert, dass hier die Musik weiterspielt, aber der steht nicht auf Single abspielen. Ja, du hast sie gar nicht gehört. Wenn du selber redest, fällt dir das wahrscheinlich
1: doch,
0: nicht so
1: mehr,
0: auf.
1: Doch, ist mir, aber ich habe ein Rauschen im Ohr. Sind wir am Meer?
0: Ja, das ist wahrscheinlich, weil das Fenster auf ist.
1: Jesus, soll ich das vielleicht mal schließen?
0: Wenn du magst, aber mich stört das Rauschen jetzt nicht.
1: Ich dachte eher an die Hörer und Hörerinnen vielleicht.
0: Ich glaube auch nicht, dass man das draußen hört. Es sei denn, man hat einen Kopfhörer auf.
1: Aber wird das korrigiert? Wird das korrigiert? Achso, das nur mit Kopfhörer drin.
0: Nein, ich glaube nicht, dass das korrigiert wird, aber...
1: So wie Noise-Canceling, Kopfhörer.
0: Ja, aber das ist ein guter Punkt. Weil
1: aber es klingt ein bisschen wie am Meer.
0: Ich dachte eigentlich, es ist mein Tinnitus, das Rauschen im Ohr. Also das fällt mir gar nicht...
1: Großartig. Entschuldigung, das ist eigentlich nicht lustig. Tut mir leid.
0: Nee, das ist schon lustig. Ja.
1: Aber ich habe, das ist interessant, das ist nicht das Geräusch, was ich habe. Ich habe so ein Fiepsen.
0: Ja, ja. Das ist ja auch der typische. Deswegen dachte ich auch fälschlicherweise, Tinnitus, wollen die Leute mit Tinnitus? Ich habe halt so ein Rauschen im Ohr. Und dann hat mich ein kluger Mensch aufgeklärt, nein, das ist auch Tinnitus.
1: Ja, das gibt es leider in den verschiedensten Formen.
0: Ja, ja, genau. Aber mit den meisten, mit denen du darüber redest, die sagen, sie haben so ein Fiepsen. Ja. Das lauter wird oder leiser ist oder ja, wäre immer wieder was Besonderes. Da klingelt das Telefon. Guten Morgen.
1: Guten Morgen.
2: Guten Morgen, ihr beiden.
0: Guten Morgen, du eine.
2: Also ich höre ich höre hier nur das Rauschen von meinem Fenster.
0: Ja.
2: Und
1: okay.
2: Musik habe Und die Musik habe ich überhaupt nicht gehört. Also ich weiß, ihr sagt immer alle, ja, die ist ein bisschen leise. Und dann denke ich immer, ja, die hört man die ganze Zeit nicht. Was habt ihr denn alle? Also ich höre die nicht im Hintergrund. Vielleicht hört ihr die und das hebt eure Psyche, aber meine nicht.
1: Okay. Also, gut zu wissen, danke für den Hinweis.
0: Du meinst, wenn wir reden, irgendwelche Musik im Hintergrund hörst du dann gar nicht, ne?
2: Nö, das also so gut wie gar nicht, also ganz selten mal, dass ich da irgend so ein Zipfelchen höre. Und es ist mir auch ehrlich gesagt relativ wurscht inzwischen. Außer sie ist so laut, dass ich euch nicht mehr höre. Dann würde ich vielleicht rummeckern.
0: Ja. Ja. Gut, dann haben wir das geklärt.
2: Ja.
0: Alles gut. Wir lassen mal das Fenster noch ein bisschen auf.
2: Ja, ich höre hier eh nur das Grundrauschen von der Straße, also kein Problem.
0: Was anderes haben wir hier ja auch nicht. Nee. Irgendwie ein Grundrauschen von der Straße. Ich glaube, die Flieger suchen uns heute Morgen nicht heim. Manchmal hat man so eine Abflugroute, die dann auch genau hier über Bockenheim führt und dann hört man alle paar Minuten.
2: Ja, erst nach Bockenheim und dann nach Heddernheim. Ich höre sie dann ein paar Sekunden später.
0: Ja, genau. Dann weißt du schon mal, was kommt.
2: Ja, genau. Ich wünsche euch was.
0: Danke dir. Ciao, ciao. Ja, so ist das mit dem Rauschen, mit dem Grundrauschen.
1: Es gibt ja sogar Leute, die dadurch besser entspannen können, wenn sie so ein Grundrauschen haben. Echt? White Noise nennt sich das.
0: Ah.
1: Das kann man extra abrufen.
0: Ja.
1: Und dann ein bisschen in trauriger schon wieder gibt es auch solche, ich weiß gar nicht, jetzt wahrscheinlich online, Geräusche im Hintergrund, die so den Eindruck erwecken, man sei nicht allein. Also irgendwelches Geschirrgeklapper, jemand macht sich einen Kaffee und so.
0: Oh, okay. Ja, also habe ich noch nie gehört, beziehungsweise noch nie genutzt, aber ja.
1: Ja gut, für
0: warum
1: einsame Menschen. Ich kann nur empfehlen, bitte in einen Altbau ziehen oder vielleicht in meine Ecke, weil meine Nachbarn sind. Also ich habe nie das Gefühl, dass ich allein bin. Ich finde es gut, wirklich. Ich kann damit, also für mich ist es besser. Ich mag es lieber, Sachen zu hören, das ist tatsächlich so.
0: Mhm. Ja, auch Sachen, die man eigentlich nicht hören will.
1: Ja klar, die ganz besonders, nee, vor allem die, die man nicht hören soll.
0: Oder nicht
1: an denen bin ich besonders interessiert.
0: Ja. Super, ja, alles wird gut. Ja, schauen wir mal. Gut, wie kommen wir jetzt wieder zurück zum Wein?
1: Achso, du willst wieder zum Wein.
0: Oder wie
1: was habe ich da einen Nerv getroffen?
0: Nein, was macht mich so richtig happy? Aber das ist ja dann eine Frauenzeitschrift, also für mich gilt das dann wahrscheinlich
1: ja,
0: nicht.
1: Weiß ich nicht, kommt drauf an. Es gibt ja vielleicht auch geschlechtsspezifische Dinge.
0: Oder,
1: aber ich glaube, beim Wein, der ist doch.
0: Oder Happy völlig, Wife.
1: Der ist doch hier genderfrei, oder? Den kann man doch.
0: Wie heißt das? Happy Wife, Good Life? Oder wie?
1: Happy Wife, Happy Life.
0: Happy Life. Mhm. Einfach das Happy nochmal wiederholt. Okay. Mhm. Kann ich
1: also,
0: auch.
1: Also, glaube ich jedenfalls.
0: Ja.
1: Ich habe ja jetzt keins. Das ist für dich relevanter. Ich weiß nicht, wie sieht es da so aus?
0: Ja. Happy Wife, genau.
1: Ja, happy, sehr gut.
0: Ja. Das ist so die Maxime.
1: Also, ich habe hier auch noch Longevity. Das ist ja das Buzzword schlechthin im Moment. Weibliche Longevity.
0: Aha.
1: Und Longevity Food.
0: Food. Mhm. Das gibt es auch zu essen. Das ist doch praktisch. Das ist doch wirklich.
1: Ich dachte
0: praktisch.
1: Immer, das wäre der Wein.
0: Ach so.
1: Aber das ist wohl eher Happy Wife, Happy Life.
0: Ja, da ist man ja auch ab von. Also früher hat man ja mal gesagt, so ein Gläschen Rotwein am Abend schadet nicht. Aber mittlerweile sagt man ja, jede Form von Alkohol und jede Menge von Alkohol ist dann doch wieder schädlich.
1: Ja, also, ich bin da unentschlossen. Ich glaube, man muss auch nicht jedem Trend hinterherlaufen. Also aus eigenem Interesse nein, aber natürlich möchte ich niemandem da in eine oder andere Richtung raten. Wenn man sich allerdings die obwohl wir sind, glaube ich, auch ganz gut am Trinken in Deutschland, aber eher Bier, ne? Oder war zumindest mal so, das kann sein, dass es ein bisschen gekippt ist.
0: Klischeemäßig wahrscheinlich eher Bier.
1: Wenn man sich klischeemäßig die Lebenserwartung anguckt, dann ist die in den Ländern, wo vermutlich total gemäßigt und in absolut akzeptablem Rahmen Wein getrunken wird, wesentlich höher als bei uns.
0: Ja, aber das hat wahrscheinlich eher was mit dem Sonstigen zu tun. Weil die am Meer
1: mehr frisches Essen, Zeug, mehr Genuss und, beim Essen.
0: Ja. Ich glaube eher das. Okay. Das stört dann vielleicht bei so viel Gesundheit,
1: stört auch der Wein nicht mehr.
0: Das Schlückchen Wein dann nicht mehr. Aber generell scheint mir ja davon ab zu sein. Aber gut, ja klar, man muss nicht jedem Trend hinterherlaufen, besonders dann, wenn der was sagt, was man eigentlich nicht hören will, oder?
1: Es ist ja ein bisschen Genuss, ist ja auch okay.
0: Ja, genau. Zumindest ist der Wettereinfluss, weil wir gerade bei Genuss waren und Wettereinfluss sich dazu reimt, meist gering am Vormittag. Er wird in Tagesverlauf jedoch ungünstiger. Das wollen wir ja dann auch wieder nicht haben.
1: Der Wettereinfluss auf die Stimmung, oder auf was jetzt?
0: Ja, genau, auf die Stimmung. Eine leichte Migräne und Kopfschmerzanfälligkeit ist möglich. Es können Herz-Kreislauf-Beschwerden in Verbindung mit niedrigem Blutdruck auftreten.
1: Ja, das ist wohl öfter mal so, ne? Also in Verbindung mit niedrigem Blutdruck können Herz-Kreislauf-Beschwerden auftreten. Das ist so ein bisschen wie, also ist natürlich aus einer völlig viel seriöseren Zeitung, aber es kommt dem Arztpraxenprogramm schon recht nah.
0: Warte mal, was? Ich habe eben auf der Rückseite, was? Untenrum Glück.

0: wie hieß das, Darmgesund oder so ähnlich?
1: Oh, ja,
0: oder
1: ja.
0: Die hat da wirklich was losgetreten.
1: Ja.
0: Also seitdem ist ja, ja, hört man nur noch über Bakterienkulturen im Darm und Kottransfer oder wie heißt das, Transplantation? Ich weiß es nicht.
1: Was für eine
0: Transplantation? Kottransplantation. Also in der
1: das habe ich ja noch nie gehört.
0: Unter Hundebesitzern war das schon länger bekannt.
1: Oh Gott.
0: Da wird das ja so aus Versehen auch gemacht von den Hunden. Aber man kann das auch mit Absicht tun. Und die Behauptung oder Theorie ist, du hast einen gesunden Hund mit einem gesunden, wie heißt das denn dann? Darmbakterien zusammen. Darmflora? Keine Ahnung. Ich sag jetzt mal Darmflora. Bitte korrigiert mich. Und transplantierst dann dessen Kot in einen anderen Hund. Ich weiß nicht genau, wie das gemacht wird, ob die das einfach essen oder keine Ahnung. Und die Hoffnung ist, dass sich quasi deren Darmkultur dann auch anpasst und wieder gesund wird.
1: Okay, ich glaube, wir sind
0: das
1: so weit.
0: Das ist dir jetzt so eklig. Musik.
1: Wir müssen irgendwie.
0: Alle warten auf Musik. Bitte, bitte macht Musik. Okay, es gibt gleich Musik.
1: Hört endlich auf, diese komischen Themen am frühen Morgen zu reden. Ihr sitzt alle am Frühstückstisch wahrscheinlich. Oder?
0: Ja, und trinkt irgendwelche Milchgetränke mit zugesetzten Darmbakterien.
1: Ja.
0: Hab das Nahrungsergänzungsmittel schon auf dem Tisch. Mit 80 Millionen, das macht mir mal Angst, da steht dann so drauf, 80 Millionen lebende Kulturen. Dann denke ich so, oh, was ist denn, wenn das vielleicht nicht so gut oder wenn die sich
1: dann
0: irgendwie
1: eine dabei ist, ja? Die nicht so gut
0: da, da, da.
1: Nein, also es ist ja, wir werden ja als menschlicher Körper von Millionen.
0: Wir bestehen doch zu so und so viel Prozent, ich möchte mich
1: natürlich
0: nicht festlegen aus.
1: Ja.
0: Bakterien und dem, was davon übrig ist.
1: Und
0: Viren
1: sind,
0: und so.
1: Die sind ja auch überall.
0: Die
1: auf der Haut.
0: Überall.
1: Und letztens habe ich jemand gehört, der meinte, waschen ist ja schön, weil man da die schlechten Bakterien von der Haut spült, aber man spült leider auch die guten Bakterien von der Haut.
0: Also hast du dich entschlossen, dich nicht mehr zu waschen?
1: Nee.
0: Ich hatte mich schon gewundert über den etwas.
1: Wir sind doch hier nicht beim Fernsehen, da geht das doch. Nein, was wollte ich denn jetzt sagen?
0: Kann dein Fernseher Duft versprühen?
1: Ah, nein. Von einem Fettnapf in den nächsten. Was spiele ich denn da?
0: Es gibt
1: da
0: doch
1: mal
0: so multisensorische Erlebnisse in solchen Vergnügungsparks. Total schrecklich. Da
1: was?
0: werden so Duftstoffe, so, während du diesen Film guckst, rüttelt deinen Sitz irgendwie so hin und her. Schrecklich.
1: Ja.
0: Muss sowas immer ausstellen, das geht, kann ich nicht mit umgehen. Wenn es langsam ist, dann wird mir schwindelig und wenn es schnell ist, denke ich, bin hier nicht zur Massage, ich wollte mir einen Film angucken.
1: Ja.
0: Und dann werden da auch noch werden so Duftstoffe versprüht, passend zum Film.
1: Das nennt man dann irgendwie da 5D-Erlebnis oder so.
0: Whatever, brauche ich nicht.
1: Ja, wahrscheinlich.
0: Ich kann auch noch ein Buch lesen,
1: ohne
0: dass mir irgendjemand was ins Gesicht sprüht oder an mir rumruckelt. Und
1: echt?
0: Selbst da geht alles noch.
1: Du kannst es noch.
0: Ja.
1: Also das solltest du dir, wie heißt es, konservieren oder kultivieren oder so. Manche können das halt gar nicht mehr. Wenn die einen Film nicht in 3D sehen, dann ist der halt nicht vollständig. Oder
0: aber so viel 3D gibt es auch gar nicht, oder?
1: Ja, Quatsch. Aber meistens in diesen Kinos, die du angesprochen hast, ist der Film ja auch dann in 3D. Mhm. Deshalb ist ja dann die vierte Dimension, dass der Sitz wackelt, und die fünfte Dimension, dass Duftstoffe versprüht werden. Also, dass du das Kino mit allen Sinnen erleben kannst. Ich sehe schon, das begeistert dich überhaupt nicht. Dann spielen wir jetzt eben Nothing Ever Happens. Also mal was ganz anderes und weg von den wunderbaren Themen hier aus Scrambled Eggs. Wir haben 7:17 Uhr. Ja, bleibt bitte bei uns.

0: 28, 29.
1: Und wir bleiben bei 24, 7.24 Uhr. Gut kann er zählen, der Herr von Annan Mayen Cantorite.
2: Und eine tolle Stimme hat er.
1: Annan Mayen Cantorite. Ja, genau so. 7.24 Uhr hatte ich schon gesagt. 7:56. Ja, was haben wir überhaupt für ein Wetter heute? Ist irgendwie, gestern Abend hat es ja tatsächlich mal so ein bisschen
2: geregnet. Ich war ganz überrascht, als morgen.
1: Man sollte nicht von Regen reden, aber es hat genieselt.
2: Also und heute Nacht war doch auch.
1: Heute Nacht wahrscheinlich ein bisschen mehr, aber ja, das war es dann aber auch schon. Ja.
2: Für heute?
1: Für heute ist jetzt zumindest in Hessen nichts mehr angesagt. Höchstwerte wieder von 23 bis 28 Grad, das ist ja relativ gemäßigt. In der Nacht ist es dann gering bewölkt, klar und niederschlagsfrei. Und so geht es dann auch die nächsten Tage stetig wieder mit den Temperaturen bergauf. Am Mittwoch schon 37 Grad vorhergesagt, am Donnerstag 38 und für den Rest der Woche noch wärmer.
2: Also ich finde, so bis Mitte 30 geht noch, aber danach setzt leider mein Hirn aus, kann dann nicht mehr arbeiten.
1: Bis Mitte 30 geht's noch.
2: Ja, das stimmt. Meinst du, es lässt sich auch auf andere Lebensbereiche übertragen?
1: Das lässt sich auch auf andere Dinge übertragen.
2: Ja, danach wird's neblig im Kopf. Allerdings neblig. Bei den wunderschönen Temperaturen kann man viele Sachen draußen machen, das ist ja auch ganz schön.
1: Ja.
2: Es gibt tolle Veranstaltungen im Moment.
1: Ja, ja.
2: Grüneburgpark, im Palmgarten.
1: Genau. Muss man gar nicht lange gehen oder einfach raus und in das
2: Osthafenfest. Da war ich gar nicht. Warst du da?
1: Nee, leider nicht. Ich war gestern in Wiesbaden. Aber da war es ziemlich laut. Deswegen könnte die Sache, dass ich heute Morgen jetzt nicht gut höre, auch damit zusammenhängen. Oder dass ich mein Tinnitus wirklich höre, in Form von Rauschen, könnte auch damit zusammenhängen.
2: Was gab es denn Schönes in Wiesbaden?
1: Da sind nur ein paar kommerzielle bekannte Leute aufgetreten, wie Zoe Wies oder Michael Schulte zum Beispiel. Und die haben ziemlich laut.
2: Krach gemacht.
1: Sehr gut. Hat mich verwundert, ob des kleinen Platzes, dass man da so auftritt. Aber wahrscheinlich sollten alle Wiesbadener etwas davon haben. Nicht nur die, die sich gerade im Kurpark befunden haben. Ja, so war das. Und am Freitag war ich im Sommernachtstraum.
2: Ach, wie schön.
1: Von Shakespeare. Ich dachte, oh Gott, das wird...
2: Im Grüneburgpark?
1: Nein.
2: Weil da gibt es das auch.
1: Da gibt es das auch.
2: Oder gab es zumindest, ich weiß nicht, ob es nochmal läuft, aber es gibt auf jeden Fall noch andere schöne Veranstaltungen.
1: Mhm.
2: Ja. Und wie war der Sommernachtstraum?
1: Ja, schön.
2: Ein Träumchen.
1: Nee, ich hatte ja befürchtet, Shakespeare, das ist dann so ein bisschen schwerere Kost.
2: Aber Sommernachtstraum nicht.
1: Sommernachtstraum nicht, nee. Das ist wusstest du vorher. Ja, ich habe mir vorher nur die Geschichte als solches, damit ich die handelnden Figuren auch verstehe, die ja alle so griechische Namen haben, weil das Ganze spielt ja in Athen. Also die Handlung, auch nach dieser Aufklärung, um was es da geht, dachte ich, aber es ist ja irgendwie ein Stück aus dem Mittelalter, wenn man so will, das Ende 1500 irgendwas geschrieben, 1580 oder so. Mal gucken. Und die fingen auch an, in Reimen zu reden. Und auch, man kriegt dann den Eindruck, die reden halt in die reden so, damit sich's reimt, aber nicht, dass es einen sinnvollen Inhalt ergibt. Aber das hat sich dann doch, weil Die Theaterspielgruppe, die da ihr Stück aufführt, die reißen das natürlich dann alles komplett raus.
2: Also es hat dir trotzdem gefallen?
1: Ja. Nicht trotzdem. Es hat mir sehr gefallen. Aber ich hatte halt Befürchtungen, dass das alles ein bisschen harte Kost ist oder schwere Kost ist oder kulturell sehr anspruchsvolle Kost.
2: Aber du warst nicht überfordert.
1: Nein, am Ende dann gar nicht.
2: Sehr schön.
1: Wie auch unsere Anruferin. Guten Morgen.
2: Guten Morgen.
3: Guten Morgen. War das zufälligerweise die Bremer Shakespeare Company?
1: Die Bremer Shakespeare Company, weiß ich nicht, wieso.
3: Interpretieren Shakespeare etwas neuer.
1: Ah ja, gut, es war schon natürlich eine neuere Interpretation, aber ich weiß, namentlich sagt mir das jetzt nichts, dass das die Bremer Shakespeare Company war, aber natürlich.
3: Und ich kann mich noch so ein bisschen dunkel dran erinnern, als ich sie in Dreieichenhain mal gesehen hatte, bei den Burgfestspielen.
1: Mhm. Genau, das waren da die Burgfestspiele in Bad Vilbel, also nicht so weit entfernt, aber der Name Bremer Shakespeare Company lief viel nicht, also insofern, aber es war sehr kurzweilig und also es gab nur einige Szenen, die dann halt wirklich in Reimen da durchgelaufen sind, aber sonst war es okay.
3: Shakespeare hat auch natürlich gereimt, so man denn das im Deutschen dann reimen kann, was im Englischen aufgeschrieben worden ist.
1: Eben, genau. Und ob das dann denselben Witz versprüht, wenn man das dann eindeutscht und es sich dann auch noch reimen muss, ist wahrscheinlich schon schwierig. Aber ich denke mir, wenn ich das im englischen Original gesehen hätte, dann hätte ich überhaupt nichts verstanden.
3: Also, ja, vor allen Dingen mit der alten Sprache.
1: Ja, eben. Also nicht nur die alte Sprache, sondern wenn man dann eben die Sprache auch noch so benutzt, dass es sich dann halt unbedingt reimen muss. Versucht man dann den tieferen Sinn dieses Monologs oder so zu verstehen. Das wäre dann schon schwierig. Aber ja, es war alles modern arrangiert und der Puck hat auch gesungen, also insofern.
3: Da ihr schon gerade bei den Veranstaltungen wart, nicht vergessen, die Sommerwerft ist auch da.
2: Ach ja. Vielen Dank für den wertvollen Hinweis.
1: Ach so, ich dachte, das meintest du.
2: Und demnächst ist dann, Osthafenfest. Nein. Und demnächst Osthafenfest ist dann auch noch Stoffel im Günthersburgpark.
1: Ist das nicht schon vorbei?
2: Nee, nein. Oder?
3: Das Osthafenfest war doch nur 2 oder 3 Tage lang jetzt am Wochenende.
1: Was?
2: Das könnte das vorbei sein, genau, aber Stoffel kommt doch noch, oder? Ist das vorbei?
1: Das Osthafenfest ist jetzt am Wochenende und das ist nur 2, 3 Tage. Sommerwerft ist ein bisschen länger und Stoffel auch hoffentlich.
2: Stoffel.
1: Ja.
3: Ich muss zugeben, ich war noch nie am Stoffel.
1: Nee. Ja, ich meine, wenn man nicht aus Frankfurt ist,
2: also hier steht 30.
1: In Frankfurt lebt, bitte?
2: Entschuldige bitte.
1: Ja, nee, sag.
2: Nein. Ich wollte nicht. Stoffel. Hier steht 30. Juli bis 18. August.
1: Oh, erst? Okay.
2: Ich habe mich schon ein wenig erschreckt und dachte, habe ich es verpasst?
1: Ja, also so ging es mir letztes Jahr. Letztes Jahr ging es mir so, dass ich erst gegen Ende mitgekriegt habe, dass es läuft. Und dann überhaupt nichts mehr gefunden habe, wo ich dann hingehen hätte können. Oder auch zeitlich nicht mehr, das irgendwie nicht mehr reingepasst hat. Gut, dann ist das erst 30. ist am Donnerstag. Ja, also sind wir ja noch gut in der Zeit. Danke, Ralf.
3: Ja, gerne doch. Immer wieder für sowas gut.
1: Genau. Oder dann würde ich sagen, bis später. Ne?
3: Schöne Sendung. Bis dann.
1: Danke,
3: bis dann.
1: Ciao. Ja.
2: Was ist denn heute für ein Tag?
1: Ja, was ist denn
2: heute? Oder machst du das gar nicht mehr?
1: Doch, das mache ich schon noch. Sonst hast du ja immer
2: passende Musik zum Tag.
1: Ja, aber dieses Mal ist es tatsächlich so, dass ich ob dieser Veranstaltung gestern Abend überhaupt keine Zeit hatte, mich irgendwie vorzubereiten. Und dazu kommt noch erschwerend, dass ich noch nie an einem 27. Juli eine Sendung gemacht habe.
2: Ah, sonst hätte du hast man so ein ja Archiv.
1: Sonst hätte man ja auch auf das Archiv zurückgreifen können, weil also heute ist mein Tag, möchte ich mal sagen.
2: Ja, würde ich auch sagen. Es passt auch ganz gut zu dem, was du gerade gesagt hast.
1: Der Tag der Schlafmütze, ja. Aber ach, der ist nur in Finnland. Na, dann ist er gut. Der Tag der Schlafmütze ist nur in Finnland. Und ja, die Kollegen von Sisu Radio, Kolleginnen auch von Sisu Radio, mögen mir verzeihen, wenn ich jetzt versuche, Uni Keo Päve auszusprechen, weil so heißt es wohl in Finnisch, der Tag der Schlafmütze. Dann nehmen wir es lieber im Englischen, dann ist es der National Sleepy Hat Day. Das ist zumindest aussprechbar, aber natürlich ja, im Prinzip der Tag wird manchmal fälschlicherweise auch Tag des verschlafenen Kopfes genannt. Ja, National Sleepy Hat Day. Wenn man das 1:1 übersetzt. Die Tradition des Tages der Schlafmütze geht auf die Siebenschläfer-Legende zurück.
2: Aha.
1: Ich wusste gar nicht, dass die Siebenschläfer es zu einer Legende geschafft haben. Ich dachte, das sind einfach Tiere, die 7 Wochen schlafen, oder?
2: Da habe ich jetzt noch nicht so drüber nachgedacht.
1: Oder Sommerschlaf.
2: Das ist aber nicht das Gleiche wie Murmeltiere, nehme ich an.
1: Mhm. Diese Heiligenlegende besitzt im Christentum und im Islam eine lange Tradition. Die Legende beschreibt, wie 7 junge Männer während einer Glaubensverfolgung in einer Höhle Schutz suchen und von Gott behütet mehrere Jahrhunderte schlafen. Also, ich bin mal wieder total auf
2: so ein bisschen wie Dornröschen, nur in schrecklich oder so.
1: Ja.
2: Und wer hat sie dann erweckt? Gott wahrscheinlich.
1: Naja, in Deutschland ist der Siebenschläfertag findet im Gegensatz zum Tag der Schlafmütze immer einen Monat zuvor, nämlich am 27. Juni statt. Er ist Gedenktag für die 7 Schläfer von Ephesus und als sogenannter Lostag für einen wichtige Bauernregel bekannt. Ja, die kennen wir ja alle. So wie das Wetter am 7-Schläfertag, so mag es die nächsten 7 Wochen oder sein. Oder?
2: Also vielen Dank für diese wertvolle Information. Wirklich. Es war mir nicht bewusst.
1: Mir auch nicht, aber ich kann ja gut ablesen aus Wikipedia.
2: Außerdem haben heute noch ganz viele Menschen Namenstag.
1: Ah,
2: Pantaleon, das klingt so ein bisschen griechisch, oder?
1: Ja.
2: Schelkim, Joanna, Rudolf wahrscheinlich auch. Natascha, Christian, herzlichen Glückwunsch. Berthold, Nathalie, Lyra, das klingt ja schön. Ja, gut, Natascha, Nathalie hatten wir schon, ne?
1: Natalia. Du hast so viele. Ich habe nur Berthold, Carsten und Nathalie. Hm. Carsten hast du auch?
2: Christian.
1: Nee.
2: Vielleicht Carsten. Ist das alles so ein Ursprung.
1: Ich habe hier Carsten noch in meiner Liste.
2: Vielleicht werden die auch einfach gelost.
1: Ja, ähnlich klingende Namen wie Carsten mit K ist natürlich Carsten mit C, Kerstin, Kirsten und Christin. Ähnlich klingende Namen.
2: Und Christa dann, aus Holland zum Beispiel.
1: Haben die jetzt dann heute auch Namenstag?
2: Bestimmt.
1: Aber hier steht leider nicht mehr, was die einzelnen Namenstage so zu bedeuten haben, sondern nur, dass sie stattfinden. Das liebe ich ja am meisten.
2: Außerdem ist heute noch in den USA ein Geh mit deinen Zimmerpflanzen Spazierentag.
1: Ah, den habe ich gar nicht. Aber ich habe den geh mit deiner Hose spazieren.
2: Das mache ich eigentlich fast jeden Tag.
1: Echt? Also, hurra. Und das soll angeblich ein weltweiter Tag sein. Geh mit deiner Hose spazieren. Der Name dieses US-amerikanischen...
2: Ich fürchte, diese Seiten sind nicht so ganz seriös, auf denen wir uns hier gerade informieren.
1: Mit was wolltest du spazieren gehen?
2: Ich wollte nicht. Das möchte ich hier nochmal ganz deutlich betonen. Aber da stand, geh mit deinen Zimmerpflanzen spazieren, Tag.
1: Was? Zimmerpflanzen? Also gut, nee. Also, aber mit der Hose wolltest du doch
2: gehen, ja, mit der Hose gehe ich jeden Tag spazieren, wenn ich eine anhabe, du nicht?
1: Ja, eben. Also wer ohnehin eine Hose anhat, braucht also gar nichts weiter zu tun, als damit herumzulaufen. Hurra! Gott sei es gepriesen.
2: Nie hat man es einem so einfach gemacht, einen Task zu erfüllen.
1: Ja, genau. Hier steht aber explizit, es ist ein US-amerikanischer Spaßtag.
2: Ja, na dann.
1: Hervorragend, aber nicht wer auf diesen Spaß gekommen ist. Und warum hat er den 27. Juli gewählt, um mit seiner Hose spazieren zu gehen?
2: Take your pants for a walk day.
1: Kriegst du auch noch? Hast du auch noch?
2: So, wer hat den Take Your Pants for a Walk Day ins Leben gerufen? Gute Frage, aber offensichtlich weiß das niemand so genau.
1: Ja, da waren sie wieder.
2: Es ist kaum etwas über Ursprünge oder Hintergründe bekannt. Die meisten Websites und Online-Portale listen Angaben über mögliche Initiatoren.
1: Mhm. Nö. Aber in dem Fall nicht. Hier ist noch erwähnt, in einer Gruppe von netten Leuten spazieren zu gehen, während alle ihre Lieblingshose unter dem Arm tragen, sorgt sicher für ein oder andere, für den einen oder anderen Lacher und ein bisschen Abwechslung im Alltag. Ja, also man kann das natürlich auch so interpretieren, oder?
2: Und es gibt eine Verbindung, steht hier, zum ebenfalls heute in den USA begangenen Geh mit deiner Zimmerpflanze spazieren Tag.
1: Warum soll man denn eigentlich mit der Zimmerpflanze spazieren gehen? Das erschließt sich jetzt mir überhaupt nicht. Also, damit die auch mal was anderes sieht. Oder so.
2: Man soll ja auch mit denen sprechen.
1: Ja.
2: Vielleicht ist das einfach eine Erweiterung von dieser.
1: Man kann ja auch mit denen sprechen. Also, warum nicht? Ich muss mal gucken, habe ich irgendwas mit Hose?
2: Also Teile unserer Pflanzen haben auch Namen.
1: Teile unserer Pflanzen haben auch Namen. Mhm. Okay. Ja, warum nicht?
2: Also der Ginkgo heißt zum Beispiel Melo.
1: Ach so.
2: Mit dem spreche ich dann auch immer. Der hat ja Namen, dann muss ich ja mit ihm sprechen.
1: Ja, aber wieso heißt er nicht einfach Ginkgo?
2: Lotta hat ihn so genannt, ich weiß es nicht.
1: Ach so. Ja, dann. Ja, also wenn natürlich jemand einen Namen vergibt, dann muss man den natürlich auch entsprechend nutzen. Das stimmt schon. Habe ich irgendwas mit Hose dabei? Totenhosen. warum nicht? Ja, warum nicht? Oder gibt es noch einen anderen Vorschlag? Guten Morgen.
4: Guten Morgen, hier ist nochmal Katrin.
2: Ja. Hi Katrin.
4: Es gibt, glaube ich, ein, ich weiß nicht, ob es ein Roman oder ein Stück ist, das hat meine Lehrerin mal erwähnt, das heißt Die Hose.
1: Und, besser als Die Strümpfe, oder?
4: Und da verliert beim Spaziergang eine Frau ihre Hosen. Also, weil das da...
2: Wie unangenehm.
4: Ja, ihre unaussprechlichen. Und darum geht dieses Stück, was mit dieser Frau passiert, dass sie die so, also weil sie vergessen hat, die zuzubinden, weil das waren halt damals bei den Unaussprechlichen, musstest du das noch binden und so. Und was das für ein Drama für diese Frau bedeutet oder für diese Familie, also was dann alles passiert. Und jetzt musste ich die ganze Zeit an dieses Stück denken, obwohl ich es nie gelesen habe, ja. Aber es wurde mir so beschrieben und dann jetzt denke ich die ganze Zeit dran. Aber ja, das wollte ich nur mal erwähnen.
2: Dankeschön.
4: Das heißt, Das ist mit Spaziergang und Hose und da habe ich gedacht, okay, das muss jetzt mal loswerden. Tut mir leid. Ich wünsche euch.
2: Dankeschön. Also die Hose ist
4: denn. Wenn ich ein Junge wäre, dann könnte ich jeden Tag mit langen Hosen gehen. Das gibt es auch noch irgendwo.
1: Ja, gut, okay. Das kann ich nachvollziehen, ja. Wenn ich ein Junge wäre, würde ich das auch machen.
4: Ja, also fiel mir nur so ein, weil es da auch um Hosen geht. Aber es gibt auch noch über Jeans.
1: Ja, Jeans gibt es natürlich. Jeans on.
4: Ja, und dann über Hotpants. Das sind ja auch Hosen.
1: Okay, also, danke für die vielen Ideen. Mal gucken, was wir da
4: und
1: noch...
4: Auch noch. Ich wünsche euch was.
2: Danke dir auch.
1: Danke. Ciao. Oh, Suchst du gerade das Stück über die Hosen?
2: Nein, das habe ich schon gefunden. Ich bin jetzt gerade bei, würde ich jeden Tag Hosen tragen? Das hatte ich noch nie gehört. Ist das so ein emanzipatorisches Ding?
1: Ja, vielleicht ist es ein Liedtext oder Teil eines Textes.
2: Wenn ich ein Junge wäre, der im Original von der italienischen Sängerin Rita Pavone gesungen wurde.
1: Und das
2: später auch von Musikgrößen wie Nina Hagen und der Band Stereo Total gecovert.
1: Ah.
2: Der Text fängt perfekt den damaligen Wunsch nach Freiheit und Gleichberechtigung ein.
1: Aha.
2: Und dieses Stück, was Katrin gerade erwähnt hat, Die Hose, ist der Titel einer Komödie von Karl Sternheim. Uraufführung 1911 löste einen Skandal aus. Die rüde Direktheit und der ätzende Spott gegen den deutschen Spießbürger führten zu einem zeitweiligen Verbot des Stückes. Das heißt, es geht, die Hose ist, vielleicht sollte man die Hose wirklich mal spazieren tragen an diesem Tag, ist auch Sinnbild vieler gesellschaftlicher Strömungen.
1: Man redet ja auch gerne davon, dass irgendwas in die Hose ging. Damit sind wir wieder bei dem Thema, was wir am Anfang eigentlich abgehakt hatten, eigentlich schon. Okay, dann spielen wir mal ein Stück von den Toten Hosen. Um 7:46 Uhr, 7:48 Uhr.

0: So. Hat sie den Songtext, dann könnte ich jeden Tag mit Hosen spazieren gehen?
1: Ja.
0: Ja? Mhm. Ich habe nicht ganz aufgepasst.
1: Mensch.
0: Es ist 9:09.
1: Guten Morgen.
0: Scrambled Eggs auf Radio X. Wenn ich ein Junge wäre, von Nina Hagen.
1: So, du wolltest wissen, was dich wirklich happy macht. Also außer Hosen tragen.
0: Echt? Macht mich das happy?
1: Weiß ich nicht.
0: Wenn die Hose ziemlich eng ist, weiß ich nicht, ob das Spaß macht.
1: Hosen I'm the only guy in town with my tight jeans on. Ja, genau. Das ist lustig. Also mehr Lächeln, weniger Schmerz.
0: Ah.
1: Wenn man, aber da gibt es, glaube ich, auch geteilte Meinungen. Angeblich sollen Läufer weniger Schmerz und Erschöpfung spüren, wenn sie während des Laufens lächeln.
0: Ah.
1: Da fällt mir dieser Laufpapst ein und das kann auch ein bisschen albern werden, aber gut. Besser einem lächelnden Läufer begegnen als einem verkniffenen.
0: Ja, auf jeden Fall. Und bis zum gewissen Grade kann ich das ja auch nachvollziehen. Aber es gibt dann so Situationen, ich habe gestern auch einen Halbmarathon gemacht. Und da kannst du dann nicht mehr lächeln.
1: Kein Wunder, dass du erschöpft bist. Erst ein Halbmarathon und abends dann noch Konzert.
0: Ja.
1: Dann kann man irgendwann nicht mehr. Ab welcher Kilometer kann man nicht mehr lächeln?
0: Kann ich nicht mehr lächeln. Nee. Aber das ist auch ein Fehler, muss ich gestehen. Ja, weil einer meiner liebsten Laufkollegen hat immer gesagt, mit einem Lächeln finishen.
1: Echt? Also wie cool, vielleicht hat er das gespürt.
0: Ja, mit einem Lachen in den Zieleinlauf. Mir geht's dann eher so, hoffentlich ist es bald vorbei.
1: Aber rein körperlich scheint es so zu sein, wenn das hier alles stimmt, also immer mit Vorbehalt.
0: Ja.
1: Die Forscher baten 24 Läufer, jeweils 4 Läufer, 6 Minuten auf einem Laufband zu absolvieren. Die Teilnehmer der Studie sollten dabei entweder lächeln oder aber den Gesichtsausdruck imitieren, der sich bei sehr anstrengendem Laufen für gewöhnlich einstellt.
0: Mhm.
1: Am Ende zeigte sich, dass lächelnde Läufer körperliche Belastung nicht nur weniger anstrengend erlebten, sondern auch weniger Sauerstoff und Energie verbrauchten.
0: Ah.
1: Ah.
0: Ah. So. Ich dachte immer, das Lächeln verbraucht.
1: So anstrengend, ne? Die Mundwinkel hochziehen.
0: Ja, das verbraucht
1: dann sie es als zusätzliche körperliche Übung.
0: Sehr schön. Wie lange mussten die laufen auf dem Laufband?
1: 6 Minuten. Na gut, für so eine Studie ist auch schwierig, immer mit Halbmarathon zu arbeiten. Dann dauert die so lang, weißt du.
0: Ja, aber dann hätte man doch einfach eine Strecke nehmen können, die halt sozusagen denjenigen, der das läuft, an die Grenzen bringt. Also das wäre dann halt für mich dummerweise halt ein Halbmarathon, aber für jemand...
1: Angeber.
0: Das hat mit
1: Angeben. Also mich bringen 6 Minuten schon an meine körperliche Grenze.
0: Ja, genau.
1: Grenze.
0: Also wenn dich 6 Minuten schon an die körperliche oder Schmerzgrenze bringen, dann ist das doch gut. Dann passt das ja. Aber für mich bei einem 6-Minuten-Lauf, da hätte ich sogar lachen können.
1: Möglicherweise war das ja sogar Sinn der Übung, dass es eben nicht an die körperliche Schmerzgrenze geht, weil da ist dann das Lächeln vielleicht auch ein bisschen schwierig.
0: Ja, das meinte ich ja. Wie soll ich lächeln, wenn ich...
1: Aber wenn du zu Beginn des Laufs lächelst und da weniger Energie verbrauchst, kommst du später vielleicht auch besser ins Ziel.
0: Ja, auf jeden Fall. Das Lustige war, ein Laufkollege von mir ist auch mitgelaufen, aber der hat sich dann schon bewusst einfach in eine Leistungsgruppe begeben, in eine Geschwindigkeitsgruppe begeben, dass er den Lauf gemütlich laufen kann. Aber das hat dann auch dazu geführt, hat er mir erzählt, dass er dann in dieser für ihn recht unanstrengenden Geschwindigkeit, dass er dann die Leute so drumherum, die mit ihm gelaufen sind, bei dieser Veranstaltung so angesprochen hat.
1: Er wollte ein bisschen reden.
0: Ja, er wollte ein bisschen reden. Weil
1: die haben sich gerade die Lunge irgendwie aus dem Hals gekeucht.
0: Eben, genau. Die
1: kann leider nicht antworten.
0: Will nicht mehr jemanden Witz erzählen oder sowas. Und da es keiner wollte, hat er selber mal einen Witz erzählt. Oder die Leute tragen ja auch dann möglicherweise so ein Lauf-T-Shirt, wo irgendwie ein anderer Lauf mit beworben wird.
1: Und dann wollte er ein bisschen Konversation betreiben
0: mit demjenigen, der dieses Shirt trug. Aber der hatte auch kein Interesse, weil die Leute, die dann halt mit ihm in dieser Gruppe gerade unterwegs waren, die waren halt schon an ihrer Leistungsgrenze.
1: Vielleicht ist es auch ein Weg, sich gut zu fühlen. Einfach mal einen Gang runterschalten und mit denen laufen.
0: Ja, unbedingt. Also wenn man keine Ziele verfolgt, selbst gesteckten Ziele verfolgt, dann ist das ein probates Mittel, absolut.
1: Also für alle, die nicht laufen wollen, was ich verstehen kann, wenn man dann auch noch von solchen Poster vollgetextet wird. Die können sich auch einfach ans Lagerfeuer setzen.
0: Ach.
1: Der Anblick der Flammen und das Knistern des Lagerfeuers entspannt.
0: Mhm. Ja. Ich glaube aber, zurzeit ist wieder auf allen.
1: Oh ja, im Moment kein, bitte nicht. Oh.
0: Ja,
1: ich nehme das mit dem Lagerfeuer zurück. Bitte weder rauchen noch Lagerfeuer noch sonst irgendwelche lustigen Sachen mit Feuer in der freien Natur betreiben. Im Moment sehr, sehr trocken, trotz des kleinen Regenschauers, den wir heute Nacht hatten. Na gut, dann vielleicht geteiltes Erleben. Warst du gestern allein auf dem Konzert?
0: Ja, ursprünglich schon, aber dann habe ich auch Leute um mich herum gefunden, mit denen man kommuniziert.
1: Das ist nämlich das Schöne am Konzert, man ist ja eigentlich nie allein auf einem Konzert.
0: Ja, aber man kann sich schon alleine machen. Oder vereinsamen inmitten einer Menschenmenge. Das geht ja auch.
1: Ja, also besser, man tut's nicht, weil gemeinsame Erlebnisse auch glücklich machen.
0: Ja, genau. Nee, das kann ich jetzt übers Radio nicht so gut beschreiben, aber zum Beispiel stand auch in der Nähe von mir jemand, der hat dann immer so geklatscht. Also, wie soll ich das?
1: Das Merkel-Klatschen?
0: Wie?
1: Merkel?
0: Merkel-Klatschen? Ja, es ist ein Merkel-Klatschen. Okay.
1: Saß sie nicht bei irgendeiner Fußballveranstaltung immer da und hat so gejubelt, indem sie ihre Fäuste so auf Schulterhöhe gebracht hat und geklatscht, hat sie, glaube ich, auch eher so verhalten.
0: Ja, so hat er auch geklatscht. Also, dachte ich schon. Also, vielleicht war aber das Ausdruck seiner höchsten
1: emotionalen?
0: Ja. Begeisterung.
1: Freude. Begeisterung.
0: Ja, ja. Das kann natürlich auch sein.
1: Ich finde ja egal. Also der war da auf dem Konzert und hat geklatscht. Das ist auch schön.
0: Ja, ich dachte, die Leute, die ihn von der Bühne aus betrachtet haben, haben dann auch gedacht, alles drumherum so, ja, Jubel.
1: Wir haben auch gleich hier kommen die Nachrichten. Ne? Ich weiß nicht, ob du das im Blick hast, weil du gerade so im Konzertmodus bist.
0: Ich habe es im Blick, ja.
1: Gut.
0: Deswegen habe ich ihr auch die Uhr angetragen, dass wir das auf keinen Fall aus dem Blick verlieren, dass wir jetzt nach Köln schalten und die Nachrichten vom Deutschlandfunk übernehmen.
2: Acht Uhr, die Nachrichten. Zunächst die Übersicht. Die Berliner Polizei hat den mutmaßlichen Angreifer des Christopher Street Day erschossen. Der CDU-Politiker Steffen Bilger soll Bundesverkehrsminister werden. Auf Mallorca haben erneut tausende Menschen gegen Massentourismus demonstriert. Die Meldungen im Einzelnen. Nach dem mutmaßlich islamistischen Anschlag auf den Christopher Street Day in Berlin ist der gesuchte Tatverdächtige bei einem Polizeieinsatz erschossen worden. Wie die Berliner Polizei mitteilte, war der Mann gestern Abend bei einem Einsatz in einer Gartenkolonie im Bezirk Spandau mit einer Stichwaffe auf die Einsatzkräfte zugelaufen. Diese hätten daraufhin von der Schusswaffe Gebrauch gemacht. Die Polizei hatte seit Samstagabend nach dem 21-Jährigen gefahndet. Der Verdächtige war den Behörden bereits als Angehöriger der islamistischen Szene bekannt. Er habe unter anderem versucht, sich in Syrien der Terrormiliz IS anzuschließen. Bei dem Angriff mit einem Auto und einer Stichwaffe waren am Samstagabend in Berlin eine Frau getötet und 29 Menschen teils schwer verletzt worden. Nach dem Anschlag in Berlin wird über das Vorgehen der Justiz im Vorfeld der Tat diskutiert. Im Mai war eine verhängte Jugendstrafe gegen den Tatverdächtigen zur Bewährung ausgesetzt worden, obwohl der 21-Jährige vorbestraft war und als islamistischer Gefährder galt. Die Generalstaatsanwaltschaft Berlin hatte gegen die Entscheidung des Amtsgerichts Tiergarten Berufung eingelegt und eine Aufrechterhaltung des Haftbefehls beantragt. Eine Entscheidung darüber stand noch aus. Bundesinnenminister Dobrindt sagte im ZDF, es werde Teil der Aufarbeitung sein, ob man hier mit Bewährungsstrafen arbeiten könne. Gefährder müssten unter Beobachtung und Kontrolle stehen. Der SPD-Innenpolitiker Fiedler sagte im Deutschlandfunk, die Bewährungsentscheidung des Gerichts sei eine der Schlüsselfragen. Der Grünen-Innenpolitiker von Notz sprach sich ebenfalls im Deutschlandfunk dafür aus, bei Strafen gegen Islamisten den Rechtsrahmen voll auszuschöpfen. Auch Vertreter der AfD äußerten Unverständnis für das Vorgehen der Behörden. Bundeskanzler und CDU-Chef Merz wird sich am Mittag zu den jüngsten Personalentscheidungen in Partei und Regierung äußern. Erwartet wird, dass er dabei auch die Nachfolge von Generalsekretär Linnemann bekannt gibt. Dieser soll das Amt des Bundesgesundheitsministers übernehmen. Dem Vernehmen nach soll CDU-Schatzmeisterin Hoppermann neue Generalsekretärin werden. Zuvor war Merz für die am vergangenen Freitag vorgestellte Kabinettsumbildung auch parteiintern kritisiert worden. Hauptkritikpunkt war die zunächst gescheiterte Ablösung von Bundesverkehrsminister Schnieder. Der CDU-Politiker hatte gestern selbst um seine Entlassung gebeten. Sein Nachfolger soll der bisherige parlamentarische Geschäftsführer der Unionsfraktion Bilger werden. Der Ministerpräsident von Sachsen-Anhalt Schulze sagte im Deutschlandfunk, der unglückliche Ablauf des Personalwechsels überschatte auch den Landtagswahlkampf in seinem Bundesland. Dort wird im September gewählt. Schulze betonte, er hoffe deshalb darauf, dass das Thema heute abgeschlossen werde. Nach Angriffen der jemenitischen Houthi-Miliz auf saudische Ölanlagen ist der Schiffsverkehr im Roten Meer eingebrochen. Am gestrigen Sonntag durchquerten nur 11 Handelsschiffe die Meerenge Bab al-Mandab an der Küste des Jemen. Das ist der niedrigste Stand seit Monaten, wie aus offiziellen Daten des Analysehauses Kepler hervorging. Der Schiffsverkehr im Roten Meer wird seit vergangener Woche von den mit dem Iran verbündeten Houthi behindert. Sie wollen die saudischen Exporte blockieren und weiten damit den Konflikt zwischen den USA und dem Iran aus, der bereits die Öllieferungen durch die Straße von Hormuz beeinträchtigt hat. Die Houthi-Miliz hat eigenen Angaben zufolge zudem Anlagen des saudischen Staatskonzerns Aramco in den Städten Jizan und Yanbu angegriffen. Israel hat ein Pilotprojekt genehmigt, das eine Übergangsverwaltung in einer kleinen Region des Gazastreifens vorsieht. Das berichten mehrere israelische Medien, die sich auf einen Beschluss des Sicherheitskabinetts berufen. Das Gebiet in Rafah im Süden soll demnach das erste sein, das von zivilen Fachleuten ohne Verbindungen zur Terrororganisation Hamas verwaltet wird. Eine sogenannte Stabilisierungstruppe soll für Sicherheit sorgen. Weiter heißt es, das Pilotprojekt solle in den kommenden Wochen beginnen. Unklar scheint aber noch zu sein, aus welchen Ländern die Soldaten der sogenannten Stabilisierungstruppe in der ersten Phase kommen sollen und wie viele es sein werden. Israel kontrolliert weiterhin mehr als die Hälfte des abgeriegelten, durch den Krieg verwüsteten Palästinensergebiets. Seit Ausbruch der Ebola-Epidemie in der Demokratischen Republik Kongo sind inzwischen mehr als 3000 Infektionen registriert worden. Von den Erkrankten starben mehr als 1300, wie aus veröffentlichten offiziellen Zahlen hervorgeht. Der Mitte Mai ausgerufene Ausbruch betrifft inzwischen 5 Provinzen im von jahrzehntelanger Gewalt geprägten Osten des zentralafrikanischen Landes. Die meisten Fälle wurden nach Angaben der Weltgesundheitsorganisation in der nordöstlichen Provinz Ituri an der Grenze zu Uganda und dem Südsudan festgestellt. Es handelt sich um den 17. Ebola-Ausbruch in der Demokratischen Republik Kongo. Verursacht wird er von der seltenen Bundibugyo-Variante des Virus, gegen die es bislang weder einen zugelassenen Impfstoff noch eine spezifische Behandlung gibt. Ebola wird durch direkten Kontakt mit Körperflüssigkeiten Infizierter übertragen und kann hohes Fieber auslösen. Der chinesische Halbleiterhersteller CXMT hat bei seinem Börsendebüt starke Gewinne verbucht. Zum Handelsbeginn sprang das Papier des Unternehmens aus dem ostchinesischen Hefei um mehr als 470% in die Höhe. CXMT stieg mit einem Börsenwert von umgerechnet ca. 450 Milliarden Euro zum wertvollsten börsennotierten Unternehmen in Festlandchina auf. Es stellt sogenannte DRAM-Speicher her, die einen schnellen Datenzugriff ermöglichen. In der KI-Entwicklung sind die Chips wichtig, weil sie die Trainingsdaten der Modelle zwischenspeichern und damit als eine Art Gehirn fungieren. Die hohe Nachfrage nach solchen Chips im Zuge des globalen Rennens um die Entwicklung neuer KI-Modelle hat für einen Angebotsengpass in der Branche gesorgt, vor allem bei Herstellern von Alltagselektronikgeräten. Auf Mallorca haben erneut tausende Menschen gegen den Massentourismus demonstriert. In der Hauptstadt Palma versammelten sich nach Polizeiangaben etwa 25.000 Teilnehmende zum Protest. Die Initiative Weniger Tourismus, mehr Leben hatte unter dem Motto Mallorca am Limit bereits das dritte Jahr in Folge zu der Aktion aufgerufen. Die Organisatoren machen die steigende Zahl der Urlauber und der Ferienwohnungen für die Wohnungsnot auf der spanischen Baleareninsel verantwortlich. Sie beklagen, dass viele Menschen mit einem normalen Einkommen sich kaum noch eine Wohnung leisten könnten. Nachbarschaftsverbände, Umweltschutzgruppen und andere Organisationen führen aber auch Probleme wie Verschmutzung, Staus und Lärm sowie die Zerstörung der Natur auf den Massentourismus zurück. Der slowenische Radprofi Tadej Pogačar hat zum fünften Mal die Tour de France gewonnen. Nach der Schlussetappe in Paris lag der 27-Jährige in der Gesamtwertung vor dem Belgier Remco Evenepoel und dem Mexikaner Isaac del Toro. Die Rekordmarke von 5 Triumphen beim wichtigsten Radrennen der Welt teilt sich Pogačar mit dem Franzosen Jacques Acoutil und Bernard Hinault sowie Eddy Merckx aus Belgien und Miguel Indurain aus Spanien. Die letzte Etappe der diesjährigen Tour gewann auf dem Pariser Prachtboulevard Champs-Élysées Mathieu van der Poel aus den Niederlanden. Und hier noch einmal die Übersicht. Die Berliner Polizei hat den mutmaßlichen Angreifer des Christopher Street Day erschossen. Der CDU-Politiker Steffen Bilger soll Bundesverkehrsminister werden. Auf Mallorca haben erneut tausende Menschen gegen Massentourismus demonstriert. Das Wetter? Wechselnd bewölkt, im Nordwesten und Osten einzelne Schauer, im Südwesten zunehmend sonnig, Temperaturen 18 bis 29 Grad. Morgen im Norden und Nordosten durchziehende Wolkenfelder, örtlich etwas Regen, im Rest des Landes viel Sonnenschein, 26 bis 31, am Oberrhein bis 33 Grad. Die weiteren Aussichten? Am Mittwoch vielfach heiter bis sonnig und trocken, an den Alpen einzelne Quellwolken, Schauer und Gewitter möglich, 26 bis 38 Grad an Mittel- und Oberrhein sowie im Rhein-Main-Gebiet. Die Temperaturen von heute früh 7 Uhr. Greifswald 14, Hamburg ebenfalls 14 Grad. Bremen 15, Hannover 15, Berlin 16 Grad. Leipzig 18, Köln 17, Dresden 18, Frankfurt am Main ebenfalls 18 Grad. Stuttgart 17, Freiburg 20 und München ebenfalls 20 Grad. Das waren die Nachrichten.
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2: 8:10 Uhr. Willkommen zur zweiten Stunde Scrambled Eggs. Noch bis 9 live in Stereo, in Farbe. Mit der Niki.
3: Und dem fantastischen Thomas. Guten Morgen.
2: Guten Morgen. Ja, wollen wir mal gucken, was wir noch so alles mit euch vorhaben.
3: Ja, nach den nicht ganz so erbaulichen Nachrichten vielleicht wieder zurück zu den Dingen, die uns happy machen.
2: Ja.
3: Neben geteilten Konzerten.
2: Da habe ich eine lustige Sache, ein Bericht darüber, wie KI den Urlaub plant. Ja. Und überschrieben ist der von Koalas und Kobolden. Und es wird beschrieben, wie je nach verschiedenem Land KI-Helfer bei der Orientierung planen und Alltagsfragen unterstützen. Ja, also wenn jemand irgendwie zum Beispiel im Königreich Thailand beantwortet ein Titai genannter Kobold geduldig Fragen zu Tempeln, Traumstränden und Garküchen rund um die Uhr, unter anderem auch auf Deutsch und immer gut gelaunt.
3: Aber macht das nicht jede KI? Ich will jetzt dieses Tool, was ist das, ein besonderes Reiseplanungstool?
2: Nee, das beschreibt jetzt, also dieser Bericht beschreibt jetzt in verschiedenen Ländern, was es da so alles für Möglichkeiten gibt. Sich KI unterstützt, Fragen zur Planung von Ausflügen oder zum Besuchen vom Trevi-Brunnen in Rom, wann der geöffnet ist oder was man da beachten muss oder sonst irgendwas. Da gibt's halt in jedem Land verschiedene Helfer und Tatei kümmert sich halt zum Beispiel in Thailand darum.
3: Ich bin gerade so ein bisschen, vielleicht reicht ja auch meine technische Kompetenz nicht. Man kann doch einfach in egal welche KI, wenn man wissen möchte, wann

0: Namen haben für die Menschen, die, keine Ahnung.
1: Ja, wahrscheinlich geht es da um die Personalisierung, also sprich um die, dass du diese KI, dieser KI, die dann speziell für diese Stadt oder für dieses Land tätig ist, dass man der einen speziellen Namen gibt und die dann halt speziell erreicht. Also zum Beispiel über Messenger-Dienste, dass man dann gleich direkt Julia anspricht, weil Julia eben sich perfekt auskennt in Rom, während andere KIs ja dann...
0: Sich auch perfekt auskennen in Rom, aber nicht irgendwie heißen. Okay, verstehe. Ja, das stimmt ja, das, der Aspekt der Personalisierung. Das, manchmal macht mir das so ein bisschen Angst, weil ich benutze es eher so als Tool und sehe das jetzt nicht als persönlichen Ansprechpartner,
1: ja,
0: was vielleicht auch gesünder sein kann. In meinem Fitnessstudio nämlich ist jetzt am Empfang, das ist aber nicht mal KI, so ein Bildschirm aufgebaut, wo jemand drauf projiziert wird. Wo ich so dachte, nee, entweder macht den Empfang oder lass bleiben. Also Entschuldigung, ohne Fundamentalkritik, aber ich stehe nicht so auf diese Bildschirmgeschichten, wenn man auch persönlichen Kontakt haben könnte. Dann buche ich mir die Julia lieber vor Ort, wenn ich sie mir leisten kann.
1: Ja, genau. Ja, jetzt hat es aufgehört zu klingeln, hätte ich fast gesagt, aber es klingelt weiter, dann gehen wir mal ran.
0: Guten Morgen.
1: Guten Morgen.
2: Ja, guten Morgen nochmal, Ralf nochmal. Ja, so eine KI ist ja auch nur ein Mensch, ja. Sozusagen.
1: Ja. So muss man das sehen.
2: Eine Standard-KI muss auch erstmal nachschauen und ob sie die richtigen Webseiten findet, ob sie auch alle Informationen findet, ist eine Sache. Wenn du eine spezialisierte KI hast, die ein Fachidiot ist und nur für die Stadt zuständig ist, dann weiß sie natürlich auch, was alles für Veranstaltungen wann stattfinden.
1: Ja. Das kann die normale KI natürlich auch rauskriegen, aber sie ist halt nicht speziell dafür gedacht. Ja. Weil hier ist
2: vielleicht kann, ja? Vielleicht kann die normale KI auch nur einen Querschnitt von den Bekanntesten rauskriegen und keine, sagen wir mal, Geheimtipps.
1: Ja, eben. Also das ist eine spezialisierte KI. Deswegen werden die jetzt hier alle für alle möglichen Länder, Urlaubsländer jetzt hier vorgestellt. Ja, absolut.
2: Einen Freund mit, um damit er dir der Tourguide zu irgendeiner Stadt ist, sondern du nimmst einen Tourguide aus der Stadt und lässt dich dann führen durch die Stadt.
1: Ja. Als eine KI, die sich irgendwas angelesen hat. Und womöglich ja, genau, was Falsches ja. dir dann
2: so. Und irgendwie sagt. Vielleicht fantasiert oder auf alte Daten zurückgreift.
1: Genau. Dafür ist es da. Danke dir, Ralf.
0: Okay.
2: Ja. Wie gesagt, eine KI ist ja auch nur ein Mensch.
1: Genau. Auch wenn Niki nicht überzeugt ist, aber danke dir trotzdem, Ralf.
0: Ja, danke.
1: Danke, bis später. Vor allen Dingen, Datei haben wir ja schon erwähnt. Hier steht dann eben auch, wer etwas zur politischen Situation erfahren möchte, stößt hingegen bei Datei auf Granit. Fragen, bitte hier zitiert, Fragen zur politischen Lage fallen nicht in meinen Aufgabenbereich als Tourismusagent.
0: Genau. Das wäre jetzt auch so mein, zwar könnten bei der allgemeinen KI mehr Daten abgefragt werden, aber es könnte eben auch mehr oder andere Informationen geben als die angedachten.
1: Ja, ja.
0: Aber auch das gibt's ja, auch da gibt's ja Grenzen. Also das ist ja nicht so, dass überall alles offen wäre, sondern auch da gibt's die typischen Begrenzungen, Halluzinationen.
1: Und dann ist noch auch lustigerweise die Pizza Hawaii in Rom erwähnt.
0: Ich dachte, die Pizza Hawaii sei eine amerikanische Erfindung.
1: Ja, ja. Und wenn du dann diese spezielle Julia-KI danach fragst, dann sagt die, niemand wird dich dafür verurteilen, wenn du eine Pizza Hawaii in Rom bestellst.
0: Ich weiß nicht. Da bin ich mir nicht so sicher. Ich glaube, Julia ist zu nett. Oder sie lügt.

0: Das ist ja die Natur von Julia. KI.
1: Ach so, KI.
0: Von stimmt. KI allgemein, dass die immer nett sind und immer dir die Fragen so beantworten, wie du die sie stellst. Also sie sollten, also das ist zumindest so meine Quintessenz, du solltest nicht so geschlossene Fragen stellen an die KI.
1: Nein, das gilt also sogar für alle möglichen Studien und Ähnliches. Also wenn du fragst, wird erstmal das wiedergegeben, was allgemein Konsens ist und eben auf diese Frage geantwortet wird. Und dann musst du, wenn Studien angegeben werden, ganz genau fragen, wann wurde die denn gemacht, vor oder nach Gabe des Medikaments und so, um überhaupt rauszufinden, in welchem Zusammenhang sich das Ganze abspielt. Aber immerhin kann man das machen. Mhm. Während bei einer einfachen Meldung, die man sonst wo bekommt, das nicht möglich ist, da nochmal zu hinterfragen. Also es hilft schon, wenn man auch da kritisch dran bleibt, wenn man genau wissen will, was da für Infos rausgegeben werden.
0: Ja. Ich wollte halt darauf hinaus, dass du, wenn du die KI fragst, wird mich jemand verurteilen, wenn ich jetzt eine Pizza Hawaii in Rom bestelle, dann sagt die KI, nein, natürlich nicht.
1: Sollte das nicht ein Vorteil einer bestimmten KI, deren Namen ich jetzt nicht nenne, sein, dass die angeblich immer alles sehr auf den Punkt pointiert und eben nicht so...
0: Ja, mag sein.
1: People-pleasing auf den angibt.
0: Mag sein, aber es kommt ja immer drauf an, welche Datenbasis du hast. Und du kannst natürlich auch eine Datenbasis haben, die eben sagt, Pizza Hawaii in Rom ist super.
1: Gut, und man kann es natürlich auch selbstkritisch so prompten.
0: Ja.
1: Man kann, also wenn man eh schon Bedenken hat, kann man ja auch sagen,
0: also,
1: sag's bitte ehrlich und aus der Perspektive eines italienischen Feinschmeckers.
0: Ja, dann wirst du wahrscheinlich die entsprechende Antwort kriegen. Weitere Tipps.
1: Ja, was man auf jeden Fall essen kann, also Pizza Hawaii, scheiden sich die Geister, ich finde es gar nicht so schlecht, so eine Kombination aus süß und herzhaft. I like. Das Glück der Gewürze. Safran ist im Moment auch groß im Kommen, auch in diversen Nahrungsergänzungsmitteln. Das soll angeblich die Fähigkeit haben, glücklich zu machen.
0: Tatsächlich.
1: Ja. Angeblich, also das möchte ich nicht als meine Aussage gelesen sehen, aber eine Studie an der Murdoch University in Perth will festgestellt haben, dass Safranextrakt eine ähnlich stimmungsaufhellende Wirkung besitzt wie Antidepressiva.
0: Aha. Safran. Safran macht den Kuchen gel.
1: Ist ein bisschen teuer halt. Also wenn man das so dem Essen beifügen wollen würde, um glücklicher zu werden, dann ist man zwar glücklich, aber pleite.
0: Okay. Was hat das jetzt mit dem Backe-Backe-Kuchen-Safran zu tun?
1: Safran macht den Kuchen gel.
0: Ja. Was heißt das? Das
1: ist die Farbe, oder?
0: Die Farbe?
1: Mhm.
0: Aha, okay. Also der wird dann gelb. Okay. Gut. Aber in homöopathischen Dosen.
1: Etwas kostengünstiger. Der Orgasmus fürs Gehirn.
0: Wow.
1: Manche Menschen verspüren intensives Kribbeln, wenn sie sanftem Flüstern lauschen. Da gibt's doch extra diese Portale. Wo dann auch so geknistert wird und sowas.
0: Ist das so?
1: Ja.
0: Echt? Du kennst Sachen.
1: Das nennt man ASMR.
0: Es hat natürlich eine Abkürzung, die den...
1: Sensory Meridian Response.
0: Okay, habe ich jetzt nicht verstanden, aber ich denke, du weißt, von was du redest.
1: Ich weiß es nicht. Wie geht's dir jetzt? Geht's dir besser?
0: Weil du geflüstert hast.
1: Ja.
0: Ja. Wenn jemand flüstert, dann, man sagt ja auch ganz gern, wer flüstert, der lügt.
1: Das aber eher, wenn man so anderen Leuten beim Flüstern zuguckt. Aber wenn einem selbst jemand ein Geheimnis ins Ohr flüstert.
0: Mhm. Ja. Ist das dann, welcher Wahrheitsgehalt ist das denn? Man kann das ja auch bewusst einsetzen.
1: Also ich bin sehr misstrauisch, aber ich würde jetzt beim Flüstern einfach mal vermuten, das kann auch so eine sehr vertraute... Nette Geste sein.
0: Mein immer positives und nettes KI-Wesen würde auch sagen, ja, ist so. Aber man kann wie alles im Leben, das auch negativ ausnutzen, indem man flüstert.
1: Weißt du, dann ist halt Erdnussbutter.
0: Erdnussbutter?
1: Soll auch toll sein.
0: Soll auch toll sein.
1: Hebt den Serotoninspiegel oder irgendwas. Reich an Tryptophan. Das bringt die Serotoninproduktion auf
0: Touren. Tryptophan.
1: Tryptophan.
0: Tryptophan.
1: Tryptophan ist auch cool. So nennen wir ein neues Nahrungsergänzungsmittel und starten ganz groß durch. Kryptophan. Ja. Das finde ich gut. Das gefällt mir.
0: Kam nicht Superman vom Planet Krypton?
1: So. Ja, sehr gut. Das machen wir.
0: Also, ja. Ja. Nee, also gut. Kryptophan. Ja, komm, dann. Dann spielen wir jetzt mal einen Song und überlegen dann die nächsten Nahrungsmittel, die uns glücklich machen. Es ist 9:06.
1: Ihr hört Scrambled Eggs.
0: Auf Radio X. Und JJ Cale beschreibt jetzt, wie er heute Morgen aufgewacht ist. Hm, vielleicht geht es euch ja genauso.

0: Wer ist denn das?
1: Findest du nicht. Gut, dann müssen wir halt moderieren.
0: Ach so, okay. Das ist ja auch schön, ja. Wenn ihr das Chaos mal so ein bisschen mitbekommt.
1: Ja, ja. Das ist halt alles spontan hier, oder?
0: Ja, ziemlich. Also gerade heute, sonst bist du ja immer perfekt vorbereitet, aber ja. Nach dem Halbmarathon und dem Konzert.
1: Ja. Ist leider nichts mehr übrig geblieben von der perfekten Vorbereitung.
0: Hattest du noch Zeit, was aus Holz zu fertigen?
1: Hatte ich noch Zeit?
0: Gestern. Ach, hast gestern? Du noch irgendwelche kreativen Nein. Freizeitaktivitäten?
1: Nee, meine Kreativität stieß. Ach genau, das sind doch die, die im Norden von Frankreich leben, die stieß. Mhm. Stieß an meine Grenzen, ja. Mhm. Ja.
0: Ja, weil die Arbeit mit Holz soll auch glücklich machen. Also mich nicht so, also besonders Schnitzen soll toll sein, aber ich schneide mich da immer. Das ist nicht so, das macht mich nicht so glücklich. Ich bin, glaube ich, eher ungeschickt im Umgang mit Holz.
1: Ich verstehe das auch nicht. Wieso soll die Arbeit mit Holz oder Schnitzen, wieso soll das glücklich machen?
0: Ich weiß nicht, frag mal den Michel.
1: Michel? Ja, ja, was hat er immer geschnitzt?
0: Das weiß ich gar nicht so genau. Hat er alles Mögliche, oder? Hat er immer dasselbe gemacht?
1: Der hat immer dasselbe gemacht, glaube ich.
0: Das weiß ich nicht mehr. Was hat Michel geschnitzt?
1: Ah, ich glaube, der hat immer Schweinchen? Nee. Was hat er denn immer geschnitzt?
0: Siehst du, dem hat das ja auch Spaß gemacht.
1: Ja, aber das war jetzt aus der Not geboren, hätte ich in dem Fall gesagt. Weil
0: ja, nur so eingesperrt.
1: Er war ja immer im Schuppen eingesperrt.
0: Ich finde auch, dass sich Holz, also frisch geschliffenes Holz, fühlt sich total schön an. Das hat so, ist ein bisschen samtig und es hat einen schönen Geruch. Also ich würde ich jetzt teilen. Nur wenn ich schnitze, dann endet das meistens nicht im Guten.
1: Mhm.
0: Oh, Alfred? Ach nee, der hatte Michel ein Gewehr. Aber was hat denn Michel geschnitzt, Mensch?
1: Das kann doch...
0: Kleine Holzmännchen.
1: Kleine Holzmännchen.
0: Ja. Träfigura. So heißen die auf Schwedisch. Träfigura.
1: Träfigura. Schön, ja. Sie reisten aus ganz Deutschland an und rangen um den Sieg. Doppelpunkt. Bei der deutschen Murmelmeisterschaft.
0: Oh, cool. Wann war das denn?
1: Gestern anscheinend.
0: Oh, schade. Verpasst. Ich habe schon ewig nicht mehr Murmeln gespielt.
1: Ja. Was? Der Murmelmeister kam aus Rheinland-Pfalz.
0: Murmelmeister. Ich möchte auch Murmelmeisterin sein.
1: Murmelmeister.
0: Und was machst du so? Ich bin Murmelmeisterin.
1: Ja. Genau, es hat aber stattgefunden in Hatten im Landkreis Oldenburg und wurde am Samstag durchgeführt. Da wurde geworfen, gestoßen und geklickert, was das Zeug hält.
0: Geklickert, das habe ich schon ewig nicht mehr gehört. Cool.
1: Ja, 32 Mannschaften traten gegeneinander an und versuchten, die letzte Murmel auf dem Spielfeld einzulochen. Als klarer Sieger konnte sich der ASV Weißenheim am Sand hervortun. Der Verein aus Rheinland-Pfalz konnte sich sowohl den ersten als auch den zweiten Platz auf dem Siegertreppchen sichern. Ja.
0: Das wäre vielleicht auch mal eine Idee. Mhm. Mal wieder murmeln.
1: Ja, aber wer das für ein schnödes Kinderspiel hält, irrt. Laut den Veranstaltern gewaltig. Die Geschichte des runden Kugelspaßes reiche bis ins alte Ägypten und ins Römische Reich. Selbst Kaiser Augustus, soll schon passionierter Murmelspieler gewesen sein. Seit 30 Jahren wird das coole Murmeln in Deutschland offiziell als Wettkampfsport ausgetragen. Auf dem 3x6 Meter großen Sandplätzen spielen 4 SpielerInnen pro Team gegeneinander. Jeder Spieler, jede Spielerin hat 3 Murmeln aus Glas und Keramik, die abwechselnd aufs Loch geworfen werden.
0: Welches war deine Lieblingsmurmel?
1: Hm, Also ich fand die Keramik eigentlich gar nicht schön.
0: Nee, die fand ich auch nicht schön. Das Tigerauge, Klassiker.
1: Die Glasmurmeln, die waren immer schön. Ja. Entscheidend ist aber nicht, wer zuerst wirft, sondern wer die letzte Murmel versenkt. Aha. Dieser Spieler oder diese Spielerin gewinnt den Punkt. Wer zuerst 9 Punkte hat, gewinnt das Spiel. So funktioniert Murmeln, ja. Da haben wir schon wieder was gelernt. Und dass das sogar seit 30 Jahren als Wettkampfsportart ausgetragen wird, war mir bis jetzt nicht bewusst. Alternativ hätte man auch pausenloser Blasmusik
0: lauschen können.
1: Und zwar 72 Stunden Posaunenmusik ohne Pause soll diese Woche in Nürnberg erklingen und damit ein Weltrekord aufgestellt werden. 1800 Bläserinnen und Bläser werden an dem Megakonzert in der Jakobskirche beteiligt sein. Wow! Wann fängt das an? Steht aber hier nicht. Also der letzte Weltrekord liegt wohl bei einem 24-stündigen Posaunenkonzert in Hamburg 2023 hat das stattgefunden. Wow. 1800 Bläserinnen und Bläser, die 72 Stunden lang nur ohne Pause.
0: Tragen die dann eigentlich auch so einen Ohrenschutz oder geht es nicht, wenn man im Konzert spielt?
1: Ich weiß nicht. Braucht man das optische...
0: Das bin nur gerade bei deinem Tinnitus.
1: Ja, braucht man den optischen Widerhall, um den richtigen Ton zu blasen? Weiß ich nicht. Keine Ahnung von Blasmusik oder von Musikinstrumenten, die man so nimmt. Hast du jetzt mittlerweile den Titel gefunden?
0: Ach so, nee. Nee. Ich habe jetzt auch gar nicht geguckt. Ich dachte, du hast bestimmt irgendeinen schönen Titel.
1: Ja, kriegen wir dann. Aber erstmal müssen wir ein weiteres Lebensmittel noch featuren, oder?
0: Echt? Gibt es noch mehr Lebensmittel? Ich weiß gar nicht von weiteren Lebensmitteln.
1: Die einem glücklich machen, dachte ich.
0: Das sind ja hier nicht nur Lebensmittel. Das sind ja alle möglichen. Also, ach so. Ich weiß nicht. Viele Menschen essen ja zu Recht keine Tiere, streichelt sie lieber, denn das macht glücklich.
1: Verstehe. Das ergibt einen Sinn.
0: Kein eigenes Haustier da, ein Hund aus dem Tierheim auszuführen geht auch. Ich glaube, das ist gar nicht so einfach, wie man immer denkt. Echt? Das wird immer so propagiert, aber ich glaube, das
1: geht gar nicht so einfach.
0: Nee, die haben ja auch bestimmte Vorgaben und dann gibt es ja manchmal auch Gründe, warum die im Tierheim landen und so. Und dann haben die schlechte Erfahrungen gemacht. Ich weiß nicht, ob das so...
1: Ja, und musst du nicht auch eine gewisse Eignung erstmal nachweisen, dass du überhaupt fähig bist?
0: Ja, das kann ich mir gut vorstellen. Ja.
1: Also geht dann doch nicht so
0: einfach. Nee, also eine Freundin von mir macht irgendwas so im Katzenhilfeverein und das ist, die kommen dann auch zur Wohnungsbegehung und so, um zu sehen, ob das alles sicher und groß genug und weiß ich nicht, wie geeignet genug ist. Also von daher scheint mir das doch, also glaube ich, nicht unbedingt. Also man kann ja gucken, vielleicht gibt es ja solche Ausführgelegenheiten beim Tierheim. Vielleicht kann man auch einfach vor Ort sich einen aussuchen, einen Vierbeiner, wenn man das möchte. Also das jedenfalls soll glücklich machen.
1: Dann guck mal, ob du auch Fotografieren als glücklich machen bezeichnest, weil der Titel, den ich jetzt rausgesucht habe, heißt nämlich Camera.

0: 8.44 Uhr gleich wird's, Viertel vor neun. Ihr hört Scramble X auf Radio X. Ja.
1: Guten Morgen.
0: Guten Morgen. Wir hatten ja in der ersten Stunde den Titel von AMK 21, 22, 23. Du bist 21, 22, 23. Und hier wird jemand beschrieben. War das bei dir oder bei mir? Hier wird jemand beschrieben, der in diesem Alter wohl sein muss. Ich zitiere mal. Die Haustür knallt ins Schloss. Die Ohren sind mit Kopfhörern verstöpselt. Beim Laufen haften die Augen am Handybildschirm, während die Daumen den Songauswahl trifft und dann auf Chatnachrichten geantwortet wird. Kurz scannt der Blick die Straße. Kommt der Bus pünktlich? Ja. Der Tunnelblick geht zurück auf den Bildschirm. Zwei Songs skippen. Ah, der ist gut. Das Handy vibriert. Push-Nachrichten von einem Messenger-Dienst wegwischen, einsteigen, hinsetzen, wieder Nachrichten checken, abkapseln. So würde man heute Anfang 20-Jährige wahrscheinlich.
1: Anfang 20? Wahrscheinlich eher ab 14, oder?
0: Ja, noch schlimmer. Aber dann switcht der Artikel auf Dale. Dale ist 22. Wenn er das Haus verlässt, ist sein Handy häufig stumm geschaltet. Komischer Mensch, ist schon ab. Dann ist es früh morgens, manchmal sogar vor 5 Uhr. Ja, den bräuchte man hier bei Scrambled Eggs. Der hat wenigstens kein Problem mit früh aufstehen. Für das, was er tut, steht er gerne so früh auf, sagt er. Dann geht er raus, es ist noch kühl, die Sonne geht gerade auf. Keine Kopfhörer in den Ohren. Er wird ganz ruhig beobachtet, horcht, wie die Umgebung langsam wach wird. Wenn ich dann ein Rotkehlchen singen höre, geht mir das Herz auf, sagt Gail.
1: Wie schön.
0: Für ihn ist es ein Spektakel, das jeden Tag direkt vor der Haustür passiert, das er genießt, wenn er einfach mal Zeit für sich braucht. Und neudeutsch heißt das, was bei uns früher schnöde Vogelbeobachtung hieß, Birding.
1: Birding. Ich mache morgens auch manchmal Birding oder Bird Hearing, aber das beschränkt sich leider auf so eine blöde Taube, die immer nur macht. Und zwar ab Sonnenaufgang. Und ich überlege manchmal, ob ich doch, also ich mag ja eigentlich Tiere, aber manchmal möchte ich irgendwas nehmen und aus dem Fenster werfen.
0: Zwei weiße Tauben fällt mir da gerade ein.
1: So viel zum Thema Birding. Also ich könnte manchmal ein bisschen weniger Birding morgens vertragen. Aber Karma is a bitch, weil zu mir hat mal jemand gesagt, ich habe gefragt, und wie ist die neue Wohnung so? Ja, ganz gut, aber die Vögel fangen immer so früh an zu zwitschern. Und ich wurde vor lauter, also ich konnte es gar nicht fassen, wie man sowas schlimm finden kann. Und wie gesagt, manchmal ist weniger auch mehr. Mhm. Aber schönes Vogelgezwitscher, wundervoll. Ja. Wenn du morgens rauskommst, alles ist noch still. Und du hörst verschiedene Vögel, nicht nur diese eine Taube. Also du hörst verschiedene Vögel so zwitschern, das ist schon ein schönes Erlebnis. Das macht bestimmt auch glücklich.
0: Also man könnte das ja auch Bird-Watching nennen in Englisch.
1: Ne? So wie Whale-Watching.
0: Ja.
1: Nennt man Whale-Watching auch Whaling?
0: Whaling weiß ich nicht. Glaub nicht. Whaling, nee. Habe ich noch nicht gehört. Die Einstiegshürde beim Birdwatching ist niedrig. Ein günstiges Fernglas reicht bereits aus, um loszulegen. Die Natur ist kostenlos. Hallo? Ganz wichtig zu erwähnen. Und auch in den Städten gehen Menschen auf Vogelsuche.
1: Auf Vögel los. Genau, da hat mich einer beobachtet. Versucht habe, die Taube zu verscheuchen.
0: Aber die Taube, die singt ja auch immer ihr selben.
1: Die singt nicht, die macht.
0: Ja, aber es ist immer dasselbe.
1: Ja, also wie ein Wecker. Dreimal, ich habe schon überlegt, ob ein Nachbar versucht, mich zu.
0: Dreimal das Gleiche und dann ärgern. Das vierte Mal ist dann ein. dann endet die vierte Strophe oder der vierte Satz endet dann.
1: Sagen wir, es ist eine nicht ganz einfallsreiche Taube, die ist halt nicht so kreativ.
0: Nee, aber das unterscheidet die Tauben anscheinend.
1: Ach so, der vierte Ton unterscheidet die Tauben.
0: Oder wie viel Mal sie den einen Ton oder die eine Folge singen oder darbieten.
1: Machst du auch Birding?
0: Nee, das fiel mir schon mal auf.
1: Du meinst, das ist so ein spezieller Song, der extra für mich gemacht ist?
0: Natürlich.
1: Jetzt fühle ich mich viel besser.
0: Ja.
1: Die Taube und ich, wir werden noch richtig gute Freunde.
0: Ihr werdet noch die allerbesten Freunde.
1: Bestimmt.
0: Es sei denn, ich weiß ja nicht, singen da jetzt mehr die Männchen und wollen damit Weibchen anlocken?
1: Meinst oder du, sind das will Weibchen, mich anlocken?
0: Die Männchen anlocken wollen. Aber die Tauben sind doch auch länger zusammen, oder?
1: Es klingt so, als wäre diese Taube sehr einsam und wäre auf Partnersuche. Ich weiß es nicht. Keine Ahnung. Ich wünschte nur, sie würde nicht so früh anfangen. Und das Gemeine ist, dann hört die auch einfach wieder auf. Also dann bin ich wach, aber dann ist Schluss.
0: Ja. Ja, genau. Das hat alles so seine Zeit.
1: Mhm.
0: Und hat irgendwas mit dem Sonnenaufgang
1: zu tun? Das wie mit den Bauarbeiten, die dann gerne mal weiß ich nicht, ab wann darf man? 6.30 Uhr? Keine Ahnung. Da fangen die dann aber mit voller Inbrunst an. Und um 7 ist Schluss.
0: Ach.
1: Wo man denkt, Entschuldigung, was ist das jetzt?
0: Frühstückspause.
1: Manchmal denke ich, das ist Absicht.
0: Scrambled Eggs fängt an.
1: Ihr ganzen Langschläfer da draußen.
0: Wenn Scrambled Eggs anfängt, kann man ja nicht mehr Krach machen, oder?
1: Das stimmt, da hast du recht.
0: Also das, aber ich habe auch irgendwo was über Amseln gelesen.
1: Diese zwitschern zum Beispiel total schön. Die haben, glaube ich, die schönsten Melodien, obwohl sie mit am unscheinbarsten aussehen.
0: Ja, eben. Das fiel mir auch spontan dazu ein. Wo habe ich das gelesen? Irgendwas über Amseln, wo ich dachte, na guck mal, das ist ja was ganz Besonderes.
1: Mhm.
0: Was war das noch?
1: Die haben verschiedenste Melodien, glaube ich. Und je nachdem, wo die so leben, welcher Lebensraum, zwitschern die auch anders. Okay. An einer vielbefahrenen Straße. Etwas lauter und eintöniger.
0: Vor allen Dingen lauter, ja. Das fiel mir zum Beispiel auch an, weil ein Waldweg geht an der Bundesstraße entlang von meinen Wegen, viel gejoggten Wegen. Und da singen die Vögel tatsächlich lauter, um gegen den Verkehrslärm anzukommen. Ja, wo war das denn? Jetzt habe ich auch keinen Titel parat, sonst hätte ich gesagt, spiel mal schnell ein Stück Musik und dann können wir mal, kann ich mal suchen. Infinity Digitalism. Mhm. Hören wir uns mal an.

0: Jo, jetzt sind wir fast am Ende, aber ich habe noch die
1: Auflösung zur Amsel.
0: Die Auflösung zur Amsel. Und da ging es ursprünglich darum, um das männliche Werben im Tierreich, das ja oft sehr verschiedene Qualitäten haben. Die einen punkten mit Angeberei, äußerlich, ja, plustern sich auf. Die anderen präsentieren sich als gute Unterhalter, wie zum Beispiel der Amselmann. Statt mit groben Gesten Konkurrenten zu vertreiben, stimmt er herrlichen Gesang an, der die Damen anlockt. Die lassen sich vom Zwitschern gerne bezirzen, aber, jetzt kommt das große Aber, sie schauen auch genau auf den Schnabel.
1: Na, siehst du, das schließt sich nicht aus.
0: Der Gatte soll ja für mehrere Bruten taugen. Ja? Nur prächtiges Gelb verspricht Gesundheit. Und nur dann geht sie auf sein Gebalze ein. Dazu tänzelt er flötend um die Angebetete herum, bis sie ihn ranlässt. Der Rest erledigen beide in fairer Arbeitsteilung. Sind die Jungen Pflücke, wird Papi zum Alleinversorger. Mit Me-Time für Mami hat es aber nichts zu tun. Sie legt derweil schon neue Eier ins nächste Nest. Verständlich, dass solch ambitionierte Familienplanung da wenig Zeit für Seitensprünge lässt.
1: Stimmt, die sind ja monogam oft, Vögel, ne?
0: Ja,
1: ganz lustig.
0: Ja, ja.
1: Aber, ja. Ambitionierte Familienplanung. Naja, bei Menschen klappt das nicht so immer.
0: Nicht immer.
1: Also ich würde fast sagen, na egal, lassen wir das. Nein, nein, keine Klischees.
0: Nein, keine Klischees. So. Vor allen Dingen nicht über Männer.
1: Nein, und über Familienplanung und über oder über wie viel Zeit da noch für Seitensprünge bleibt.
0: Genau.
1: Ich würde sagen, für die eine weniger, für den anderen mehr.
0: Ja, noch ein Abschluss.
1: Atme dich jung.
0: Ein Abschlusstipp. Atme dich jung. Gut, dann noch schnell heran, weil wir haben schon 8 Uhr. War es das schon?
1: Ja, das war schon wieder.
0: Gesund. Nein, ich meine.
1: Ach so, du willst noch mehr wissen? Ich dachte, wir haben gar keine Zeit mehr. Mich hat das hier gerade schon voll unter Stress gesetzt, weil da steht, wie effizient atmest du? Und ich dachte, relativ effizient, weil ich bin ja noch hier. Aber ich glaube, es war gemein, dass man oft zu schnell und zu flach atmet.
0: Ja.
1: Also tief atmen. Atmen.
0: Oft zu schnell und zu flach.
1: Atmen. Gut. Tief durch.
0: Dann atmen wir tief durch und hauen in die Tasten.

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1: Nun, da geht es um 9 Uhr weiter mit
2: ASMR.
1: Familie fast aus Welt. Um 10 dann die Wiederholung der Superstar Rotation und um 12 heißt es wieder Lasershow. Das heißt, es gibt Neuestes aus der DVD- und Blu-ray-Welt von unserer CinemaScope-Redaktion.
2: Also bleibt dran und habt einen wundervollen Tag.
1: Genau. Ja, mehr ist eigentlich nichts zu sagen. Und eine schöne Woche. Eine Arbeitswoche. Wie schön sie auch immer sein mag. Macht's gut. Ciao,
2: bis
1: ciao.
2: Dann.

Familie Fastos Welt am Samstagabend mit Steffen Fasto. Hart aber gerecht, von Norwegen bis Neuseeland waren die beiden ersten Songs schon. Der erste Song von The Neptune Power Federation aus Neuseeland. Album aus dem Jahr 2026, Mondo Tomorrow, und der Song hieß And the Bones Decay. Und eben gerade haben wir gehört, die norwegischen, ja, Allzeit-Mettler, die wirklich alle Stile durcharbeiten. Dark Throne, da heißt das Album von diesem Jahr, Prehistoric Metal. Und der Song hieß They Found One of My Graves. Und ich war am Mittwoch in Weinheim, hat mir die Band Voivod angeschaut, war sehr schön, allerdings extrem kurz, mit einer Stunde für einen Headliner ist ein bisschen sehr wenig, aber ich spiele trotzdem einen Song, weil es mir doch gut gefallen hat, The Prow. Und danach hören wir eine Band aus Schweden, Dead Cosmonaut, das ist auch, glaube ich, schon das dritte Album, Retrospectre, ist vor 3 Wochen oder sowas rausgekommen. Und da habe ich den Song mitgebracht, The Wake of Aquarius, Voivod.

Ja, das war ein Dead Cosmonaut aus Schweden. Und wie bei vielen schwedischen Künstlern haben die mehrere Betätigungsfälle, mehrere Bands. Der Sänger Pelle Gustafsson hat noch eine weitere Band, wo er singt, und zwar die Doom-Metal-Band Friends of Hell. Da fungiert er allerdings unter seinem Künstlernamen Hell Butcher. Und die haben eine Single rausgebracht, wo sie zwei Songs covern von Bands, die eher im schnelleren Gefilde unterwegs sind. Und den einen habe ich jetzt aufgelegt, und zwar es geht um den Song Strike of the Beast von Exodus, und der eigentlich in der normalen Version 4 Minuten geht, wird hier auf knapp 7 Minuten ausgewalzt, und ich finde es gar nicht so schlecht. Und danach hören wir aber auch nochmal einen klassischen Song von Exodus vom aktuellen Album Goliath, The Changing Me. Jetzt aber erstmal die langsame Walze von Hell Butcher mit seiner Band Friends of Hell.

The Damned 1977 von den Peel Sessions Fanclub. Und nur ein Jahr später ist die nächste Aufnahme entstanden von einer Band namens Pentagram. Das da heißt High Voltage Live at Spotsylvania 78. Und es ist erst kürzlich erschienen. Es gab wohl vorher schon mal als Bootleg. Aber es ist jetzt irgendwie eine 8-Song-Aufnahme aufgetaucht und ich habe sie mir gekauft, habe sie heute mitgebracht. Das Besondere an dieser Aufnahme ist, dass wohl auf der Rückseite des Hauses des Bassisten seinerzeit ein Konzert gegeben wurde. Irgendwelche Zuschauer kamen, haben gecampt. Man sagt, es wären um die 500 Leute gewesen, die da hinter dem Haus des Bassisten Martin Swaney in New Jersey irgendwo gecampt hätten und sich Pentagram angeschaut haben. Leider ist kein Foto von diesem ganzen Auflauf da mit drin, aber die Aufnahme ist recht schön und gelungen und es ist auch insofern etwas Besonderes, weil zu der Zeit Pentagram mit zwei Gitarristen unterwegs sind. Die meisten Aufnahmen beinhalten nur einen Gitarristen. So habe ich jetzt mal die Seite A aufgelegt und wir hören gleich die zwei Songs habe ich vorgesehen, Day of Reckoning und Review Your Choices, und es zeigt eine sehr, sehr schöne Aufnahme aus dem Jahr 1978, Pentagram.

Ja, das ist der schwedische Gitarrist Josef Toll. Und er hat ein zweites Soloalbum rausgebracht, It Might Be Art, heißt es. Auf dem Cover ist er selbst in einem Ölgemälde, hat er wahrscheinlich selber gemalt, mit einer, ja, ich würde sagen, so ein bisschen Fjordlandschaft. Und ja, ist ein bisschen gemäßigter als die Sachen, die er sonst macht. Unter anderem hat er noch eine Band namens Tyron, die im Moment ziemlich, ja, durchstartet. Mittlerweile auch ein drittes Album rausgebracht, deswegen habe ich das auch gleich mitgebracht, weil das auch dieses Jahr erschienen ist. Das heißt Tyron Forever und da wird genauso schwedisch gesungen wie jetzt eben auf seiner Solo-Platte. Allerdings nicht alle Songs in Schwedisch, aber den ich jetzt hier mitgebracht habe, der ist in Schwedisch und heißt Komm, Armageddon.

Soweit Familie Fastos Welt für heute. Tschüss, sagt Steffen Fasto. Wir klingen noch ein bisschen aus mit The Damned. Feel the pain. Tschüss. That's why it hurts.

Schönen guten Abend und herzlich willkommen zur Superstar Rotation hier auf Radio X. Heute Abend mit Andreas Wörner im Studio. Und in den nächsten 2 Stunden erwartet euch einigermaßen aktuelle Musik, die ich vorspiele, und immer ein paar Songs mehr vom jeweiligen Album. Und ja, den Anfang hat gemacht Carl Pseiler mit dem Song Masters of War, und dann ging's schon weiter mit der Band Zahn. Das ist ein Trio in Berlin verortet, und das hat ja jetzt auch passend zum Trio sein drittes Album veröffentlicht. Im April ist das wohl schon gewesen, und ja, die spielen instrumentale Rockmusik und sehr interessant, wie ich finde. Habt ihr auch schon mal live gesehen, kann man sich gerne anschauen. Genscher hieß der erste Song oder Track, das erste Stück von Zahn vom aktuellen Album. Purpur heißt es übrigens, und ja, da gehen wir jetzt gleich weiter zum nächsten Track, der heißt Dierabend, gefolgt vom Track Atoll, und dann kommt die nächste Instrumentalband, und die werden einige sicherlich gleich erkennen, wenn sie dann jetzt als drittes dann zum Spielen kommen.

Ja, wer ein bisschen die Augen und Ohren offen gehalten hat in letzter Zeit, was sich so in der Musikszene tut, der wird kaum um diese Band hier herumgekommen sein. Engine de Poitrine nennen sie sich, kommen aus Quebec, Kanada und der Name der Band, der bedeutet ja nichts anderes als ein Schmerz, ein Druck in der Herzgegend und unangenehm. Aber das Phänomen stellt sich keineswegs ein, wenn man ihre Musik hört, denn die ist schon ziemlich cool, muss man sagen. Und noch besser natürlich, wenn man dazu auch ein Bild hat, wie die beiden Musiker das performen, denn die sind verkleidet mit gepunkteten Kostümen und dazu noch mit riesen Pappmaché-Masken ausstaffiert, und das ist allein schon der visuelle Eindruck, der ist schon mindestens mal die Hälfte des Spaßes, aber auch rein akustisch machen die durchaus Spaß, ja. Engine de Poitrine, wer dahinter steckt, das wird noch streng geheim gehalten. Man sieht auch die Gesichter nie, sie sind anonym. Das Ganze begann wohl mal als Spaß und wurde dann ernst sozusagen. Die beiden Musiker haben vorher auch in anderen Bands gespielt. Man vermutet, dass die kanadische Band La Poex dahinter steht oder eine dieser Bands war. Die hat auch verschiedene andere Namen geführt und so 100% weiß man es nicht. Aber da gibt's Videos im Internet zu sehen, wo die beiden dann auch unmaskiert sind. Und wahrscheinlich wollen sie es deshalb halt nicht sagen, wo sie sich früher so rumgetrieben haben. Aber ja, die Region stimmt und der Musikstil, der stimmt auch ungefähr. Von daher mag es so sein oder auch nicht. Man wird es vielleicht noch erfahren. Ja, die beiden in Engine de Poitrine, die haben mit dieser Band bisher 2 Alben veröffentlicht. Die heißen praktischerweise Volume 1 und Volume 2. Und beide sind jetzt, also Volume 2 jetzt erst rausgekommen und Volume 1 dann gleich nochmal neu aufgelegt auf CD und auf Schallplatte. Und sind doch wohl recht begehrt im Moment und gehypt, aber zu Recht, muss man sagen. Mir gefällt das auch. Ja, wir haben ein Stück jetzt gehört von Volume 1, Sherpa hieß das, und hören jetzt in der Folge 2 weitere Stücke. Eines kommt auch von Volume 1, das nächste, Ababa Hotel oder ABABA Hotel, wie auch immer es zu verstehen ist. Und dann kommt von Volume 2 ein Stück, Fabienk heißt es. Und dann melde ich mich mal kurz wieder und dann gibt's noch weitere Sachen hier zu hören von Engine de Poitrine.

Margine de Poitrine sind das mit ihrem aktuellen Album Volume 2. Und davon gibt es zwei weitere Stücke, nämlich Mata Siklek, das ist das nächste, und dann Sarnietz. Und dann kommt was anderes mit Text.

Ja, das sind Misere, eine Band aus Berlin. Vier Frauen stecken dahinter und die haben schon im vergangenen Jahr ihre Debüt-EP aufgenommen. Die heißt auch einfach Misere oder, ja, kann auch sagen, unbetitelt, wie auch immer. Es sind 7 Stücke drauf und die gefallen mir recht gut. Deshalb spielen wir die und weitere, also das erste Stück prickelnd und jetzt kommen noch weitere Stücke. Zunächst mal Flüchtigkeit heißt es und dann kommt Dracula. Upsa, so hätte ich fast einen Fehler gemacht, aber jetzt geht's weiter mit Misere.

Und ich sage noch. Ich sage noch, da hätte ich fast einen Fehler gemacht. Und gucke an, schon passierter. Ja, und jetzt noch einer, und das wird immer mysteriöser, warum das jetzt passiert ist, warum er jetzt hier den nächsten Track direkt angespielt hat, obwohl er nicht sollte. Ja, die Wunderwerke der Technik, manchmal schwer durchschaubar. Ja, ich habe einen Track aus Versehen und unabsichtlich verschoben in der Playlist hier. Und ich wüsste noch nicht mal, wie ich das hinbekäme, wenn ich es wollte. Aber ich wollte es gar nicht und es ist doch passiert. Ja, egal. Also, wir haben die Tracks von Misere, die da heißt, Flüchtigkeit und Dracula, jetzt in umgekehrter Reihenfolge gehört, also erst Dracula und dann Flüchtigkeit, und jetzt habe ich noch einen Track von Misere, der nennt sich Gerade was, und dann geht's weiter mit der Band Schimmel über Berlin, die haben ein Album draußen, nennt sich Eisenmund, ist auch schon vergangenes Jahr erschienen. Und aus dem Album hören wir zunächst zwei Stücke, Schattenriss und Der gute Sohn, aber jetzt zunächst Misere mit Gerade was.

Ja, es ist die Band Schimmel über Berlin, ja, ein Wortspiel. Und kommt, wie der Name schon sagt, tatsächlich aus Berlin. Und haben ein Album herausgebracht, ihr Debütalbum, Ende vergangenen Jahres bereits, Eisenmund heißt es.

Ja, und jetzt geht's weiter mit jemand anderem, nämlich mit Christine Nichols. Und das ist eine Deutsch-Britin, die einmal eine Band hatte namens Prada Meinhof und jetzt seit insgesamt 4 Jahren, also seit 2022, solo unterwegs ist. Da hat sie ihr erstes Soloalbum rausgebracht. Mittlerweile gibt's ein drittes. Das ist einfach selbst betitelt, Christine Nichols. Und das ist, ja, wie ich finde, voller toller Songs, die sehr eingängig sind und sehr gut. Und deshalb spielen wir jetzt ein paar davon, nämlich den Song Spotlight. Dann kommt Keine Kontrolle und danach Unsterblich. Christine Nichols.

Christine Nichols mit ihrem selbstbetitelten aktuellen Album. Und von dem hören wir zwei weitere Stücke, nämlich Chelsea Boots und Keine Depressionen. Und dann folgt Ansa Sauermann mit dem Stück Tausend Dank und Lass dich gehen.

Das ist Arnser Sauermann mit seinem aktuellen Album Geht's noch? Ja, der Arnser Sauermann heißt eigentlich André mit Vornamen, stammt aus Dresden, den hat's aber nach Wien verschlagen und daher kommt dann der Spitzvorname Arnser, nehmend auf den Einser Bezirk in Wien. Ja, sein viertes Album innerhalb von 10 Jahren und von dem hören wir jetzt zum Ausklang der Sendung 3 Stück hintereinander. Schlaf gut, untergehen und es tut mir leid und ja, die hören wir und ich sag schon mal Tschüss.

0: Ja, vor der Zeit fertig geworden, gab's das jemals? Ich glaube nicht. Und jetzt sind's noch ein paar Sekunden, ehe die nächste Sendung startet. Das gibt mir noch die Gelegenheit, noch einmal Tschüss zu sagen. Tschüss.
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3: Juli ist, und was soll man anderes machen, wenn es unglaublich heiß draußen ist, als, also, hört man mich eigentlich? Warte mal.
4: Also ich höre dich.
3: Ich höre mich ganz schlecht. So, ist irgendwie die Einleitung schon mal ziemlich verkackt hier. Oh, jetzt höre ich mich, genau. Wenn es so heiß draußen ist und der Weg zum Kino in den kühlen Saal einfach nicht auszuhalten ist, weil man vorher schon irgendwie verbrennt, bleibt natürlich nur im trauten Heim, Filme zu gucken.
5: Und da hat man eh die Rollladen runter.
3: Und dafür ist unser CinemaScope DVD-Magazin da, nämlich jeden zweiten Montag im Monat um 12 Uhr stellen wir euch die aktuellsten Veröffentlichungen gut und schlecht vor, aber mehr gut. Und diesmal haben wir einen Fantasy-Film aus den 80ern, einen italienischen Giallo, ein paar japanische Jugendkriminalität-Filme, 20 Filme mit Josh O'Connor in der Hauptrolle und ein bisschen über Sadomaso und türkische Politik.
4: Und was über die Kampfkunst.
3: Und über die Kampfkunst. Aber ich habe das Gefühl, in unserer Sendung zieht sich die Kampfkunst eigentlich durch jeden Film durch,
4: ja, ist
3: oder?
4: So.
3: Also zumindest gefühlt, weil einfach ohne Kampfkunst eine DVD einzulegen oder eine Blu-ray, das macht irgendwie keinen Sinn. Ja, viel Spaß bei dieser Sendung. Im Studio sind, wir sind diesmal nämlich zu viert, juhu.
4: Der Daniel.
6: Der David.
5: Kerstin.
3: Und Heiko an der Technik. Viel Spaß bei der Sendung.

0: Los geht's. Neuveröffentlichung von alten Filmen. Nachdem Star Wars unglaublich lief und bei den Ewoks Jim Henson mit involviert war, hat der sich zusammen mit Frank Oz gedacht, wir könnten eigentlich mal einen Puppen-Fantasy-Film machen. Und das haben sie dann auch getan, nämlich mit Der dunkle Kristall von 1982. Und da geht es um einen fernen Planeten, in dem einst Frieden geherrscht hat und der große Kristall, der diesen Planeten bewacht hat, hat seine magische Kraft verloren und seitdem beherrschen die Skeksis, das sind so fiese Wesen, raubvogelartig das Land und die friedlebenden Uru leben irgendwo im Exil und es gibt aber einen jungen, aufstrebenden Träumer, Yen heißt er, der den Kampf gegen die Skeksis aufnimmt und nach dem dunklen Kristall suchen möchte, um wieder Frieden einzuführen. Es ist ein bisschen bizarrer Film, weil er eigentlich Muppets zeigt die ganze Zeit, aber halt nicht die Muppets, die wir kennen, sondern tatsächlich liebevolle Puppen, die animiert wurden, ohne jegliche computergenerierte Animationen natürlich damals. Es gibt zum Beispiel einen kleinen Hund, der bellt. Das ist so ein Maskottchen und der hat so zwei Zahnreihen, wenn er den Mund aufmacht. Es gibt interessante Sumpfbewohner. Es gibt einen dichten Fantasiedschungel, der so ein bisschen aussieht, als könnte er auch von Bertrand Mandico, der Regisseur von Wild Boys sein, der sich auch hier etwas inspirieren ließ. Ganz viele Verwandlungseffekte und George Lucas ILM war auch beteiligt. Die haben aber nur Hintergrundbilder 1982 beigesteuert. Also von der Machart ist der Film total liebevoll und man möchte ihn alleine deswegen schon gucken, weil solche Filme heute nicht mehr gemacht werden. Mhm. Aber er hat echt eine sehr zähe und sehr so altmodische Handlung mit zum Teil recht willkürlichen Lösungen für Cliffhanger. Es gibt zum Beispiel eine Szene, wo Yen dann plötzlich gesagt bekommt, du kannst mit Tieren kommunizieren. Und er so, ach so, ja, und dann kann er plötzlich mit Tieren kommunizieren, also auch mit dem zweizahnreihigen Hund natürlich. Aber es ist eine bisschen krude Mischung, die aber durch diesen Nostalgieeffekt und durch wirklich fantasievolle Kulissen und Puppenwesen doch sehr sehenswert ist.
1: Ja, also ich finde auch die Muppets wirklich super und sie haben auch so einen tollen Witz und so. Ich finde, hier haben sie sich jetzt ein bisschen sehr darauf verlassen, dass das reicht, wenn man diese tollen Puppen baut. Also die Geschichte ist einfach...
0: Die sind aber toll
1: auch. Die sind schon toll und die sind auch so toll, dass die so schwer geworden sind, dass man sie eigentlich nicht bewegen kann als Person. Die sind, also diese Bösen, diese Skeksis, diese Urus, genau, die haben so viel Zeug an sich dran, da sollen halt Leute drin sein und die konnten sich nicht mehr bewegen, weil es so schwer war. Also die haben sich echt ein bisschen... im wahrsten Sinne, finde ich, verhoben da dran. Also, und die Geschichte ist halt so wie immer in diesen Fantasy gut und böse und einer muss irgendwie das wieder herstellen, damit die Welt wieder in Ordnung ist und that's about it. Und ich finde, also, es war mir zu wenig.
0: Es war ein bisschen zu lang
1: dann. Und dann die Figuren, die waren auch alle so, ich kann ein bisschen nicht so gut damit leben, wenn es alles so unangenehm ist. Also so ungut und so böse und so tropfend und so. Also ich konnte mich nicht mit sowas richtig, auch der Hund, der war natürlich lustig. Der Hund war ganz nett.
0: Aber es ist sehr tropfend alles, das
1: ja,
0: stimmt schon.
1: Ja, also, und diese Sumpfszenen, die sind schon ganz cool. Das ist wirklich nett. Aber immer nur diese großen Figuren. Habt ihr den gesehen?
2: Nee, aber es hört sich eigentlich ganz cool an.
1: Ja.
2: Und ganz ohne Menschen steht hier. Ich habe gerade nachgeschaut, komplett ohne Menschen.
1: Ohne nur Menschen. Puppen. Ja, kamen auch keine Prominenten vor.
2: Sieht ziemlich cool aus.
1: Ja, es sieht auch cool aus, das stimmt schon. Ich hätte ihn auch gerne noch schöner gefunden. Er ist mit so viel Liebe gemacht, ganz sicher.
0: Der lief so okay damals, hat sein Geld wieder eingespielt, aber er hat sich dann im Laufe der vielen Jahre zu einem Kultfilm entwickelt. Und sie haben dann ja noch Labyrinth nachgelegt mit David Bowie als bösem Lord. Der ist dann total gefloppt, obwohl Terry Jones von Monty Python das Drehbuch damals mitgeschrieben hatte. Also,
2: aber der hat ja jetzt schon so ein bisschen Kultstatus bekommen.
0: Ja, beide eigentlich. Ja. Also beide Filme, Der dunkle Kristall und Labyrinth, sind jetzt bei Play On in einer wirklich, also so einem, also eine 4K UHD, zwei Blu-rays in so einem Steelbook und da sind alle Extras, die man sich überhaupt nur vorstellen kann. Stundenlange Dokumentationen zu allen Themen. Lisa Hansen, das ist glaube ich die Frau von Jim Hansen, in einem Q&A, die ganz viele interessante Sachen dazu erzählt und ist natürlich sehr faszinierend, und wie dieser Film entstanden ist, weil die Szenen filmisch schon echt
1: Tausende von Fanboys und Fangirls auf so einem Sofa, die dann alle möglichen Fragen stellen an Lisa Hansen und überhaupt. Es ist irgendwie ganz nett, auch so als Zeitdokument irgendwie.
0: Ja. Alle direkt aus Nerdtown.
1: Absolut.
0: David, hast du den gesehen?
3: Nee, ich habe den nicht gesehen, aber ich muss jetzt sagen, wenn mich irgendwo ein Making-of interessiert, dann bei sowas wie den Muppets, das fand ich sehr spannend. Ja.
0: Ja, also wenn euch der Film nicht gefällt, guckt, das Making-of ist wirklich spannend, also es ist wirklich toll. Der dunkle Kristall jetzt bei Play-On. Und wenn wir schon bei grandiosen Neuveröffentlichungen sind, also vorbildlichen Referenzeditionen von Filmen, die früher mal waren, dann muss man auch hier wieder Play-On hervorheben, die mit das Stendhal-Syndrom, The Stendhal Syndrome, einen der vielleicht sogar den letzten großartigen Film des legendären Giallo-Regisseurs Dario Argento in einer ebenso opulenten Box wie Der dunkle Kristall rausgebracht haben. Und das Stendhal-Syndrom beschreibt ein Phänomen, dass man vor Kunst, vor einem Bild quasi so in eine Schockstarre kommt, dass man eintaucht in die Welt, die das Bild zeigt. Und selbst wenn es irgendwie abstrakt ist, das ist angeblich dem Romancier Stendhal tatsächlich persönlich passiert, der das dann in einem seiner Texte beschrieben hat. Und hier geht es um eine junge Polizistin, Anna Mani heißt sie, die in Florenz mit anderen Polizeikollegen auf der Jagd nach einem Serienmörder ist, der wie üblich bei Dario Argento Frauen ermorden lässt. Und in Florenz
1: Auch durchaus auch selber ermordet, oder?
0: Argento lässt Frauen durch mit Hilfe seines Serienmörders ermorden, der von dem unserem Schauspieler in Hollywood Thomas Kretschmann gespielt wird. Und sie bleibt dann in Florenz vor einem Bild stehen und wir nehmen diesen Effekt wahr. Und sie ist dann nachher so verwirrt, nachdem sie aus diesem Bilderrausch wieder auftaucht, dass sie gar nicht wahrnimmt, dass der nette Herr, der sich da nur zu gut einfühlen kann, eben besagter Serienmörder ist. Und ab dem Zeitpunkt kommt es durch ganz Italien zu einem Katz-und-Maus-Spiel zwischen dieser jungen Polizistin und dem Serienmörder. Und Dario Argento folgt hier wie eigentlich in all seinen Filmen keiner rationalen Plausibilität, sondern einer Traum- und Albtraum-Logik, die sich inszenatorisch, aber auch musikalisch im Soundtrack von Ennio Morricone durch diesen ganzen Film zieht. Es sind teilweise wirklich krasse Szenen drin. Also vor allem Anna Mani wird von Argentos Tochter
1: Daria Argento.
0: Daria Argento. Asia Argento gespielt. Und wer Filme von ihm mit seiner Tochter kennt, weiß, dass er, was übergriffigen Sex betrifft, in den Filmen nochmal besonders weit geht. Und man nimmt ja auch zu keinem Zeitpunkt ab, dass sie auch nur Polizistin entfernt sein könnte. Das spielt aber auch überhaupt keine Rolle, weil der Film halt so seiner ganz eigenen Rauschlogik entspricht. Und ich finde ihn absolut großartig, vor allem wie Argento Städte inszeniert. Allein ein Hinterhaus, was gegen Ende des Films immer wieder vorkommt, wo man sich fragt, wie die Architektur überhaupt funktioniert. Das hat manchmal etwas Kubrickhaftes und man erwartet natürlich auch hinter jeder Ecke dieses Films irgendwas Monströses, was nicht immer passiert, was aber gleichzeitig unglaublich suggestiv vom großen Meister Argento, der ja vor ein paar Jahren auch auf dem Terza Visione persönlich anwesend war Brown einiges zu seinem Werk erzählt hat. Das kann er natürlich unglaublich gut. Also es ist wirklich der letzte Film, der noch so in sich geschlossen ist von ihm, bevor er angefangen hat, mit auch deutlich niedrigeren Budgets was zu drehen. In den Extras hier, die auf der dieser wirklich Referenzedition ganz toll restaurierten Box zu sehen sind, wird auch erwähnt, dass eigentlich, also Asia Argento erzählt einiges, dass eigentlich der Film auf Englisch mit Bridget Fonda gedreht werden sollte. Da wäre dann ein ganz anderer Film draus geworden. Also ich finde den großartig und es ist toll, dass der jetzt auch in dieser Form erhältlich ist.
2: Dass du das Wort Logik hier verwendest, weiß ich nicht.
0: Ja, ich sage ja, eine innere Traumlogik.
2: Ja, es ist wirklich sehr skurril. Also auch, also ich meine, 90er Jahre, sehr cool gemacht. Sie steigt in ihren Wahn irgendwie auch in Bilder ein.
1: Sie schwimmt
2: in den Meer. Bildern, sie steigt in ein Bild. Und dann, wie gesagt, hast du eben gerade gesagt, man hinterfragt es nicht wirklich, dass sie Polizistin ist, weil es macht alles nicht unbedingt Sinn. Und
1: aber es hat schon eine Handlung.
2: Es hat eine Handlung.
1: Ich konnte dem folgen irgendwie.
2: Man konnte ihm folgen, aber was das alles mit Kunst zu tun hat am Ende, habe ich gedacht,
1: Ja, das stimmt.
0: Das ist ja das Interessante, dass da Argento oft das Thema, das er aufbringt, dann verlässt und gar nicht mehr aufgreift. Das ist ja bei Suspiria eins der Meisterwerke der Filmwelt auch so, dass er das Thema Ballett, das Ganze spielt ja in der Ballettschule, die laufen da so mal kurz ein bisschen wippend durchs Bild, aber Ballett findet überhaupt nicht statt in diesem Film.
1: Ja, Im Gegensatz zum, oder so ausgezogen, das schon.
0: Genau, aber das im Gegensatz zu Luca Guadagninos Remake, ist Ballett ein ganz zentrales Hammer, Thema. Aber ist auch egal, der Argento hat eine Idee, verfolgt sie ein Stück
2: und dann taucht 20 er Minuten und dann ist es weg.
0: Kunst ist weg. Ja, aber dann ist wieder der nächste Wahn.
1: Aber es ist quasi ein bisschen wie Borrowed Scenery. Er nutzt einfach diese tollen Räume von diesen Museen und diese Ideen und das ist einfach was Tolles, anerkanntermaßen was Tolles ist, das nutzt er einfach und nimmt es so mit und ich finde das, kann er wirklich.
0: Also, aber da muss ich widersprechen, also die Filme sind hoch artifiziell und wenn irgendwas, also Argento ist das Gegenteil von Borrowed Scenery.
1: Das stimmt wahrscheinlich,
0: also er schafft komplett seine eigene Welt. Also das, wenn da irgendwie Realität drin vorkommt, dann nur so, damit man sieht, wie die Welt auch anders sein könnte.
1: Ja, aber er nutzt es, dass man eine Idee von dem hat und dass es irgendwie was Tolles ist. Also das finde ich schon. Also
2: aber ich
1: er
2: muss
1: nimmt
2: auch
1: ja
2: sagen,
1: auch immer diese Opernhäuser und diese

0: sowas, wenn ich dann da hinschaue und mir denke, wie ist der damals angekommen, wie funktioniert der heute noch? Also sowas schaue ich mir auf jeden Fall an.
1: Ja, wie inszeniert der Vater seine sehr junge Tochter halbnackt, die vergewaltigt wird?
2: Das Stendhal-Syndrom jetzt in einer Referenzedition in hochauflösend 4K UHD, zwei Blu-rays mit 1000 Extras und einem Buch natürlich drin, bei PlayOn veröffentlicht. Und wenn wir bei Genrefilmen sind, dann darf natürlich Japan nicht fehlen. Hier hüpfen wir mal in die frühen 80er. Chusai Sone, ein Regisseur, der für diverse Studios sogenannte Roman-Porno-Filme gedreht hat. Das waren Filme, die mit erhöhtem Aufwand Geschichten erzählt haben, in denen Sex zwar immer eine tragende Rolle spielte, aber im Gegensatz zu den klassischen Pink-Filmen nicht so Nummernrevue rüberkam, sondern tatsächlich mit einem Budget sehr kreative, fantasievolle Filme gedreht hat, die natürlich auch teilweise ziemlich harte Szenen enthalten haben. Und mit Scars of the Sun und Blow the Night geht es ausnahmsweise mal nicht um Sex und Pornografie, sondern um eigentlich um Jugendkriminalität und um japanische Gangs. In Scars of the Sun zum Beispiel folgen wir jugendlichen Kriminellen, die erstmal am Anfang des Films mit gestohlenen Autos sich ein Rennen abliefern. Das eine Auto wird aus einer Werkstatt gleich einem Freund geklaut und die beiden Autos demolieren sich dann so langsam und kommen ziemlich verbeult an ihrem Ziel ran und wir erfahren dann, dass das Ziel die Beerdigung eines Freundes ist, wo sie dann aber von den Angehörigen rausgeschmissen werden, weil sie selber mit verantwortlich dafür waren, dass der gestorben ist. Und dann weiß man schon, in welche Richtung das geht. Es sind wirklich zwei Jungs, die ziemlich entgleisen. Es gibt eine schöne Szene, wo einer von beiden auf der Straße einem Jungen den Kopf tätschelt und der andere, der hinter ihm lang geht, zerklatscht dann dessen Ballon, den der kleine Junge gerade in der Hand hat. Also sie sind sich auch selber nicht so ganz einig, wie sie mit ihrer Welt umgehen sollen. Ganz, ganz viele Schauwerte. Der Film ist fast komplett außen gedreht. Es gibt großartige Action-Szenen vom Samurai-Stunt-Team. Und der ganze Film ist ein wilder, schöner Ritt mit sehr, sehr holprigem Plot, aber auch immer wieder großer Schönheit. Es gibt zum Beispiel einen frühen Morgen am Strand, wo dann langsam die Sonne aufgeht und diese wundervollen Szenen werden dann immer wieder durchbrochen von Prügeleien, spielerischen Miteinandersein, fast so ein bisschen wie bei Kitanos Sonatine. Surfen kommt auch vor, Tanzen, Autorennen und Quatsch machen. Was Jungs halt so machen. Ne? Ziemlich selbstzerstörerisch.
3: Ja, selbstzerstörerisch. Kerstin, hast du den gesehen?
1: Ja. Ja, doch. Ja, super. Ich fand die super. Ich bin immer nur so geschockt. Ich denke immer, wie kann das sein? Also natürlich, überall lehnen sich Leute auf, aber in Japan, wie können die in diesem Land, was so gut strukturiert und funktioniert, wie kann da so eine Gewalt, so eine überbordende Gewalt, auch dann in dem anderen Film mit der Schule, oder? Das ist doch der eine auch.
2: Ja, das ist der nächste Film. Blow the Night heißt der, von 1983. Da geht es um eine Gang von Jugendlichen, die mit ihrer Schule unzufrieden sind und mit dem Miteinander. Die langweilen sich unerträglich und interessieren sich schwerst für Jugendkriminalität. Die Lehrer sind grandios desinteressiert und werden selbst Opfer dieser Gewalt. Ein Film mit langen, langen Einstellungen. Es gibt in der Mitte eine unglaubliche Massenszene, wo dann alle Schüler rebellieren und sich so durch die...
1: Und aber alle so Twist-Tanzen irgendwie.
2: und durch die Gänge treiben lassen. Und parallel gibt es die Handlung einer Schülerin, die durch Tokio sich treiben lässt und alle möglichen Leute auch nicht immer zu ihrem Wohl kennenlernt. Und so sind zwei Geschichten ineinander verschränkt. Und die eine Story dauert tatsächlich, zieht sich über mindestens 2 bis 3 Wochen. Und die andere Story nur ein Abend. Und die sind so ineinander verschränkt. Der Produzent auf den Doppel-Blu-Ray, der von der Produktion dieser Filme erzählt, dass das eigentlich sozusagen schon den Christopher Nolans Dunkirk vorgegriffen hat, wo das System ähnlich war. Was? Also eine Episode erzählt eine Handlung über 2 Wochen, eine erzählt eine über 2 Tage und eine erzählt eine über ein paar Stunden und die sind so ineinander verschränkt worden. Ich bezweifle, dass Christopher Nolan Blow the Night

gesehen hat von Chūsei Sone. Ein Regisseur, der auch sonst sehr interessant ist, der dann nach diesen Filmen wegen, er hat selber produziert und dann Probleme mit der Yakuza bekommen, mit der Mafia und ist dann 20 Jahre untergetaucht, bevor er noch erleben konnte, dass seine Filme auf DVD veröffentlicht worden sind. Was sie nun sind, toll restauriert bei Third Window, dem japanischen Spezialisten für japanisches Genre-Kino. Und als Doppel-Blu-ray toll restauriert mit sehr, sehr vielen interessanten Extras und den üblichen Verdächtigen, die hier Audiokommentare liefern. Also tolle Sache, Chūsei Sone's Blow the Night und Scars of the Sun jetzt in Großbritannien auf Blu-rays veröffentlicht, auf Japanisch mit englischen Untertiteln, deutsche Tonspur oder so ähnlich gibt es hier nicht. Und das ist die Lasershow, das CinemaScope DVD-Magazin. Jetzt ein bisschen Musik aus dem Film Dingenskirchen, Stendal-Syndrom.

0: Und jetzt kommen wir zur Kampfkunst. Und diesmal kommt diese Kampfkunst aus Australien. Und zwar erzählt Beast die Geschichte von einem Mixed-Martial-Arts-Kämpfer, und zwar Fischer Patton James. Patton James, der seit über 10 Jahren nicht mehr in den Ring gestiegen ist. Damals hatte der einen Titelkampf, hat ihn gewonnen, aber musste ins Gefängnis und ist dann im Gefängnis, nach dem Gefängnis zurückgetreten und wollte nicht mehr in den Käfig kämpfen. Bei Mixed Martial Arts ist er öfters im Käfig. Aber wie der Zufall so will und die Umstände, wird er mehr oder weniger gezwungen, nochmal zu kämpfen, weil sein kleiner Bruder in seiner Abwesenheit wurde dann auch Mixed Martial Arts Kämpfer, hat sich verschuldet und steckt in der Krise, und so muss der Große, wurde verprügelt, liegt im Krankenhaus, die Welt geht unter, und jetzt kommt Patton James und kann mit einem Kampf gegen den amtierenden Meister wieder alles gut machen. Also die klassische Rocky-Geschichte von Rocky 3 und Warrior und was auch immer wird aber jetzt in der australischen Art und Weise erzählt, und man hat nicht nur Russell Crowe als Trainer da, sondern man hat auch Luke Hemsworth, der Bruder von den anderen Hemsworth, die man aus den ganz großen Hollywood-Filmen kennt, aber auch Amy Shark, eine ganz große australische Musikerin. Also man hat hier tatsächlich ein paar australische Namen.
1: Und die sehen auch noch aus wie Leute, die man kennt. Ich finde ja, der Protagonist sieht aus wie eine Mischung aus Mel Gibson und Hugh Jackman, so ein bisschen in jung. Und der Luke Hemsworth sieht ein bisschen aus wie Brad Pitt. Und dann gibt es ja noch den älteren Mentor, und der sieht aus wie Russell Crowe.
0: Aber wie gesagt, das ist die klassische Geschichte von einem Kämpfer, der zurückkämpfen muss, um den Tag zu retten. Der Unterschied hier, also wer Warrior gesehen hat, ich fand Warrior super gut. Von der Geschichte her, die Kampfanlagen waren damals aber tatsächlich nicht die besten. Und da ist, muss ich sagen, Beast tatsächlich besser, weil hier die Kampfanlagen von Brent Forster gemacht hat, der hier auch den Champion spielt, der ein großer Mixed Martial Arts Kämpfer selber ist, oder seine ganze Familie sogar, und der hat die ganzen Kämpfe selbst choreografiert, und man merkt es auch, also wirklich die letzten 20 Minuten, der große Kampf oder auch jeder Kampf davor ist toll gedreht und sieht gut aus.
2: Ich bin gestorben dabei. Ich habe wirklich so mitgefiebert, also als ob ich nicht ahnen konnte, wie es ausgeht. Aber so richtig habe ich es nicht genau gewusst.
0: Genau, man irgendwie kommt man dann trotzdem, weil es so gut choreografiert ist, man ist irgendwie drin. Ja.
2: Und es ist deshalb auch nicht nur geprügelt, also obwohl es unglaublich brutal ist.
0: Es ist halt
2: also
0: wirklich eine Kampfkunst. Und man will, ich will euch ja nicht verraten, ob der Held am Ende gewinnt oder nicht und ob was mit seinem Bruder passiert. Aber es ist toll erzählt, und wie gesagt, diese australische
2: Slang.
0: Oh. Und diese australische Humor und Art und Weise haben für mich tatsächlich mich positiv überrascht, und ich hatte echt viel Spaß, mir Beast anzuschauen, weil es auch es gibt nicht so viele Mixed Martial Arts Filme, es kommt halt alle paar Jahre mal ein, zwei raus, und der ist tatsächlich gut gemacht, gut inszeniert, auch wenn die Geschichte altbekannt ist.
2: Altbekannt. Schlimm ist seine Frau.
1: Es gibt ein paar
2: Frauenrollen, ja. Also die Trainerin, die du schon erwähnt
0: hast. Amy Shark,
2: ganz tolle Musik. Cool. Die macht Musik, das wusste ich nicht. Die fand ich okay. Aber er hat halt diese Frau, und der Frau hat er versprochen, dass er nie wieder... Also, und diese Szene... Du hast es mir versprochen. Du überdenkst drüber nach. Ich habe wirklich gedacht, ey, diese Szene mit dieser wunderschönen Frau, die total ihren Bauch einzieht, und diese Brüste, die man dann ausgeschnitten auch noch länger sieht ohne den Kopf. Also das war wirklich, da habe ich mich wirklich mich innerlich so ein bisschen gewunden.
0: Also wie gesagt, es ist nicht alles.
2: Ich finde es trotzdem gut.
0: Genau, man
1: genau. Im Arthouse-Kino wäre dieser Genrefilm nicht gut gelaufen. Aber Russell Crowe ist super, auch, der sich selber tatsächlich, der wirklich mitspielt in dem Film.
0: Ja.
2: Nee, also die Kampfszenen sind auch, die nehmen auch viel Raum ein, ne? Also schon.
0: Beast ab jetzt bei PlayOn auf Blu-ray und auf DVD.
1: Und jetzt kommen wir zu den 20 Josh O'Connor Filmen, wo er mitspielt. Der erste heißt The Mastermind von Kelly Reichardt, von der First Cow und ganz viele andere. Tatsächlich so richtig, was, wenn Independent Kino einen Sinn macht, dann macht Kelly Reichardt das. Und hier geht es in den frühen 70ern in einem beschaulichen Massachusetts um einen Kunstdieb. Der wird von Josh O'Connor gespielt. Und der möchte nicht so bekannte Bilder aus einem lokalen Museum stehlen. Den Van Gogh lässt er hängen, aber dafür organisiert er dann mit zwei nicht ganz so fähigen Freunden einen Diebstahl, der als Kunstraubfilm anfängt und auch den Details sehr viel Raum lässt. Leider hat er einen Sohn, der an dem Tag nicht in die Betreuung kann. Er sitzt dann, im Fluchtwagen und es zeichnet sich schon ab, dass dieser aus sehr privilegiertem Haus stammende junge Mann irgendwie scheitern wird. Und dieses
2: aber er kommt
1: Scheitern,
2: sich so schlau vor, oder?
1: Aber irgendwann wird schon. Er auch zu einer traurigen Gestalt. Ja, und während er am Anfang noch ein soziales Netzwerk und alles Mögliche hat, zeigt allein schon das Verstecken des Kunstraubs auf einem Scheunenboden. Die Szene, während er die Leiter mühsam hochklettert, dauert exakt genauso lang wie der Diebstahl selber, dass irgendwas in die falsche Richtung läuft. Und so wird dieser Film immer langsamer und immer trauriger in einer Welt, in denen es in den frühen 70ern den Menschen tatsächlich nicht gut geht. Und aber die äußeren Ereignisse, die Studentenproteste nur so ganz watteartig an ihn rankommen, was am Ende des Films auch eine große Fehlentscheidung für ihn darstellt. Ich finde den Film großartig, könnte fast schon eine Woody Allen Handlung sein, aber der Humor ist viel subtiler. Josh O'Connor ist ganz toll. Der ganze Film ist durch so eine Herbststimmung durcherzählt und es findet ganz viel in Zeitlupe statt und man steigt so durch diesen Menschen auch nicht so richtig durch. Also ich finde Mastermind grandios. Es ist einer meiner Lieblings-Kelly Reichardt-Filme. Aber ihr seid anderer Meinung. David hat ihn auch gesehen.
3: Ja, ich bin anderer Meinung. Es ist wirklich der langsamste Heist-Movie aller Zeiten. Muss man einfach wissen, auf welches Tempo man sich da einlässt. Ich habe, glaube ich, eine Review gelesen, die da lautete, Josh and Jazz, also die beiden Sachen. Wenn man die beiden Sachen mag, dann ist es der perfekte Film. Josh O'Connor, ich bin eigentlich großer Fan von ihm, muss ich sagen. Er ist natürlich jetzt nicht unbedingt ein likable Character, würde ich sagen. Das wechselt so ein bisschen hin und her. Ich finde es spannend, ich mag Filme, wo man am Anfang nicht sehen kann, in welche Richtung das geht, die da so vor sich her dümpeln, sage ich jetzt mal. Aber er war mir dann doch ein ganz bisschen zu langsam. Also da habe ich schon ein bisschen die Geduld verloren manchmal in der Treppenszene, die du angesprochen hast, oder in anderen. Ich mag dieses Unvorhersehbare, aber ein ganz bisschen mehr Tempo hätte es für mich dann doch gebraucht, glaube ich.
0: Ja, ich stimme dir dazu. Ich meine, der Heist war nach 20 Minuten ja vorbei, so ein bisschen. Und dann passiert meiner Meinung nach nicht mehr viel in dem Film.
1: Doch, es geht ja nicht um ihn. Aber
0: ja, aber wie gesagt, es war kein Meisterwerk, würde ich sagen.
1: Ich finde, es ist
0: obwohl,
1: ein Meisterwerk.
0: Mastermind. Er ist schön anzuschauen. Die Jazzmusik ist toll, er ist schön. Nur halt tatsächlich auch für mich, mein Geschmack, ein Tick zu langsam.
2: Ja, es ist natürlich... es ist kein Heist-Movie, es ist irgendwie eine Abhandlung von Kelly Reichardt. Sie hat das Heist-Movie, dieses Genre gewählt, aber eigentlich geht's um die Person und das Scheitern vielleicht oder das Kämpfen gegen das Scheitern oder
1: da geht's ja
2: ich
1: eigentlich
2: weiß
1: fast
2: gar nicht, ob er, was er überhaupt reflektiert, ja. Dieser Typ. Ja, der Vater ist Richter und es ist, er ist einfach in so einer Situation, ich glaube, er denkt, er ist so ein bisschen unfehlbar und er hat so schlaue Ideen und man fragt sich so, really? Aber und da gibt's auch so tolle Extras, wo die ganze Team und auch Kelly Reichardt über den Film sprechen und das ist dann, da will man ihn gleich nochmal sehen, wirklich. Also
1: Mastermind ist jetzt bei Mubi auf Blu-ray und DVD erschienen und der Verleih hat uns zwei DVDs und zwei Blu-rays zur Verschenkung zur Verfügung gestellt. Eine E-Mail an redaktion@cinemascope.de redaktion@cinemascope.de, Cinemascope mit einem X, zwei Blu-rays und zwei DVDs. Und jetzt spielen wir mal, nee, wir spielen noch nichts. Kommen wir zum nächsten Film, wieder mit Josh O'Connor. History of Sound heißt der, da geht es um zwei junge Männer, die sich im frühen 20. Jahrhundert in einer im ländlichen Kentucky kennenlernen und in Boston. Einer kommt aus Kentucky und sie lernen sich in Boston an der Uni kennen und verlieben sich ineinander und beschließen dann zusammen im Rahmen einer im Rahmen eines Universitätsauftrags amerikanische traditionelle Musik auf so Wachszylindern aufzunehmen. Und das machen sie dann, ziehen durchs Land, durch Maine, durch den Bundesstaat Maine, gespielt von Paul Mescal und Josh O'Connor wieder. Und die Geschichte wird dann aus der Sicht von Lionel Paul Mescal erzählt, der ganz unterschiedliche Stationen nach dieser sehr prägenden Reise in seinem Leben aufsuchen wird. Er zieht nach Rom, er zieht nach London und doch hängt ihm doch immer wieder diese Forschung von damals nach. Und er macht sich dann irgendwann auf die Suche nach seinem verlorenen Freund und auch nach diesen Wachszylindern. Ein Film über, ja, Folkmusik, Geschichte der Vereinigten Staaten und eine irgendwie unerfüllte Liebe und ein sehnlich erwartetes Wiedersehen zwischen zwei jungen Männern, die das ganz wunderbar in diesem Film von Oliver Hermanus spielen, obwohl eigentlich nicht viel Überraschendes passiert. Also ich fand ihn sehr schön. Ist auch sehr langsam. Das ist bei Josh O'Connor Filmen, außer wenn er bei Steven Spielberg in Disclosure Day mitspielt, oft so. Und History of Sound ist jetzt bei Universal rausgekommen. Was sagt ihr dazu?
3: Ja, ich fand ihn auch wirklich sehr gut bei diesem Film, die um so verpasste Chancen, dieses was hätte sein können, da bin ich sehr anfällig, da fühle ich mich manchmal emotional etwas manipuliert, das funktioniert bei mir sehr gut, aber ich fand ihn wirklich, er ist auch sehr ruhig, ich fand dieses Thema, dieses Konservierens von Folklore und von Erinnerungen quasi, das fand ich sehr spannend, das habe ich jetzt vorher noch nicht viel in die Richtung gesehen, also das fand ich alles sehr keineswegs langweilig. Ich war sehr unterhalten und sehr traurig.
2: Mhm. Ja, ich fand ihn auch super. Das ist ja auch gar nicht so eine unerfüllte Liebe, ne? Die sind ja die haben sich ja eigentlich ziemlich schnell gefunden gegenseitig und dann aber trotzdem, ich glaube, sie waren sich zu sicher, dass es vielleicht irgendwie weitergeht oder sie haben es nicht richtig umgesetzt, oder? Und das ist wirklich ein Drama und dann, wie dann das Leben eben so spielt und was noch so dazu kommt, aber also, ja, wirklich schön. Also, ich kann gar nicht genau sagen, um was der Film eigentlich mehr sich dreht. Also, dieses Finden und Suchen nach der Musik oder die Liebe, eigentlich ist beides. Ist es gleich viel wichtig? Weiß ich gar nicht. Ja. Ist irgendwie beides sehr wichtig in dem Film.
1: History of Sound, jetzt holt ihn euch auf Blu-ray, weil der sieht auch toll aus, von Oliver Hermanus, jetzt bei Universal. Leider gar keine Extras drauf. Und wenn wir bei schwuler Liebe mit, in diesem Fall eigentlich, sagen wir mal, gleicher Hierarchie bei History of Sound sprechen, dann ist es bei Pillion ganz anders, weil da spielt Harry Mallion einen schüchternen Colin, den seine Mutter versucht, mit anderen Männern zu verkuppeln. Er ist aber irgendwie einfach ein sehr schüchterner Typ, bis er eines Tages von einem Biker entweder aufgerissen oder bedroht wird. Das kann man gar nicht so richtig sagen. Und der Sex ist wunderbar, auch wenn sich dabei nicht so sehr viel um ihn gekümmert wird. Und ab dem Zeitpunkt wird er dann Rays Bettvorleger und steigt in eine Welt der Unterwerfung ein, die ihm völlig neue Lust und Erfahrungshorizonte beschert. Und die beiden werden ein Paar. Aber das kann auf Dauer dann halt nicht gut gehen, weil die Sehnsucht nach ein bisschen was anderem als dieser in diesem Film Pillion sehr ernst genommenen Hierarchiebeziehung müsste dann halt doch klappen. Und so macht er Ray ein paar Vorschläge, wie ihr gemeinsames Leben etwas besser sein könnte und stößt erstmal auf Granit. Eine Komödie, eine Beziehungskomödie in einer Welt, die sich nicht nur Colin eröffnet, sondern auch dem Zuschauer. Und was wirklich zu loben ist, ist, dass Harry Lytton sehr lange in dieser Szene unterwegs war und sich große Mühe gegeben hat, die nicht preiszugeben und die nicht der Lächerlichkeit preiszugeben, die diese beiden Männer. Und das Tolle ist halt, Harry Mellion und Ray wird von Alexander Skarsgård als quasi, was soll man dazu sagen? Das ist wie so ein, also KI könnte ihn nicht besser erschaffen haben.
2: Diese fleischgewordene Lust oder fleischgewordene Sehnsucht, also, oder Sehnsucht ist Leidenschaft, ja. Also ja. Wahnsinn. Also wie er dann aus diesem, also auch diese Klamotten, die haben auch dann mit so tollen Designern zusammengearbeitet, die diese Klamotten dann designen. Also er macht dann, also Ray misst dann auch so die Arme aus und der ganze Körper und dann wird so wirklich ganz knalleng aus Latex und Leder und was weiß ich, also werden die krassesten Kostüme dann angepasst, wo an den richtigen Stellen Öffnungen sind und
1: die legen das sich dann alle auf so Picknicktische und ja, dann werden sie genommen, also das ist auch irgendwie dann eine standardisierte Party.
2: Also das zu filmen, ja, ohne dass es, also es ist schon krass. Ja.
1: Und doch geht's darum, dass plötzlich der Horizont sich um etwas erweitert, was das eigene Leben unglaublich bereichert, was aber mit dem eigenen Leben irgendwie nicht so richtig vereinbar ist. Und gleichzeitig kann man nicht wieder zurück in seine alte Welt und muss irgendwie versuchen, einen Kompromiss zu finden. Und diesen Kompromiss, den gibt es aber nicht so richtig. Nee. Und davon lebt dieser Film, und zwar nicht nur im Komödiantischen, sondern auch wirklich als Tragödie. Also ja, ich finde den wirklich echt gelungen. Wirklich,
0: also mein Horizont wurde auch komplett erweitert. War mir alles komplett Neuland, was ich in diesem Film gesehen habe. So Dom und Subs. Aber es ist sowohl sehr unterhaltsam und es wird nie ins Lächerliche gezogen. Nee, und es ist ein psychologisches Drama, was ich sehr interessant finde. Auch wie die zwei das, die spielen das ja so gut. Und Alexander Skarsgård ist natürlich, wie gesagt, KI hätte es nicht besser machen können. Ein Gott.
2: Also wie er dann diesen Reißverschluss so aufmacht. Mein Gott.
1: So einen riesen Schlüngel rausholt.
2: Na, ja. Also da bin ich doch gar nicht. Ich bin ja nur hier oben.
1: Ach so, Kerstin ist noch so weiter oben.
2: So beim Brustbein eigentlich. War ich schon fix
1: den
2: und
1: Rest
2: fertig.
1: Den Rest hast du gar nicht mehr mitbekommen.
0: Also wie gesagt, mein Horizont wurde erweitert. Ich war fasziniert, die zwei Stunden. Ja, also ist schon ein sehr interessanter Film.
1: David, aber hast du ihn auch gesehen, oder?
3: Nee, ich habe ihn nicht gesehen, aber ich lasse gern meinen Horizont erweitern. Ja. Also ich werde das nachholen, ja.
2: Ja, also es ist diese, wie die beiden, diese Kommunikation, wo fast kaum gesprochen wird. Also der Ray ist halt so scheinbar total gefestigt in seinem Leben und wie er es haben will. Aber er wahrscheinlich erwägt da auch einiges. Ne? Und für Harry ist es halt neu. Der findet das, glaube ich, alles so unglaublich geil. Aber er möchte doch ein bisschen, er hat halt diese, er kommt aus dieser Familie, die sitzen vorm Fernseher so. Und diese diese Idee von, wie eine romantische Beziehung sein soll, glaube ich, ist in ihm so tief verwurzelt, dass er, obwohl er dieses super geile Sub-Sein total cool findet, dass er nicht davon los kann. Also er will auch mal nicht nur vor dem Bett schlafen
1: und die Romantik,
2: guckt es euch an.
1: Und die von seinen Eltern vermittelte Romantik ist überhaupt nicht spießig, sondern die Eltern sind ziemlich cool. Die sind zwar auch peinlich, wie Eltern so sind, aber die sind überhaupt nicht, also die unterstützen ihn voll
2: total,
1: bei allem, was
2: ja,
1: er tut
2: ja,
1: und sind natürlich
2: ja,
1: dann doch
2: die
1: entsetzt,
2: cool,
1: als sie Ray kennenlernen beim Abendessen.
3: Wisst ihr, wieso der Film Pillion heißt? Weil ich habe das gerade mal gegoogelt.
1: Beifahrer.
3: Genau.
2: Pillion ist eigentlich der Beifahrersitz.
3: Der Beifahrer
2: Motorrad.
3: Ja, genau.
2: Und aber
0: jetzt
2: in der Biker-Szene ist er auch der Beifahrer der Pillion und in dieser Szene ist der Pillion der Sub auch, ja, so genau, glaube ich.
1: Pillion jetzt bei Leonin auf Blu-ray und DVD erschienen, sieht auch echt gut aus und tolle Extras auch dazu, die Szene und auch die Machart des Films erklären und wie auch der Regisseur sich sehr bemüht hat, eben nicht niemanden in diesem Film der Lächerlichkeit preiszugeben.
2: Ja, nicht mal also, das kleinstädtische England.
1: Nicht mal das.
2: Das genau, kommt auch ganz gut weg.
1: Pillion jetzt bei Leonin. Und jetzt noch ein weiterer Film. Auch hier werden Horizonte erweitert, allerdings in eine böse Richtung. Gelbe Briefe, gerade auf der Berlinale den Goldenen Bären bekommen, oder? Stimmt das?
0: Ja,
1: genau. Von Ilka Çatak, der den grandiosen Das Lehrerzimmer gemacht hat. Und hier geht es um Derya und Aziz, zwei, ein Künstlerehepaar, Theaterautor und Schauspielerin, wohnen mit ihrer 13-jährigen Tochter in Ankara und plötzlich gibt es einen Vorfall bei einer Premiere und sie werden quasi abgesägt aus politischen Gründen, werden entlassen. Es gibt einen Prozess, der aber erst in 7 Monaten irgendwo stattfindet und den beiden bleibt nichts anderes übrig, als nach Istanbul zu ziehen und dort sich er als Taxifahrer und sie möglicherweise als Serienschauspielerin durchzuschlagen.
2: Ja, die ziehen ins Haus oder in die Wohnung des
1: der Mutter,
2: Bruders,
1: der Mutter, oder der Oma
2: oder irgendwie so, jeweils ja, seiner, zu Verwandten.
1: Seiner
2: ja.
1: Mutter und gleichzeitig der konservative Bruder versucht sie so ein bisschen zu unterstützen und der Film zeigt eigentlich, wie durch politischen Druck eine Ehe möglicherweise das nicht aushält, weil man möchte politisch und progressiv sein und diese Diktatur nicht anerkennen, aber gleichzeitig muss man halt auch irgendwie Leben führen und hat eine 13-jährige Tochter. Und Gelbe Briefe beschreibt genau das, was mit Menschen so passiert, mit zwei grandiosen Schauspielern, Özgü Namal und Tanau Bica, ganz bekannte türkische Schauspieler. Und Ilka Çatak hat diesen Film in Hamburg und Berlin gedreht. Und Berlin ist Ankara in dem Film. Es wird auch groß als Tafel eingeblendet und Hamburg, Istanbul. Und das funktioniert, finde ich, irgendwie ziemlich gut, weil er sich gar nicht Mühe gibt, irgendwelche Kulissen zu machen, sondern eigentlich in die türkische Subkultur eingetaucht ist und dann die Elbe als Bosporus darstellt, auch in so Fährfahrten. Ich finde, ein guter Zug ist natürlich ein politischer Film. Er selber sagt, es ging ihm jetzt nicht so sehr um das, was in der Türkei passiert, sondern er wollte das auch eher globaler anwenden, allgemeingültiger, was da passiert. Und das führt leider gegen Ende des Films dazu, dass so viel Ausgeglichenheit zwischen der Schuldübernahme einzelner Protagonisten stattfindet, dass es doch ein bisschen zu sehr zum Lehrstück wird. Mhm. Aber gerettet wird der Film natürlich von den tollen Schauspielern.
2: Ja, also ich fand den auch super. Der hat mich sehr unterhalten einmal und ich fand es auch, ich fand es einen intelligenten Film, der total am Zahn der Zeit ist und ich fand es auch, es wurde ja auch ziemlich kritisiert, dieses dass Istanbul und Ankara Hamburg und Berlin sind, aber ich fand es gut und auch erstens mal hat es voll funktioniert und man konnte es, also ich meine, Ilka Çatak ist Deutscher und wohnt in Deutschland und das Problem, dass die Politik vielleicht schon jetzt und noch mehr in Kultur eingreift und das Leben sehr stark verändern könnte, ist auch hier irgendwie absehbar und von daher finde ich das total gut, dass man das auch so überträgt und aber, dass es trotzdem in der Türkei spielen soll, dass es nicht so ganz wahllos ist. Ich fand das gut gelöst und ja, die Schauspieler sind toll und das Ende tatsächlich oder das letzte Drittel ist ein bisschen, da habe ich mich auch ein bisschen manchmal geärgert, dass er es dann nicht geschafft hat, den Bogen so weiter zu spannen, wie er eigentlich vorher so gut war. Aber ich finde den Film trotzdem sehr gut.
0: Ich meine, er hat ja abgeräumt bei der Berlinale und dann auch bei den Deutschen Filmpreis. So grandios fand ihn, also er ist ein guter Film.
1: Ja.
0: Das will ich gar nicht in Frage stellen, aber jetzt, dass er so gefeiert würde, habe ich jetzt nicht erwartet. Weil es, ja, ist halt.
1: Also die Innovation.
0: Die
1: Innovation von Lehrerzimmer ist deutlich größer.
0: Genau, wollte ich nur sagen. Ja. Lehrerzimmer hat mich richtig umgehauen und ich habe mich richtig gefreut auf Gelbe Briefe. Und dann war der gut, aber ich war nicht so umgehauen. Und deshalb überrascht mich das tatsächlich so, dass er überall abräumt, gerade Preise.
1: Ich möchte noch erwähnen, die Kamerafrau heißt Judith Kaufmann und die schon seit vielen, vielen Jahren mit der Ausstattungsfrau Sassi Knepper zusammenarbeitet und die sind wirklich ganz groß, wenn man so guckt, was Judith Kaufmann alles so gemacht hat. Ganz, ganz, ganz große. Also da weiß man, dass der Film gelingt und die hat halt auch diese unglaublichen Kamera, diese Tracking-Shots in Lehrerzimmer in diesem Treppenhaus gemacht.
2: Okay, das ist der Hammer.
1: Also und das
2: ist ja hier auch schon so ein bisschen in diesen Schulhäusern und in diesen Theater und diese Wohnungen. Ich meine, die sind so belebt und wie die ganze Zeit da sitzen und rauchen und wie, also die eigentlich die Dynamik des Ehepaars ist ja eigentlich das eigentliche Drama des Films. Dann irgendwann, ne? Es switcht ein bisschen um. Wird und eigentlich ein bisschen weniger politisch und.
1: Genau. Und es, der Film ist die ganze Zeit in Bewegung. Die ganze Zeit. Mhm. Also es wird einem auch nicht langweilig und diese Wahl, also diese Elbszenen, die wirklich so Bosporus-mäßig aussehen, wo sie dann mit der Fähre da so langfahren. Also schon ein toller Film. Und der Film ist auf Türkisch, also tatsächlich. Gibt eine deutsche Synchro, in die wir auch kurz reingehört haben auf der Blu-ray von Alamod. Die ist aber echt ziemlich schrecklich. Also das, der ist echt nicht gut synchronisiert, zumindest diese Teile, die wir gesehen haben. David, du hast ihn nicht gesehen?
3: Doch. Ich habe ihn verpasst bei der Berlinale. Ja. Das ist eigentlich immer so, dass der Film gewinnt, den ich nicht geschaut habe am Ende. Aber ich finde es auch mit der Ortsverschiebung, das finde ich jetzt auch eher spannend. Da werde ich mir auf jeden Fall angucken, ja.
1: Gelbe Briefe, jetzt bei Alamod rausgekommen. Und auch hier hätten wir eine, ihr hört's, ich mache die Klappe wieder zu, eine Blu-ray.
2: Eine echte Blu-ray.
1: Zu verschenken. Gelbe Briefe, eine E-Mail an redaktion@cinemascope.de. Cinemascope mit einem X. Genau. Und jetzt spielen wir ein bisschen Musik, nämlich einen der prägenden Songs aus History of Sound, nämlich Silver Dagger. Hier ein Klassiker, interpretiert hier von den Fleet Foxes. Mhm.

0: dass Bewohner der ehemaligen DDR und der BRD selbst in mehrfacher Generation immer noch misstrauisch gegenüber den Bewohnern der jeweils anderen Regionen sind, das ist kein Geheimnis und das bestimmt leider auch noch bis auf Weiteres unsere Politik. Und um hier mal ein Gegenstatement zu machen, hat die Herausgeberin Petra Göllnitz, die fotografietechnisch in beiden Welten seit vielen Jahren unterwegs ist, ein Buch rausgebracht, das Klischees widerlegen möchte oder vielleicht manchmal auch bestätigen möchte. Ihr denkt, wir waren anders, heißt das, Fotografien aus Ost und West von 1945 bis 1989 und auf 224 Seiten mit insgesamt 208 Abbildungen stellt sie Ostfotografien und Westfotografien gegenüber und das mit teilweise unbekannten Fotos und teilweise mit ganz, ganz bekannten Fotografien aus beiden Teilen Deutschlands. Dabei sind zum Beispiel die Sibylle Bergemann aus der DDR, Horst H. Baumann, FC Gundlach, Harald Hauswald, Ute und Werner Mahler, Thomas Höpker, Barbara Klemm, die Frankfurterin, Herlinde Köbel, Robert Lebeck, Jürgen Schadeberg und ganz, ganz viele andere bekannte und unbekannte Fotografen. Und wir sehen hier die Menschen, sind hauptsächlich Menschen zu sehen, in den unterschiedlichsten Situationen in ihren jeweiligen Biotopen unterwegs zu sein. Aber man merkt schnell, dass ob die langhaarigen Fans jetzt bei einem Pudis oder bei einem Rolling Stones Konzert sind, das ist oft schwer auseinanderzuhalten. Die Jugendweihe, in der zwei junge Männer am Tisch sitzen und sich langsam in ihren wie reingezwängt wirkenden Anzügen einen Eierlikör nach dem anderen reinhauen, sehen in der DDR bei der Jugendweihe fast cooler aus als die von Volker Hinz fotografierten drei Söhne von Franz Beckenbauer, die bei ihrer Erstkommunion irgendwie noch unwohler sich in ihren Anzügen zu fühlen scheinen. Politiker kommen hier auch vor. Wenn mal ein berühmter ausländischer Staatsgast da war, dann waren die deutschen Politiker natürlich überglücklich. Das trifft auf Konrad Adenauer und Willy Brandt zu. Willy Brandt, 1963 Oberbürgermeister der Stadt West-Berlin. Damals war gerade Kennedy zu Besuch und sie haben sich die neu gebaute Mauer und Grenze von der Westseite des Brandenburger Tors angeguckt und fahren in einem offenen Auto oben und sehen insofern ganz zufrieden aus, als dass der amerikanische Staatsgast sich herabgelassen hat, zu ihnen zu kommen. Dasselbe gilt für Erich Honecker, der 1972 durch Leuna fährt und von Thomas Billhardt fotografiert in einem ebenso offenen Auto, ganz begeistert aussieht, weil Fidel Castro, der kubanische Nationalheld, die DDR besucht hat und dabei nicht ganz so glücklich guckt wie Erich Honecker. Das Auto reparieren und waschen zeigen drei Fotografien, zum Beispiel Martin Langer, der in Osnabrück zwei Männer und einen Hund von hinten fotografiert hat, wie sie in die Motorklappe eines VW-Busses sich zusammen mit dem Hund reinbeugen. Der Hund einer jungen Frau, die in einem ziemlich auseinandergenommenen Auto in einem Foto von Gerhard Gäbler vor einer ziemlich ruinösen Häuserwand in Leipzig sitzt, während ihr Freund hinten irgendwas rumschraubt, hat auch einen Hund, der ist aber nicht so doof, mit in den Motor reinzugucken. Bei Barbara Klemm auf einem ganz bekannten Foto von 1972 sieht man eine Familie beim sonntäglichen Autowaschen direkt am Offenbacher Mainufer, direkt vor einem Schild, wo drauf steht, dass Autowaschen hier verboten ist. Also auch ziviler Ungehorsam ist ein großes Thema, sowohl in der BRD als auch in der DDR. Peter Hillenbrecht hat 1968 einen wild lächelnden Andreas Bader in einem Frankfurter Gericht fotografiert, der sich gerade für die Inbrandsetzung des Kaufhaus Schneider verantwortlich machen muss. Und ein privates Foto zeigt Anfang der 80er Jahre das RAF-Mitglied Susanne Albrecht, die in der DDR untergetaucht ist und bei einem Kaffeekränzchen gerade besagtes Getränk lächelnd in eine Tasse einschenkt. das Klischee, dass alle Ostdeutschen in Plattenbauten gewohnt haben, trifft natürlich nicht zu. Aber es trifft zu, dass sehr, sehr viele Westdeutsche auch in Plattenbauten gewohnt hat. Das sieht man hier zum Beispiel gewohnt haben. Das sieht man zum Beispiel in einem Foto von Herlinde Köbel, dass ein paar Jugendliche auf einer Kiste lehnend vor einer irgendwie ziemlich anonym aussehenden Hochhausfassade kauern. Auch die Neonreklame unterscheidete sich in beiden Landesteilen nicht unbedingt voneinander und das Partymachen auch nicht und die Familienfeste auch nicht. Viele Militärübungen sind zu sehen in diesem Buch, aber auch Werbung, zum Beispiel von Charles Wilp, eine berühmte Cola-Werbung, Afrikola-Werbung, in der mehrere als Nonnen verkleidete Models die Lippen schürzend durch eine angeschlagene Scheibe, durch eine beschlagene Scheibe durchschauen. Und das Ganze wurde dann später von Lothar Schirmer in der DDR nochmal aufgegriffen für eine Uhrenwerbung, in dem auch drei hübsch aussehende Menschen durch eine beschlagene Autoscheibe gucken und sich in der schwarzen Motorhaube spiegeln. Auch traurige Fotografien sind dabei. Die Herausgeberin selber, Petra Göllnitz, wurde am Ostseebad Binz am Strand mit ihrem Sohn zusammen fotografiert, 1989, kurz bevor sie in den Westen rüber gemacht haben, wo sowieso schon ihre ganzen Freunde waren. Und dass die Traurigkeit darüber, dass sie ihre angestammte Heimat verlassen müssen, die sieht man ihnen ins Gesicht geschrieben. Ein wunderschönes Buch, ganz, ganz viele tolle Farb- und Schwarz-Weiß-Fotografien, tolle Einführungstexte, aber das Schönste ist eigentlich immer die kurzen Zweizeiler unter jeder Fotografie und die Gegenüberstellung von den Dingen, die im Westen und im Osten so passiert sind und die sich tatsächlich zum Teil nicht so groß unterschieden haben, weil sind halt auch alles nur Menschen. Tolles Buch, ihr denkt, wir waren anders. Fotografien aus Ost und West von 1945 bis 1989, herausgegeben von Petra Göllnitz im Kehrer Verlag als eines der zahlreichen tollen Fotobücher veröffentlicht, die da so rauskommen. Ja, das war die Lasershow des Cinemascope DVD-Magazin und Buchmagazin, Fotobuchmagazin in diesem Fall. Cinemascope könnt ihr regelmäßig am Donnerstagabend um 19 Uhr und in der Wiederholung am Freitag um 9 Uhr hören und dann auch immer noch, wie diese Sendung, über die Website von Radio X, die Mediathek plus 7, jeweils eine Woche lang noch weiter abrufen. Und zu verschenken hatten wir Blu-rays und DVDs von The Mastermind und gelbe Briefe, glaube ich. Ich habe schon wieder vergessen. Ja, ja, genau. Ja. Und ja, vielen Dank fürs Zuhören. Im Studio waren
1: der Daniel,
2: die Kerstin
3: und der David
0: und Heiko an der Technik. Tschüss.

0: 13 Uhr die Nachrichten. Zunächst die Übersicht. Bundeskanzler Merz hat sich auf einer Pressekonferenz zu weiteren Personalentscheidungen geäußert. Nach dem Anschlag in Berlin konzentriert sich die Debatte auf das Vorgehen der Justiz vor der Tat. Die Waldbrände in Spanien und in Frankreich sind weiter nicht unter Kontrolle. Die Meldungen im Einzelnen. Die Bundestagsabgeordnete und bisherige CDU-Schatzmeisterin Hoppermann wird neue Generalsekretärin ihrer Partei. Hoppermann sei auf seinen Vorschlag hin einstimmig vom Parteivorstand gewählt worden. Damit sei sie nun kommissarisch im Amt bis zu ihrer Bestätigung auf dem nächsten Parteitag. Hoppermann folgt auf Carsten Linnemann, der Bundesgesundheitsminister werden soll. Merz äußerte sich am Mittag auf einer Pressekonferenz zu den jüngsten Personalentscheidungen in Partei und Regierung. Er gab in diesem Rahmen auch offiziell bekannt, dass der bisherige parlamentarische Geschäftsführer der Unionsfraktion Bilger Bundesverkehrsminister werden soll. Er werde den Bundespräsidenten um Bilgers Ernennung bitten, so Merz. Der Kanzler war für sein Vorgehen bei den Personalentscheidungen am Wochenende parteiintern kritisiert worden. Im Blickpunkt stand die zunächst gescheiterte Ablösung des bisherigen Bundesverkehrsministers Schnieder. Der CDU-Politiker hatte gestern selbst um seine Entlassung gebeten. Nach dem Anschlag beim Christopher Street Day plädiert die Berliner Justizsenatorin Badenberg für eine Änderung des Jugendstrafrechts. In solchen Fällen müssten die Täter nach dem Erwachsenenstrafrecht verurteilt werden, sagte die CDU-Politikerin im ARD-Fernsehen. Der 21 Jahre alte mutmaßliche Täter sei vor dem Anschlag bereits zweimal nach Jugendstrafrecht verurteilt worden, unter anderem wegen Körperverletzung und räuberischer Erpressung. Badenberg sprach sich dafür aus, zu überprüfen, ob die gesetzlichen Maßstäbe zur Anwendung des Jugendstrafrechts noch zeitgemäß seien. Von Seiten des Bundesjustizministeriums hieß es am Mittag, es sei eine wissenschaftliche Studie zu einer möglichen Reform des Jugendstrafrechts ausgeschrieben worden. Erste Ergebnisse sollten Ende des kommenden Jahres vorliegen. Der mutmaßliche Attentäter von Berlin ist tot. Er wurde gestern Abend bei einem Polizeieinsatz in einer Gartenkolonie im Bezirk Spandau erschossen. Der Verdächtige sei mit einer Stichwaffe auf die Einsatzkräfte zugelaufen, erklärte die Polizei. Diese hätten daraufhin von der Schusswaffe Gebrauch gemacht. Am Samstagabend war der mutmaßliche Täter im Berliner Tiergarten mit einem Transporter in eine Menschenmenge gerast. Es gab eine Tote und fast 30 Verletzte. Die Polizei hatte nach dem 21-Jährigen gefahndet, der islamistischen Szene zugerechnet wurde. Ein zunächst festgenommener zweiter Verdächtiger wurde nach Angaben der Bundesanwaltschaft wieder freigelassen. Der Tatverdacht gegen den Mann habe sich nicht erhärtet. Über die Festnahme einer zweiten Person hatten am Wochenende mehrere Medien berichtet. Die Stimmung in den deutschen Unternehmen hat sich leicht verbessert. Der Geschäftsklimaindex stieg im Juli um knapp einen Punkt auf 86,6 Punkte und damit das dritte Mal in Folge, wie das Münchner IFO-Institut nach einer Umfrage unter rund 9000 Führungskräften mitteilte. Zwar waren die Unternehmen mit den laufenden Geschäften unter dem Strich etwas weniger zufrieden, für die kommenden Monate aber bewerteten sie ihre Geschäftsaussichten optimistischer. Wie das IFO-Institut weiter mitteilte, hält sich die Stimmung quer durch mehrere Branchen auf. So berichteten viele Unternehmen von einer gestiegenen Nachfrage. Analysten verwiesen allerdings darauf, dass die Fragebögen noch vor dem Wiederaufflammen des Iran-Krieges und unter dem Eindruck der damals noch laufenden Verhandlungen verschickt worden waren. Die deutschen Jugendämter haben im vergangenen Jahr rund 56.900 Kinder und Jugendliche zu deren Schutz vorübergehend in Obhut genommen. Nach Angaben des Statistischen Bundesamtes in Wiesbaden war dies ein Rückgang um 18% im Vergleich zu 2024. Die Fallzahl sei innerhalb von 2 Jahren um rund ein Viertel gesunken. Ein Grund sei, dass auch deutlich weniger unbegleitete Minderjährige aus dem Ausland einreisten. Gut jede zweite Schutzmaßnahme ging 2025 auf eine dringende Gefährdung des Kindeswohls zurück. In 29% der Fälle war der Anlass eine unbegleitete Einreise und in 18% eine Selbstmeldung der Minderjährigen beim Jugendamt. In Frankreich bemüht sich die Feuerwehr weiter um die Eindämmung des Waldbrandes nahe Bordeaux. Die zuständigen Behörden teilten mit, die Situation habe sich über Nacht zwar stabilisiert, sie bleibe aber weiter angespannt. Das Feuer habe inzwischen Ausmaße erreicht, die es bisher in Frankreich noch nicht gegeben habe. Eine Evakuierung von Bordeaux ist nach Regierungsangaben jedoch weiterhin nicht geplant. Bei der Bekämpfung der Waldbrände in Spanien zeichnen sich kleinere Fortschritte ab. Laut der Regionalregierung ist das Feuer aber nach wie vor nicht unter Kontrolle. Alleine beim Feuer in der Provinz Ávila, westlich von Madrid, handelt es sich laut Schätzungen um einen der größten Waldbrände in der jüngeren Geschichte Spaniens. Bundesumweltminister Schneider rief angesichts der Brände zu einem verstärkten Einsatz für Klimaschutz auf. Es müsse darum gehen, dass Hitze, Dürre und Waldbrände in Zukunft nicht noch schlimmer würden. Der SPD-Politiker betonte, Ziel von Klimaschutz sei immer der Schutz von Menschen und ihrer Heimat. Bei ihrer Abwehr der russischen Invasion hat die Ukraine das Hinterland des Gegners erneut mit hunderten Kampfdrohnen angegriffen. Dabei kamen in der südrussischen Hafenstadt Rostov am Don 2 Zivilisten ums Leben, als eine Drohne in ein Hochhaus einschlug, wie die Behörden mitteilten. Weitere 5 Menschen seien verletzt worden. Nach Angaben des ukrainischen Präsidenten Selenskyj zielten die Angriffe auf Exportterminals in Rostov und Anlagen der Ölindustrie in mehreren russischen Regionen. Nach Kiewer Angaben griff die russische Armee die Ukraine ebenfalls mit zahlreichen Kampfdrohnen an, von denen die meisten unschädlich gemacht worden seien. Es habe Einschläge an 10 Orten im Land gegeben, teilte die Luftwaffe mit. Aus Moskau hieß es, russische Streitkräfte hätten 2 Frachter mit Militärgütern im Hafen von Mykolajew beschossen. Die Ölpreise sind infolge der ausbleibenden Angriffe zwischen den USA und Iran gesunken. Die Preise für verschiedene relevante Sorten gingen zum Handelsbeginn um mindestens 5% zurück. In der vergangenen Woche war wegen der erneuten Angriffe zeitweise wieder die Schwelle von $100 pro Barrel überschritten worden. Seit Freitag wurden keine neuen Auseinandersetzungen gemeldet. Der US-Botschafter der UNO, Walz, erklärte, Präsident Trump lasse Raum für Verhandlungen, halte sich aber alle Optionen offen. Die iranische Armee erklärte, die Operationen eingestellt zu haben, da die Strategie im Wesentlichen auf Vergeltungsmaßnahmen basiere. Hilfsorganisationen warnen vor einer Verschlechterung der Lage für die Menschen in der umkämpften sudanesischen Stadt Al-Obeid. Die Diakonie Katastrophenhilfe erklärte in Berlin, die Stadt im Nordosten Afrikas stehe seit Monaten unter Beschuss. Durch Drohnenangriffe auf Transportfahrzeuge komme es zu enormen Versorgungsengpässen. Weiter hieß es, viele Menschen in Al-Obeid könnten nur einmal am Tag eine Mahlzeit zu sich nehmen. Auch Strom gäbe es nur noch für wenige Stunden pro Tag. In Al-Obeid leben rund 1 Million Menschen, die Hälfte von ihnen sind Vertriebene. Im Sudan liefern sich die offizielle Armee von Militärherrscher Burhan und die RSF-Miliz seines ehemaligen Stellvertreters Daglo seit mehr als 3 Jahren erbitterte Gefechte. Der Leichenpräparator Gunther von Hagens ist tot. Das teilten die Familie und das Institut für Plastination in Heidelberg mit. Der Wissenschaftler und Unternehmer starb im Alter von 81 Jahren. Er litt seit längerem an einer Parkinson-Erkrankung. Von Hagens gründete die seit 1995 bestehende Wanderausstellung Körperwelten. Darin werden plastinierte, überwiegend menschliche Körper gezeigt. Und hier noch einmal die Übersicht. Bundeskanzler Merz hat sich auf einer Pressekonferenz zu weiteren Personalentscheidungen geäußert. Nach dem Anschlag in Berlin werden Rufe nach einer Reform des Jugendstrafrechts laut. Die Waldbrände in Spanien und in Frankreich sind weiter nicht unter Kontrolle. Das Wetter. Wechselnd bewölkt, im Nordwesten und Osten einzelne Schauer. Sonst im Tagesverlauf zunehmend sonnig, Temperaturen bei 18 bis 29 Grad. Morgen im Norden und Nordosten bei 20 bis 27 Grad. Etwas Wolken, örtlich etwas Regen. Sonst sonnig bei 26 bis 31 Grad, am Oberrhein bis 33 Grad. Und die weiteren Aussichten: am Mittwoch heiter bis sonnig, an den Alpen einzelne Quellwolken, Schauer und Gewitter möglich, Temperaturen dann 26 bis 38 Grad. Das waren die Nachrichten.
1: 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Ja.

Ja, willkommen zum Vanilleclub Sommerloch auf Radio X, dem werbefreien Stadtradio in Frankfurt. Eine Stunde lang Live-Session, eine 7er-Besetzung. Ich sag's mal kurz: Stefan Müschauer Drums, Hans Jeckel Akkordeon, Keyboard, Gitarre, Eike Enger Vocal, Gitarre, Percussion, Harald Ochs Synthesizer, Keyboard, Hank Wagner Gitarre, Carsten Eckermann Bass und Clemens Mühlhoff Sax und Saxophon und Vocals. Ab geht's mit Papa Takata.

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0: Tja, Real People von Papa Takata, die Aufzeichnung einer Live-Session vom Juni des Jahres. Ich muss das ein bisschen abkürzen. Ich habe hier eine Stunde im Vanille Club auf Radio X. Den hört ihr, den werbefreien Stadtradiosender. Das war eine 7er Besetzung. Wie gesagt, Stefan Müscher an der Trommel, Hans Jäckel am Akkordeon, Keyboard Guitar, Ike Engel Vocal Guitar und Percussion, Harald Ochs Synthesizer Keyboard, Hank Wagner Gitarre, Carsten Eckermann Bass, Clemens Mühlhoff Saxophon und Vocal. Und weiter geht's mit dem Sommerloch.
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So, das war es auch schon wieder im Vanille Club auf Radio X, dem werbefreien Stadtradio in Frankfurt. Mein Name ist Ice Cream Ike, as you like, und es war eine Aufzeichnung einer großen Sommersession mit 7 Musikern. Stefan Müscher an den Trommeln, Hans Jäckel, Akkordeon, Keyboard, Guitar, Ike Enger, Vocal, Guitar, Percussion, Harald Ochs, Synthesizer, Keyboard, Hank Wagner, Guitar, Carsten Eckermann, Bass und Clemens Mühlenhoff, Saxophon und Vocals. Ja. Papa Takata, die Band aus Frankfurt, wenn euch das interessiert, vielleicht auch bei Bandcamp gucken, bei Papa Takata. Ja, jetzt entlasse ich euch hier noch in die Nacht mit Good Night natürlich von Papa Takata. Danach die Deutschlandfunknachrichten in Übernahme. Ihr könnt das Ganze auch auf Radio X plus 7 hören, nämlich 7 Tage lang ab heute Nacht. Radio X plus 7. Okay, ansonsten vanilleclub.de, unsere Webseite, da kann man auch nochmal genaueres erfahren oder Kontakt aufnehmen. Good night, sage ich mit Papa Takata. Ciao, ciao.

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0: Hallo, liebe HörerInnen von Radio X. Jetzt mal wieder die monatliche Ausgabe. Jedes Mal gibt's was anderes an Musik zu hören. Das Conglomerate Radio ist wieder da, der vierte Montag im Monat. Und zum ersten Mal habe ich einen Gast da, die schon das zweite Mal da ist. Und zwar Caro Trischler. Die begrüße ich jetzt gegenüber. Hallo Caro.
1: Hallo Kiko.
0: Ja, wir haben es eben schon an der Musik gehört. Die öfter diese Sendung hören, die werden den Track auf jeden Fall schon einige Male gehört haben. Denn ich spiele ihn wirklich richtig gerne. Also in fast jeder Sendung fange ich mit irgendeinem Track an, bevor es dann zu den Gästen geht. Und der ist auf jeden Fall ziemlich oft dabei oder auch mal in der Mitte. Wenn ich alleine Sendung mache, kommt er auch oft. Ich mag ihn sehr gerne. Das war Midnight in Harlem. Und ist von deinem ersten Album, vom Debütalbum von Caro Trischler.
1: Richtig.
0: Und jetzt haben wir uns aber hier getroffen, nicht nur um nochmal über dein altes Album zu sprechen, das wäre ja Quatsch auch irgendwo, sondern wir sind natürlich hier, um zu hören, was ist seitdem passiert. Und trotzdem fände ich es ganz toll, wenn du nochmal so ein bisschen was von dir erzählen könntest, wie du zur Musik gekommen bist. Es gibt bestimmt Leute, die wissen jetzt gar nicht vielleicht, wer du bist oder haben die letzte Sendung nicht gehört, weil die ist auch schon wieder, glaube ich, 2 Jahre mindestens her, vielleicht sogar 2,5 Jahre. Insofern, ja. Caro, sag doch mal ein paar Sätze über dich.
1: Also ich bin Caro, ich wohne in Mainz. Ich komme ursprünglich aus Bretten, das ist in der Nähe von Karlsruhe, aus dem Badischen. Und ich habe mit dir, Kiko, zusammen in Mainz an der Hochschule, falls du dich noch erinnerst, haben wir zusammen Jazz studiert.
0: Richtig, doch, ich erinnere mich.
1: Genau, 2014. Und dann und seitdem bin ich, seit Ende meines Studiums, bin ich freiberufliche Musikerin und habe so meine Bands, hauptsächlich meine eigene Band, und mit der spiele ich viel. Und jetzt habe ich letztes Jahr mein zweites Album rausgebracht. Und genau, also das, sowas mache ich.
0: Im Allgemeinen.
1: Im Allgemeinen.
0: Das, was man auch sich vorstellen würde, was MusikerInnen, SängerInnen machen in ihrer Freizeit und in ihrer Berufslaufbahn, nämlich Musik machen.
1: Richtig.
0: Alles klar. Und du hast schon eben gesagt, mit deiner Band vor allem, das ist das Caro Trischler Trio. Mhm. Und diese Platte, die rauskam, ist jetzt leider auch nicht mehr ganz, ganz aktuell, dass wir sagen können, ja, wurde gerade veröffentlicht, sondern das ist schon ein bisschen her, ne?
1: Ja, letztes Jahr kam sie raus. Aber im November kam erst die Vinyl raus, also.
0: Okay.
1: Das ist ein halbes Jährchen. Ein
0: gutes halbes Jahr, genau. Ja, sehr schön. Auf Vinyl, ich freue mich ja, wenn ich irgendwann dann auch diese Vinyl in der Hand haben werde. Und wir werden auch noch später ein bisschen was zur Vinyl sagen, vielleicht auch, wo man sie herbekommt. Mhm. Aber ich finde ja immer sehr schön, wenn es schon ein neues Album gibt, dass wir vielleicht einfach erstmal anfangen, einen Track zu hören, dass alle Leute sich schon mal einen Eindruck machen können, okay, so sieht's jetzt auf dem Album aus, und dann sprechen wir mal ein bisschen über den Track. Insofern, auf welchen hast du Lust?
1: Vielleicht den Titelsong.
0: Den Titelsong, alles klar. Dann fangen wir an mit When You Know, You Know, so wie das Album auch heißt, vom Caro Trischler Trio. Viel Spaß.

0: When you know, and I know, I really like it. Oh. Würde ich mal sagen. Fantastischer, fantastischer Song. Cooler Song auch als erste Nummer auf dem Album, nicht wahr?
1: Mhm, ja, der Opener.
0: Der Opener. Wir haben jetzt natürlich schon im Off ein bisschen gesprochen. Ich würde einfach mal die Frage erstmal fragen, was ist denn, das ist das zweite Album, was ist für dich so der größte Unterschied zum ersten Album? Also sei es, hau einfach mal raus. Was glaubst du, ist so der größte Unterschied für dich?
1: Also es gibt viele Unterschiede, aber der allergrößte war natürlich, dass ich jetzt beim zweiten Album selber geschrieben habe. Mhm. Das erste Album hieß North y Sul, das heißt, in meiner Geheimsprache heißt es Norden und Süden, einmal auf Englisch und dann auf Portugiesisch. Das war nämlich eine sozusagen eine Rundreise, oder was heißt eine Rundreise, aber eine Reise von Nordamerika, so Blues, Soul, Jazz, zu nach unten, nach Brasilien, in den Süden. Und deswegen heißt das Album so. Und das waren aber alles Bearbeitungen, nenne ich es jetzt mal. Es sind ja nicht unbedingt Covers, aber es sind Lieblingsstücke, die wir halt umarrangiert haben. Mhm. Und da ist noch kein einziger eigener Song drauf.
0: Mhm.
1: Und war dann ein Riesen-Step für mich, eigene Stücke nicht nur zu schreiben, sondern auch zu veröffentlichen.
0: Mhm.
1: Und deswegen war das ist die allergrößte Änderung beim eigenen Album. Da haben Ulf und ich dann zusammen alles, was sollte man sagen, wer Ulf ist. Also Ulf Kleiner ist derjenige, der Rhodes spielt in meiner Band und mit dem, der auch alles immer produziert, also alle Sachen, die ich so veröffentlicht habe, unter meinem Namen hat er produziert, und wir haben eben für dieses Album auch alles gemeinsam geschrieben. Von mir kommt schon hauptsächlich eher immer der Text und öfter mal so die erste Idee, aber so an der Musik und so haben wir immer gemeinsam geschrieben. Und er hat es dann auch arrangiert, also du weißt ja, wie das ist, das ist dann einfach immer so einfach eine wirkliche Co-Produktion. Mein Name steht vorne drauf, aber eigentlich sind wir beide das.
0: Was war für dich so das Größte, das Ausschlaggebende, dass du gesagt hast, okay, ich möchte jetzt das wahrscheinlich, ich gehe mal davon aus, dass manche Songs davon vielleicht gar nicht erst fürs Album entstanden sind, sondern du schon früher auch geschrieben hast. Aber jetzt hast du gesagt, zum ersten Mal hast du auch die Musik rausgebracht, die du geschrieben hast. Was war so der Schritt für dich zu sagen, okay, ich habe Bock, dass es einfach, dass es meine Kompositionen sind, dass es meine Texte sind, und ist ja schon, ja, ein gravierender Unterschied. Eigentlich ist ja auch quasi ein Debüt insofern.
1: Eigentlich ist es ein zweites Debüt,
0: ja, genau. Was war so sehr ausschlaggebend dafür, dass du gesagt hast, meine Texte, es geht jetzt um meine Texte?
1: Also, ich weiß gar nicht mehr, was das Ausschlaggebende war, aber ich wollte es einfach unbedingt. Mhm. Ich wollte es unbedingt, aber ich wollte auch nur Sachen veröffentlichen, auf die ich auch wirklich zu 100% stehe.
0: Mhm.
1: Und man muss echt mal sagen, nur weil man Jazzgesang studiert, ist man deshalb kein Songwriter.
0: Mhm.
1: Wir beide hatten ja einen Songwriting-Kurs zusammen, falls du dich noch dran erinnerst.
0: Auch daran
1: erinnere ich mich auch noch an den Song, den wir da geschrieben haben.
0: Der war auch gut.
1: Ja, weiß ich nicht. Aber auf jeden Fall halt was zu veröffentlichen, wo du auch wirklich 100% dahinter stehst.
0: Ja.
1: Ich meine, das sind halt so die typischen Musikerfragen, ne?
0: Mhm.
1: Und ich finde das echt, Songwriting ist ein Riesenfeld nochmal nebendran.
0: Mhm.
1: So, und ja, ich habe eigentlich schon mit 12 habe ich schon Songs geschrieben.
0: Mhm.
1: Also ich habe eigentlich schon als Kind Songs geschrieben, und dann ist es dieser typische Weg, dass man im Studium dann so viel mitbekommt, dass man so ein bisschen den Bezug zu seinen Wurzeln verliert.
0: Ja.
1: Was aber ganz normal ist, das darf man nicht zu sehr verteufeln, weil das auch wichtig ist, dass man unterschiedliche Sachen mitbekommt und von außen noch ganz viel Einflüsse.
0: Mhm.
1: Aber dann, nach dem Studium, habe ich mich hingesetzt und habe mir echt Zeit genommen, habe dann dieses ganze, ich sag jetzt mal eher so Joni Mitchell-mäßige, eher so 60s, 70s, Folk-mäßige Schreiben, die Gitarre open zu stimmen und auf andere Stimmungen, ganz unterschiedliche Stimmungen auszuprobieren und damit zu experimentieren, mich damit auch selbst zu verwirren, weil ich nicht weiß, was da auf der Gitarre, was ich da eigentlich gerade spiele, wenn ich sie komplett umgestimmt habe.
0: Mehr so auf Entdeckungsreise zu gehen.
1: Viel mehr auf Entdeckungsreise und einfach nur nach den Ohren.
0: Ja.
1: Überhaupt nicht, ich spiele jetzt den Akkord, weil ich weiß, dass der da gut klingt oder weil ich es vermute, sondern ich spiele einfach, wo mich mein Ohr hintreibt.
0: Ich möchte hier kurz einmal einhaken, weil ich finde das total spannend, was du da sagst. Das hat mich, glaube ich, gerade nochmal sehr berührt, weil mir ging es auf jeden Fall ähnlich in dem Studium, was wir zusammen hatten, dass ich das Gefühl hatte, ich lerne viel Technik vor allen Dingen auf meinem Instrument. Also ich erweitere das Spektrum von dem, was ich spielen kann. Ich werde konfrontiert mit ganz viel Musik, die ich neu kennenlerne oder in die ich versuche abzutauchen, aber die vielleicht gar nicht unbedingt ich bin. Und
1: richtig,
0: das ist eine schöne Erweiterung. Und wenn du es jetzt so sagst, ich glaube, ich habe mir darüber tatsächlich noch gar nicht so viel Gedanken gemacht, warum ich jetzt zum Beispiel wieder sehr viel elektronische Musik mache, die ja eigentlich ganz weit weg ist von irgendwelchen Bebop-Scales. Ja. So. Und nichtsdestotrotz würde ich es ja nicht missen, was ich da gemacht habe, auf jeden Fall, weil es hat mich auch zu dem gemacht, was ich jetzt tue. Ja. Aber irgendwie dieses Back to the Roots auf jeden Fall gehen, das ist einfach

0: Also.
1: Und wenn du jetzt aufs Album guckst, sind 12 Tracks auf dem neuen Album drauf. Sind alle 12 von dir?
0: Nein.
1: Sondern?
0: Nein, es sind nicht alle 12 von mir. Zwei Covers sind drauf.
1: Mhm.
0: Eins, Do It Again von Steely Dan, weil ich es so liebe. Und das andere, das glaube ich, habe ich letztes Mal hier gespielt. Als ich hier bei dir war, vor 3 Jahren, habe ich Do It Again hier mit der Gitarre live gespielt.
1: Das kann gut sein, ja.
0: Und das andere ist, so als bisschen so, weil ich auf dem Album habe ich auch ein bisschen einen Abschied ein bisschen von meiner Kindheit genommen, worüber wir vielleicht nachher auch noch reden. Und deswegen wollte ich einen Winnie Pooh Song. Du magst ja auch Winnie Pooh.
1: Ja, richtig. Jetzt haust du ja aber Sachen raus hier. Ja, so ist das. Alle Geheimnisse im Radio ausgeplaudert.
0: Also, ich mochte als Kind und auch immer noch heute, ehrlich gesagt, Winnie Pooh unglaublich gerne. Also die ersten Bücher oder das erste Buch eigentlich. Und da gibt's einen Song von dem Film, der in den 50ern oder Anfang 60er veröffentlicht wurde, und der heißt Little Black Rain Cloud. Und den haben Ulf und ich im Duo mit so einer Kalimba und so. Also der ist auch drauf. Diese zwei, ich nenne das jetzt liebevoll Covers, sind drauf, und der Rest sind eigene Stücke von Ulf und mir.
1: Wahnsinn. Und das heißt, wenn ich hier so durch die, wenn ich durch die Titel so durchgehe, fällt ja doch auch auf, dass wieder ein portugiesischer Track auch mit drauf ist.
0: Rein theoretisch zwei, ja.
1: Zwei portugiesische Tracks, und die sind aber auch eigene Texte, die du geschrieben hast, auf Portugiesisch.
0: Ja. Das war eine Geburt.
1: Das glaube ich.
0: Ja.
1: Ich würde sagen, wir hören einfach mal einen von denen. Du musst auf jeden Fall jetzt den Namen sagen von dem Titel, den wir hören. Und dann mache ich ihn an.
0: Also wir hören jetzt Nummer 2 vom Album. Das ist Nuvens de Açúcar. Das heißt wörtlich übersetzt Nuvens Wolken, de Açúcar aus Zucker. Aber es ist auch die Zuckerwatte.
1: Okay, dann. Ich kann ihn nicht sagen, deswegen mache ich ihn einfach an.
0: Nuvens de Açúcar.
1: Alles klar.

0: Sehr schön. Auch ein toller Track und wir haben wieder, das ist einfach so, ne, wenn man den Songs zuhört und dann kommt man schon ins Quatschen, ja. Während wir den Song noch am Hören sind. Ja. Du hast den Song, du hast schon angeteasert vorher auf Portugiesisch geschrieben. Du meinst, es war nicht so einfach. Weil, was ist deine Verbindung mittlerweile zur Sprache?
1: Also es ist so, ich habe eigentlich gar nichts von brasilianischer Musik mitbekommen, bis zur Mitte vom Studium. Das war so 2017. Mhm. Da habe ich mich dann bei einem Konzert einfach in brasilianische Musik von Larry Goldings hat gespielt mit seinem Trio. Und die haben Luisa gespielt, aber ohne Gesang. Also ein Stück, das auch auf meinem ersten Album drauf ist. Und ich fand das Stück unglaublich schön. Am nächsten Tag habe ich es gegoogelt, das Stück, und habe das im Original gehört von Antonio Carlos Jobim und war unfassbar verzaubert von der Sprache, habe kein Wort verstanden. Und dann habe ich die letzten 3 Semester eigentlich nur brasilianische Stücke im Studium geübt. Und dann halt wirklich so von vorne angefangen, also jedes Wort übersetzt, mit Aussprachelehrerin, und dann habe ich mit einer ganz tollen brasilianischen Sängerin, Vivici Farias, die damals auch, schönerweise war ich im Bundesjazzorchester, und da haben wir dann eine Arbeitsphase Hermeto Pascoal gemacht, der ein ganz toller brasilianischer Komponist ist, und Vivi war unsere Dozentin, und die habe ich da kennengelernt, das war genau in der Zeit, und dann habe ich bei ihr auch ein paar Mal Unterricht genommen und so, und die hat auch über meine Texte, die ich geschrieben habe, drüber geguckt. Und hat mir gesagt, ob ich da was falsch gemacht habe. Lustigerweise, ich hatte ja auch eine amerikanische Muttersprachlerin, die drüber geguckt hat. Und im Englischen habe ich viel mehr Fehler gemacht als im Portugiesischen, ja, weil ich die englischen Songs nicht so gecheckt habe. Mhm. Weil die portugiesischen Texte habe ich natürlich 1000 Mal rechts und links gewälzt, ob das stimmt. Und es war tatsächlich so, dass ich, der Song war der erste, der fertig war fürs Album. Es war der erste, den Ulf und ich zusammen geschrieben haben. Ulf hat eigentlich komplett die ganze Musik geschrieben, oder ich sage jetzt mal 80% der Musik. Und ich habe dann sein Demo gehabt, und dann habe ich so 3 Tage hintereinander nur brasilianische Shows geguckt. Ich glaube, ich nehme an, das war irgendwas Corona-mäßiges noch. Warum hatte ich dafür Zeit? Keine Ahnung. Auf jeden Fall habe ich ganz viel brasilianische Shows und Filme geguckt und immer so ein bisschen mit Untertitel, aber halt, ich war voll in dieser Sprache drin. Und dann habe ich, weiß ich das noch, wie ich im Halbschlaf morgens, ich bin so aufgewacht und ich wusste direkt, worum es in den Song gehen soll, und habe halt alles, was ich wusste, auf Portugiesisch aufgeschrieben. Wirklich einfach schon die Strophen. Und da, wo ich das Wort nicht wusste, habe ich es dann halt auf Englisch und auf Deutsch hingeschrieben. Also richtig. Und dann halt, wie immer beim Songwriting, extrem viel Recherche und Puzzeln und wo passt was hin und so. Und dann war ich aber echt stolz auch auf den Song, habe mich echt sehr gefreut. Aber da steckt so viel Arbeit drin, also ja. Wochenlang.
0: Es steckt viel Arbeit drin, aber was ich ganz, ganz toll finde, schon aus deiner Erzählung, höre ich da eine totale Faszination und eine krasse Experimentierfreudigkeit raus.
1: Ja, auf jeden Fall.
0: Was auf jeden Fall mit wahrscheinlich auch in dieser Neugier drin steckt. Aber
1: genau, das wollte ich vielleicht mal noch dazu sagen, dass ich einfach mich unfassbar in die brasilianische Musik verliebt habe. Elis Regina, João Gilberto, Javan, Jorge Ben, das sind unfassbar krasse Musiker. Und ich höre die Musik so gern. Ich finde so 60er, 70er Jahre Brasilien. Meine Güte. Ich bin auf dem Weg hierher. Im Auto habe ich auch wieder nur brasilianische Musik gehört und denke, es gibt so schöne Musik.
0: Dann freue ich mich auf jeden Fall schon mal für dich, wenn es dann auch endlich mal nach Brasilien geht.
1: Ja, hoffentlich dann irgendwann mal bald.
0: Ja, weil das ist auch also das habe ich dir dann da voraus, auch wenn ich weniger Portugiesisch kann. Außer vielleicht am Ipanema dann sagen, Uma cerveja bem gelado. Ja, sehr gut. Das ist nämlich ganz wichtig, da so heiß wie es ist. Überall ist Musik. Überall ist die Musik von früher. Sie ist, also zumindest in Rio war sie wirklich allgegenwärtig. Und das ist eine fantastische Kultur. Und trotzdem hast du ja auch in diesem Jahr schon deine Schritte in Richtung weiter Portugiesisch lernen getätigt. Allerdings hier auf europäischem Grund.
1: Ja, das war nicht dieses Jahr, es war im Oktober, war ich in Porto, habe einen kleinen Sprachkurs gemacht. Ja, das war schön. Aber also zu dem Thema mit Brasilien, ich fand's, du kannst dir vorstellen, wie aufregend das für mich war, dann Angela und Celia, die beide Brasilianerinnen sind und hier in Deutschland wohnen, und die haben jetzt bei dem Track gerade eben gespielt. Angela Fonterra hat Percussion gespielt und Drums, und Celia hat Gitarre gespielt. Und die beiden sind Brasilianerinnen, und denen dann meinen Text vorzusingen.
0: Ja.
1: Das war natürlich so aufregend.
0: Wie war die Reaktion?
1: Die sind natürlich immer nur positiv. Die beiden sind aber auch 2 Schätzchen, und die sind einfach, ich liebe die beiden, die sind so toll. Wir haben jetzt auch immer mal wieder zusammen gespielt, auch mit Angela spiele ich jetzt auch demnächst wieder. Das ist echt, das sind unglaublich tolle Frauen. Ich also es gab von Angela, die hat mir dann ein, zwei Aussprachetipps noch gegeben beim Recording. Aber das ist immer nur positiv. Immer nur. Also ich krieg toll, auch, ich krieg gut. auch immer bei den Konzerten, die sind ja immer wieder Brasilianer da und Brasilianerinnen, die mir dann so ein schönes Feedback geben. Aber ich glaube, die sind auch einfach nett. Die freuen sich einfach, wenn man deren Musik und deren Sprache singt. Die sind einfach, ich habe noch nie was Negatives erlebt. Die sagen immer, oh, es klingt so toll, es klingt so, als wäre ich Brasilianerin. Und ich denke so, ja, ja, klar, ihr seid sehr nett.
0: Du, vielleicht machst du es auch einfach sehr gut. Ich glaube, du kannst einfach Komplimente wahrscheinlich dann annehmen.
1: Also sie sind auf jeden Fall sehr nett und das freut mich natürlich.
0: Ja.
1: Und, ich mache es sehr hingebungsvoll und ja, da muss man natürlich auch manchmal einfach echt dranbleiben und braucht natürlich eine gewisse Liebe dazu, sonst bleibt man da nicht dran. Mhm. Aber die muss man voraussetzen, ja.
0: Ich schwenke mal kurz so ein bisschen um zu einem Thema. Du hast es eben schon kurz angerissen, als du gesagt hast, bei den Recordings hast du nochmal Tipps bekommen. Ich finde ja auch mal spannend zu hören, wie waren so die Recordings, wie ist das so vorangegangen und wo habt ihr euch irgendwo eingemietet? Wo habt ihr dieses Album aufgenommen? Wie ist das entstanden?
1: Also Ulf nennt sein Studio liebevoll Sommerresidenz Studios, auch plural. Man muss sich das so vorstellen, er wohnt im Souterrain. Er hat ein Schlafzimmer, ein Bad, eine Küche und ein Studiozimmer. Und im Studiozimmer war Ulf mit dem Rhodes und mit dem Klavier und Hans am Bass. Mhm. Der hat E-Bass gespielt, deswegen ging das. Ich saß in der Küche mit so Decken um mich rum, damit es nicht so reflektiert. Saß in der Küche mit der Gitarre und meinem Mikro. Mein Amp war im Bad, weil da konnte man nämlich die Tür zumachen. Also dann extra die Türen mit so Unterlegscheiben höher gemacht, damit unten drunter die Kabel passen. So, der Style. Mein Amp war im Bad und Max war im Schlafzimmer, also unser Drummer. Also ja. Wenn alles so aufgebaut, dass wir halt in dem 50 Quadratmeter Wohnung dann alles aufnehmen.
0: Also das ist ja Wahnsinn. Das heißt ja. Aber auch im Gegensatz zu, ne, also oft, wenn man, sag ich mal, Jazz aufnimmt, ist ja anders als bei so Pop-Produktionen, wo man einfach alles als Overdubs macht. So, ihr müsst euch ja unterhalten können quasi. Also ihr müsst ja beieinander sein. Sonst kennt man das, dass so Jazz-Alben zusammen in einem Raum oder vielleicht Drums woanders, aber trotzdem mit Scheibe. Ich stelle mir das gerade so vor, dass ihr euch nicht gesehen habt.
1: Wir haben uns nicht gesehen.
0: Wir
1: spielen jetzt seit über 10 Jahren zusammen und mit Ulf spiele ich ja eigentlich so viel. Und doch, es stimmt, für Little Black Rain Cloud und ich glaube für ein, zwei Sachen, für die Ballade war ich auch drüben, weil es da so ein bisschen Rubato, so ein bisschen freiere Teile gibt. Aber vieles ist ja wirklich in time.
0: Ja.
1: Und wir kennen uns jetzt einfach so gut. Das kannst du auch nicht mit jedem machen. Und natürlich ist vieles auch geoverdubbt. Also der Ali Neander hat da noch Gitarre gespielt, oben drüber.
0: Okay, ne? Also aber das war ja dann, gut, aber das Grundgerüst erstmal, ich meine,
1: das Grundgerüst ist,
0: 4 Leute habt ihr gleichzeitig in 3 Räumen gespielt.
1: Ja.
0: Und dann nur über Kopfhörer, habt euch nicht gesehen, sondern einfach gehört.
1: Nee, aber du musst dir auch vorstellen, das Album, wir haben auch wirklich oft aufgenommen.
0: Ja.
1: Also nicht jetzt mit Max und Ulf, aber mit Max und Hans, aber Ulf und ich, wir haben schon sehr, es hat einfach sehr lange gedauert und dann nochmal anders und dann nochmal treffen und dann nochmal anders. Ja. Du kennst es ja. Das ist immer das Problem auch, weil es gibt ja das Ding, also dieses Modell, dass man für 5 Tage ein Studio mietet oder für 3 und dann nimmt man in der Zeit halt auf und danach gibt es noch ein paar Sachen, die man verändert oder Overdubs oder ein bisschen editiert und dann ist aber fertig. Aber wenn man tatsächlich zu Hause aufnimmt, hat man ja dieses Problem, dass man hat man alle Zeit der Welt, man macht immer nochmal neu, nochmal was, ändert man nochmal. Das ist natürlich unglaublich cool, weil es dadurch auch entstehen kann.
0: Ja.
1: Also du recordest und arrangierst dabei eigentlich nochmal neu. Oder was heißt nochmal neuer? Du fängst erst beim Recording an zu arrangieren. Mhm. Das ist einfach eine andere Art und Weise. Ja. Das andere wäre auch mal spannend auszuprobieren. Dann kriegt man vielleicht nicht so einen Rappel, wie wir dann immer bekommen. Also
0: ich dachte, bei dem Album davor wärt ihr im Studio. Habt ihr auch so gemacht? Ach, das war mir gar nicht klar. Okay,
1: bis
0: das
1: jetzt immer bei Ulf da unten.
0: In den
1: Sommerresidenzstudios. Das ist übertrieben.
0: Ja, das ist fantastisch.
1: Das ist wunderschön, ja.
0: Und mir ist auch noch aufgefallen, das hatte ich auch vorhin schon mal im Off gesagt, dass wir haben ganz am Anfang haben wir ein Stück von der alten Platte gehört, Midnight in Harlem. Und der Unterschied ist auf jeden Fall, also ich meine jetzt nicht qualitativ von wie gut die Stücke geschrieben sind, sondern ich meine den qualitativen Unterschied von dem, wie crisp der Sound ist, wie klar alles ist, ja, finde ich enorm auf jeden Fall. Ich finde, es hört sich total geil an, das jetzt schon die 2 Stücke vom neuen Album. Warum?
1: Das ist eigentlich komisch, weil Ulf es jeweils aufgenommen hat und gemischt hat. Mhm. Beide Alben. Und Tom Krüger, ein ganz toller Masterer aus Stuttgart, der hat beide Alben gemastert.
0: Beide Alben gemastert.
1: Ich nehme an, also wir haben einfach für das zweite Album, da steckt einfach noch viel mehr Arbeit drin. Mhm. Im ersten steckt auch ein Jahr Arbeit drin, aber im zweiten noch mehr.
0: Ja.
1: Und ich weiß auch gar nicht, ob jetzt besser, schlechter. Ich verstehe aber, dass es anders klingt. Beim ersten Album habe ich über Ulfs Gefell gesungen. Das ist ein Mikrofon.
0: Mhm.
1: Und beim zweiten Album habe ich jetzt über mein schönes Neumann U67. Nicht alt, muss man dazu sagen. Ich habe ein Reissue gekauft. Ein altes konnte ich mir nicht leisten. Aber ein Reissue habe ich. Und ich habe mir noch ein altes ausgeliehen von jemand anders. Und darüber, ich weiß gerade nicht mehr, ob ich in das alte reingesungen habe oder in das neue, aber die Gitarre über das eine. Und also das ist dann schon auch krasses Gear, das da vor einem steht.
0: Sind das die Mikrofone, die vor uns hängen?
1: Nee,
0: das ist nochmal ein anderes, gell?
1: Ja, das ist dieses alte Beatles-Mikrofon, weißt du? Ich mach's gerade.
0: Genau.
1: Diese U67. Ah, mein Gott.
0: Ja, also es klingt fantastisch.
1: Man kann auch in ein anderes Mikrofon reinsingen.
0: Aber es klingt trotzdem fantastisch.
1: Es klingt trotzdem schön. Ich freue mich auch. Wäre ja auch blöd, wenn man so viel Geld ausgibt und dann klingt es nicht gut.
0: Nee, natürlich, auf jeden Fall.
1: Das wäre blöd, ja.
0: Ich gucke jetzt mal auf die Uhr. Ich weiß nicht, du siehst wahrscheinlich nämlich keine Uhr hier.
1: Doch, es ist 17:36
0: Uhr. Genau, wir haben jetzt 17:36 Uhr. Das heißt, wir haben schon mehr als die Hälfte dieser Show rum. Und ich fände es ja ganz toll, dass du hast uns beim letzten Mal hier als Hörerschaft und mich beglückt, dass du live gespielt hast. Hättest du Lust, das wieder zu tun?
1: Ja.
0: Ja? Dann würde ich sagen, wenn du Lust hast, dann bereiten wir das jetzt mal hier vor und machen vorher nochmal einen Song an. Oh nee, du bist schon fertig. Okay.
1: Nee, ich muss, glaube ich, nochmal stimmen.
0: Okay, dann machen wir doch noch einen Song an von deinem neuen Album. Was hältst du von Cheesen?
1: Perfekt,
0: alles klar. Dann hören wir jetzt Cheesen und währenddessen machen wir das ready für einen kleinen Live-Gig im Radio gleich.

0: Jetzt haben wir eine ganz tolle Überraschung für die ganze Hörerschaft. Ich habe es eben schon angekündigt, aber die, die gerade eingeschaltet haben, für die ist die Überraschung. Die anderen wissen ja jetzt schon, was kommt. Es gibt ein Stück zu hören von dir live hier im Studio. Der Song heißt?
1: Honey.
0: Alles klar, ist auch vom neuen Album.
1: Ja.
0: Und ich freue mich tierisch. Ich glaube, man muss gar nicht mehr viel mehr sagen, sondern wir hören jetzt einfach zu.

0: Sehr schön, geil. Jetzt bin ich der Einzige, der hier klatscht, aber ich glaube, dass an den. Das meinte wahrscheinlich ihr. Nochmal?
1: Kannst du so klatschen einblenden, so?
0: Das, vielleicht in der Post-Production, auf jeden Fall jetzt nicht live im Radio. Aber ich glaube, dass vielleicht viele, die gerade auf der Autobahn vielleicht waren, kurz das Lenkrad losgelassen haben und geklatscht haben. Aber genau, hoffentlich eigentlich nicht, aber ganz kurz. So. Und das haben dann alle gemacht und deswegen war der Applaus, glaube ich, ziemlich groß.
1: Ja.
0: Sehr schönes Stück. Ich habe schon so ein bisschen mitbekommen, worum es geht, aber sag doch nochmal in deinen Worten, was war deine Motivation, das Lied zu schreiben? Worum geht's darin?
1: Also der Titel ist ein bisschen witzig. Also dieses Honey ist ein mit Augenzwinkern. Du weißt ja wahrscheinlich, worüber ich singe. Es ist, ich wollte über das Thema, das mir besonders als junge Jazzsängerin öfter begegnet ist, jetzt in letzter Zeit ehrlich gesagt nicht mehr so, umso weniger Frischfleisch man ist und umso älter man wird und umso selbstbewusster, umso weniger wird man angelabert. Aber es gibt schon dieses Klischee, stimmt schon, dass man als Jazzsängerin nach einem Auftritt von älteren weißen Herren vollgetextet wird, eine Mischung aus Anmachen und Lehren, was ich doch alles zu ändern habe.
0: Ja, und, du könntest ja mal ein bisschen tanzen.
1: Ja, genau. Es ist komplett autobiografisch, nichts davon ist übertrieben.
0: Okay, krass. Oh,
1: also
0: mein Gott.
1: Könnte man ja auch mal machen, man könnte auch, muss ja auch nicht immer bei der Wahrheit bleiben bei seinen Songs, aber an der Stelle ist es, genau. Und ich wollte aber jetzt nicht so ein, ich bin so sauer, ich bin so, das ist alles so ungerecht oder so, sondern ich wollte einfach für mich auch so ein bisschen so einen witzigen Song schreiben darüber. Und ich fand es irgendwie cool, den dann Honey zu nennen, so, komm.
0: Ja.
1: Kaum selber Schätzchen, ne? Und ja, und damit ist für mich das Thema eigentlich auch erledigt. Also es ist jetzt nicht so, als würde ich jetzt darüber den ganzen Tag, hätte ich jetzt damit ein Problem oder so. Das war einfach, ich fand es irgendwie einen lustigen Anlass, so diese Erfahrung als sehr junge Jazzsängerin, besonders so im tiefen Hessen.
0: Ja, so, aber gibt's gut, halt schon. Kein Problem damit, ist natürlich auch zu wenig gesagt, weil das ist ja schon scheiße auch, oder?
1: Es ist schon scheiße, auch, ja, also ich meine nur, ich habe es überwunden, meinte ich damit, ne? Also früher war das schon ein Problem.
0: Ja.
1: Also früher habe ich mir wenn dann jemand sagt, nee, zieh mal das an, mach mal Haare offen oder irgend so ein Quatsch, dann, oder du musst mehr tanzen,
0: Alter,
1: und sonst was oder andere Klamotten. Ach, ich will jetzt da gar nicht reingehen, weil da muss man jetzt auch nicht so eine Bühne geben. Aber ich fand es irgendwie lustig, einfach diesen Song darüber zu schreiben. Und der ist nicht bitter gemeint, sondern einfach nur witzig.
0: Nee, bitter nicht, aber ich finde, also es sticht ja auch schon in die richtige, Seifenblase rein,
1: ja,
0: oder wie auch immer. Also, weil es wird genügend junge Jazzsängerinnen immer noch geben, die das irgendwie auch erfahren. Insofern ein wichtiger Track und es ist doch geil, wenn du es schaffst, da drüber zu stehen und die auszulachen.
1: Ja, ich lache die aus und ich nehme die Haare überhaupt nicht ernst. Deswegen ist es dann leichter, drüber zu stehen. Aber das geht halt jetzt mit 31, aber halt nicht mit 22. Das ist auch nochmal.
0: Andere
1: können das vielleicht schon mit 22, ich konnte es noch nicht.
0: Mhm. Ja. Mit 31 stehst du immer noch ganz toll auf der Bühne, sage ich jetzt einfach mal. Und zwar
1: immer
0: oft
1: noch.
0: Auch.
1: Hoffentlich noch
0: genau.
1: Ein bisschen.
0: So, an die Rente ist noch lange nicht zu denken.
1: Welche Rente?
0: Wohl wahr. Genau, und man kann dich nämlich jetzt sowohl im Trio kann man dich sehen, als auch in anderen Formationen um Frankfurt herum, aber auch in Frankfurt. Und es gibt auch noch was ganz Besonderes, was ansteht. Kannst du so einen Kurzabriss machen? Was könnten denn jetzt alle HörerInnen hier so zu erwarten haben in den nächsten Wochen, Monaten, bis zum Jahresende zum Beispiel?
1: Also hauptsächlich spiele ich mit meinem Trio. Das ist mit Ulf und mit Max, mit Rhodes und Schlagzeug. Das ist so unser Hauptprojekt, aber jetzt für ein ganz besonderes Konzert bei Jazz and Joy bei dem Festival in Worms spielen wir jetzt am 22.8. auch im Sextett. Da ist dann auch noch Percussion Angela dabei und Ali Neander ist auch dabei, den kennt man ja in Frankfurt, glaube ich, auch.
0: Ja.
1: Und Hans Höhn noch am Bass. Und das Schöne ist, mit Ali habe ich noch eine andere Band, die heißt Ali Neander Orgenquartett. Und da schreibt Ali für und Ali wurde jetzt eingeladen von der HR Big Band beim Deutschen Jazz Festival in Frankfurt am 14. Oktober. Das ist was ganz Besonderes und er hat mich gefragt, ob ich mitmachen möchte und ich werde dabei sein im HR Sendesaal mit der HR Big Band. Das ist mega cool. Also das ist auf jeden Fall ein Highlight, auf das ich so hinsteuere, wobei es nicht mein Abend ist. Ne? Ali ist eingeladen und ich bin halt einfach auch dabei. Aber trotzdem, ich freue mich halt für Ali, weil wir uns schon ewig kennen und er ja auch auf meinem Album spielt und ich immer bei ihm mitmache und so. Wir mögen uns sehr. Und deswegen ist es auch für mich aufregend für ihn.
0: Ja.
1: Und total schön.
0: Also auf jeden Fall was man sich jetzt mal im Kalender eintragen kann.
1: Genau, der 14.
0: Oktober.
1: Und dann könnte man noch sagen, also mit meinem Trio, mit Ulf und Max, bin ich dann am 18. November in der Romanfabrik wobei der Termin auf der Website noch nicht veröffentlicht ist. Er wird trotzdem stattfinden.
0: Ja.
1: Es ist noch nicht veröffentlicht, aber am 18. November sind wir in der
0: 18.
1: Romanfabrik.
0: 18. November ja. In der Romanfabrik. Auch ja eine tolle Stätte, die gerade so, finde ich, in der letzten Zeit nochmal ganz neu aufblüht. Also die Horst Session ist da hingezogen zum Beispiel, bei der ich sehr gerne auch immer bin und spiele. Und natürlich hatte ich jetzt, seitdem sie dort ist, noch nicht einmal Zeit hinzufahren. Fetz am Freitag ist regelmäßig, ich glaube einmal im Monat haben die einen Termin oder so. Ist, finde ich, ein cooles Haus, die Romanfabrik. Und so, wie ich es mitbekommen habe, auch alles immer sehr fair und kümmer. Also ja,
1: irgendwie cool. Ich war schon ein paar Mal da, als Gast zu hören.
0: Und insofern, 18. November bitte auch eintragen für alle, die jetzt hier in Frankfurt und in der näheren Umgebung wohnen. Wenn ihr es schafft nach Worms, dann auch. Am wievielten ist das?
1: Am 22.8. Also dazwischen sind noch ganz, ganz viele Termine. Aber ich sag dir jetzt mal nicht, weil die jetzt nicht in Frankfurt oder in der Umgebung sind. Aber vielleicht noch in Frankfurt mit dem Ali, mit seinem Orgenquartett, bin ich am 20. Oktober noch im Das Bett.
0: Ah ja, okay, das, im Bett, ja.
1: Ja, bin ich auch zum ersten Mal, da war ich noch nie. Also
0: da, tolle Location auch. Ja, habe ich früher auch schon ein paar Mal gespielt. Zuletzt habe ich da eine ganz tolle Band gesehen, das ist auch schon wieder viel zu lange her, die heißt Jungle by Night, sehr coole Band aus Holland, glaube ich, kommen die. Und das ist eine geile Location. Ja. Es hat ein bisschen mehr Rockcharakter auf jeden Fall.
1: Ja, die Band ist ja auch viel rockiger.
0: Ist viel rockiger, okay,
1: viel rockiger.
0: Gut.
1: Laut und schnell und hoch.
0: Und du schreist die ganze Zeit.
1: Naja, nicht schreien, aber auf jeden Fall ganz anderes Lautstärke-Level als mit meiner Band.
0: Dann, was auch noch ganz wichtig ist, ne? Jetzt haben wir über ein paar Gigs schon gesprochen, die anstehen. Also ganz wichtig, 14. Oktober alle eintragen, weil das ist zusammen mit der HI Big Band beim Internationalen Jazzfestival. Nee,
1: das heißt,
0: Deutsches
1: Jazzfestival.
0: Deutsches Jazzfestival
1: in Frankfurt.
0: Alles klar. Dann, und Auflage, wahrscheinlich schon Auflage 55 oder sowas. Ich glaube, das gibt es schon ewig. Ja. Dann der 10. November, weil das ist mit dem Trio in der Romanfabrik, auch wenn es noch nicht auf der Website steht. Aber das wird dort veröffentlicht werden und auf deiner Seite steht es schon?
1: Nee, da steht es auch noch nicht.
0: Da steht es auch noch nicht, aber wie heißt denn deine Seite? Weil irgendwer wird da schon mal drauf gucken, würde ich sagen.
1: Ja, all meine Konzerttermine gibt es immer auf meiner Webseite. Die heißt Caro mit C minus Trischler, T-R-I-S-C-H-L-E-R, ist ein etwas komischer Name, trischler.de. Und da findet man unter Live immer meine Konzerte und ich habe einen regen Newsletter, den ich so einmal im Monat oder so rumschicke und der ist auch sehr lebendig. Kriege ich irgendwie immer, das macht irgendwie Spaß und der wächst immer schön und da erzähle ich dann auch immer, wo ich spiele und genau.
0: Und was gerade so ansteht.
1: Und was gerade so ansteht.
0: Wann die Platte kommt und wie es da so aussieht. Die Platte ist ja jetzt schon veröffentlicht seit letztem Jahr im November.
1: Ja, aber dann kommt eine nächste.
0: Dann kommt eine nächste, genau. Aber kann man die aktuell ist, gibt es noch ein paar Exemplare, die man bekommen kann?
1: Also es gibt, die ist als CD und als Vinyl rausgebracht. Mhm. Ich habe nur von den 12 Songs nur 3 Songs veröffentlicht auf Spotify. Oder auf Apple Music, weil ich so eine absolute Gegnerin vom Streaming bin. Mhm. Und wenn ich so viel Geld reinstecke, um eine Platte pressen zu lassen oder auch produzieren zu lassen und dann halt 1,20 Euro Streaming-Einnahmen habe, das brauche ich nicht.
0: Ja.
1: Und irgendwie, also so eine Mischung aus, ich will einfach nicht und ich finde das System kacke und ich weiß nicht, was ich damit anfangen soll. Dann habe ich so einen Mittelweg gemacht mit 3 Singles. Und deswegen kann man meine Musik überhaupt nicht in Gänze streamen.
0: Ja,
1: man
0: aber
1: kann auf Bandcamp gehen, kann die MP3s downloaden, kann die CD kaufen, kann die Vinyl kaufen. Die gibt es bei JPC, das gibt es bei mir. Aber genau, und die Vinyl ist jetzt, die ersten 300 sind jetzt fast weg.
0: Okay.
1: Und jetzt lasse ich bald eine zweite Pressung machen. Und das ist natürlich sehr cool. Freut
0: auf jeden
1: man sich
0: Fall.
1: Immer.
0: Super. Ich hoffe auch, dass irgendwann schaffen wir es noch, die beiden auszutauschen.
1: Das wäre gut.
0: Meine Vinyl gegen deine Vinyl, deine Vinyl gegen meine. Gut, wenn ihr das mitgeschnitten habt, dann ist das toll. Für alle anderen sage ich jetzt nochmal auf www.caro-trischler und Caro wird mit C geschrieben. www.caro-trischler.de findet man sowohl die Konzerttermine als wahrscheinlich auch Links zu YouTube-Videos oder auch zur Platte wahrscheinlich kriegt man da irgendwie Links. Also alles Wichtige da und für die, die überhaupt gar nicht mehr wissen, wie man so einen Browser benutzt, aber wissen, wie man Instagram öffnet, findet
1: da bin
0: man dich.
1: Auch.
0: Ja, genau, unter @carotrischler.
1: Richtig.
0: Ja. Okay, auch mit C dort, weil es immer mit C geschrieben wird.
1: Immer mit C.
0: Also insofern, guck mal auf den Socials vorbei, @carotrischler oder auf der Website caro-trischler.de. Ein paar Konzerttermine haben wir schon durchgegeben. Jetzt bleiben uns eigentlich nur noch 3 Minuten. Deswegen sollen wir mit einem Song aufhören?
1: Auf jeden Fall.
0: Okay, und ich würde gerne den Winnie-Pooh-Song hören.
1: Na klar.
0: Das wäre mir ganz wichtig.
1: Ich habe nichts anderes erwartet.
0: Also Little Black Rain Cloud. ist das, was wir jetzt zum Abschluss hören. Caro, danke, dass du da warst. Ich habe mich mega gefreut.
1: Vielen Dank für die Einladung. Das ging recht, richtig schnell vorbei, Kiko.
0: Ja, ich schade weiß. Eigentlich. Schade eigentlich, ja. Gell? Aber du wirst wiederkommen, hoffe ich.
1: Ja, natürlich.
0: Dann hören wir jetzt nochmal zumindest, ich weiß gar nicht, ob wir den ganzen schaffen. Doch, gerade schaffen wir noch den ganzen. Und es geht los. Tschüss, tschüss. Alle.

0: 18 Uhr die Nachrichten, zunächst die Übersicht. Bundeskanzler Merz hat sich auf einer Pressekonferenz zu weiteren Personalentscheidungen geäußert. Nach dem Anschlag in Berlin wird über eine Reform des Jugendstrafrechts diskutiert. Die Waldbrände in Spanien und in Frankreich sind weiter nicht unter Kontrolle. Die Meldungen im Einzelnen. Bundeskanzler und CDU-Chef Merz hat die Neubesetzung weiterer Posten in Partei und Regierung offiziell bekannt gegeben. So werde die Bundestagsabgeordnete und bisherige CDU-Schatzmeisterin Hoppermann neue Generalsekretärin ihrer Partei, teilte Merz nach einer Sitzung des CDU-Präsidiums in Berlin mit. Sie sei auf seinen Vorschlag hin einstimmig vom Bundesvorstand gewählt worden. Bis zu ihrer Bestätigung auf dem nächsten Parteitag führe Hoppermann das Amt kommissarisch. Merz gab zudem bekannt, beim Bundespräsidenten um die Ernennung des bisherigen parlamentarischen Geschäftsführers der Unionsfraktion Bilger zum Bundesverkehrsminister zu bitten. Bilger soll auf den bisherigen Ressortchef Schnieder folgen. Dessen zunächst gescheiterte Ablösung hatte in den vergangenen Tagen für Kritik gesorgt. Der CDU-Politiker bat gestern selbst um seine Entlassung. Merz erklärte dazu heute, er bedauere die Situation sehr und dankte Schnieder für dessen Arbeit. Er habe das Verkehrsministerium neu aufgestellt und Reformen eingeleitet. Von seinem Nachfolger Bilger erwarte er, dass Investitionen in die Infrastruktur schnell kämen, betonte Merz. Er kündigte zudem an, dass die bisherige parlamentarische Staatssekretärin im Wirtschaftsministerium Konnemann auf denselben Posten im Digitalministerium wechsle. Die rheinland-pfälzische CDU-Landtagsfraktion hat ein Treffen mit Bundeskanzler Merz abgesagt. Grund sei dessen Umgang mit dem bisherigen Bundesverkehrsminister Schnieder. Ein Austausch mit Merz setze ein Mindestmaß an gegenseitigem Vertrauen und Wertschätzung voraus, was durch die aktuelle Situation nicht gegeben sei, hieß es in einem Brief an den CDU-Vorsitzenden. Die Landtagsfraktion plane vom 9. bis 11. September eine Klausur in Berlin und dabei sei auch ein Termin mit Merz im Gespräch gewesen. Schnieder war mehrere Jahre lang auch Vorsitzender der rheinland-pfälzischen Landesgruppe der CDU im Bundestag. Nach dem Anschlag am Rande des Christopher Street Day in Berlin ist es nach Auffassung des Bundesjustizministeriums noch zu früh für mögliche Konsequenzen im Jugendstrafrecht. Ein Sprecher von Justizministerin Hubich, SPD, verwies auf eine vom Ministerium ausgeschriebene Studie. Wie von der Koalition aus Union und SPD vereinbart, solle sich die Studie systematisch mit Änderungsbedarf im Jugendstrafrecht beschäftigen. Erste Ergebnisse sollen dem Sprecher zufolge Ende 2027 vorliegen. Nach dem mutmaßlich islamistisch motivierten Angriff am Rande des CSD waren von Seiten der Union erneut Forderungen laut geworden, das Jugendstrafrecht zu verschärfen. Die Integrationsbeauftragte der Bundesregierung Pawlik hält hingegen Präventionsarbeit für die wirksamste Antwort auf Extremismus und Radikalisierung. Die SPD-Politikerin forderte in der Rheinischen Post, man müsse insbesondere im Internet mit Prävention bereits bei Kindern beginnen. Zudem müssten digitale Plattformen ihren gesetzlichen Pflichten nachkommen und verhindern, dass extremistische Propaganda Reichweite gewinne. Der mutmaßliche Attentäter von Berlin ist tot. Er wurde gestern Abend bei einem Polizeieinsatz in einer Gartenkolonie im Bezirk Spandau erschossen. Der Verdächtige sei mit einer Stichwaffe auf die Einsatzkräfte zugelaufen, erklärte die Polizei. Diese hätten daraufhin von der Schusswaffe Gebrauch gemacht. Am Samstagabend war der mutmaßliche Täter im Berliner Tiergarten mit einem Transporter in eine Menschenmenge gerast. Es gab eine Tote, die aus Polen stammt, und fast 30 Verletzte. Die Polizei hatte nach dem 21-Jährigen gefahndet, der islamistischen Szene zugerechnet wurde. Ein zunächst festgenommener zweiter Verdächtiger wurde nach Angaben der Bundesanwaltschaft wieder freigelassen. Der Tatverdacht gegen den Mann habe sich nicht erhärtet. Über die Festnahme einer zweiten Person hatten am Wochenende mehrere Medien berichtet. Der Zentralrat der Muslime in Deutschland hat mit Bestürzung und Trauer auf den mutmaßlich islamistischen Anschlag reagiert. Der Islamische Dachverband teilte in einer Erklärung mit, wo Menschen aufgrund ihrer Identität oder ihrer Lebensweise zur Zielscheibe von Gewalt würden, würden die Grundwerte des Zusammenlebens angegriffen. Sollte es sich tatsächlich um eine islamistische Tat handeln, dann sei Religion für Hass und Gewalt missbraucht worden. Der Zentralrat unterstrich, Gewalt gegen Unschuldige finde im Islam keine Rechtfertigung. Die Organisation sprach sich für gesellschaftlichen Zusammenhalt und gegen Gewalt aus. Bundesweit herrscht nach dem Anschlag große Anteilnahme. Bereits gestern kamen vielerorts Menschen zu Mahnwachen und Demonstrationen zusammen. Am Abend waren etliche weitere Versammlungen angesetzt, unter anderem in München, Hannover und Bremen. Die CSU-Landesgruppe im Bundestag fordert für Deutschland eine Flotte mit mindestens 100.000 Drohnen in allen Größenklassen. Das geht aus einem Beschlussentwurf der Sommerklausur im fränkischen Kloster Banz hervor, aus dem mehrere Nachrichtenagenturen übereinstimmend berichten. Demnach wollen die Christsozialen die Bundeswehr durch technologische Dominanz zur stärksten konventionellen Armee in Europa machen. Darüber hinaus gefordert wird eine sogenannte Weltallflotte mit mehr als 1000 Satelliten. Benötigt würden diese für eine sichere Kommunikation, vernetzte Informationen, Aufklärung und ein hochpräzises Lagebild. In der Klausur beraten die Bundestagsabgeordneten der CSU über zahlreiche Themen. Diese dauert noch bis morgen. An den Beratungen nimmt auch der Parteivorsitzende und bayerische Ministerpräsident Söder teil. Die Stimmung in den deutschen Unternehmen hat sich leicht verbessert. Der Geschäftsklimaindex stieg im Juli um knapp einen Punkt auf 86,6 Punkte und damit das dritte Mal in Folge, wie das Münchner IFO-Institut nach einer Umfrage unter rund 9.000 Führungskräften mitteilte. Zwar waren die Unternehmen mit den laufenden Geschäften unter dem Strich etwas weniger zufrieden, für die kommenden Monate aber bewerteten sie ihre Geschäftsaussichten optimistischer. Wie das IFO-Institut weiter mitteilte, hält sich die Stimmung quer durch mehrere Branchen auf. So berichteten viele Unternehmen von einer gestiegenen Nachfrage. Analysten verwiesen allerdings darauf, dass die Fragebögen noch vor dem Wiederaufflammen des Irankrieges und unter dem Eindruck der damals noch laufenden Verhandlungen verschickt worden waren. Der Autobauer Porsche will in den kommenden Jahren rund 5000 weitere Stellen abbauen. Die Beschäftigten sollten über Fluktuation, Altersteilzeit und Aufhebungsverträge sozialverträglich ausscheiden, teilten das Unternehmen und der Betriebsrat nach einer Betriebsversammlung im Stammwerk Stuttgart mit. Zusammen mit dem im vergangenen Jahr beschlossenen Wegfall müssten damit rund 8.900 Mitarbeiter den Konzern verlassen. Die geltende Standortsicherung verlängerte Porsche bis 2035. Der Autobauer steckt in der Krise, weil unter anderem das Geschäft in China eingebrochen ist und US-Zölle das Unternehmen belasten. In Südeuropa bemühen sich die Einsatzkräfte weiterhin um die Eindämmung verheerender Waldbrände. In Frankreich sprach Innenminister Nunez nach einer Krisensitzung der Regierung zwar davon, dass sich die Situation um Bordeaux stabilisiert habe. Das Feuer sei jedoch noch nicht unter Kontrolle. Bislang mussten wegen der Brände bereits mehr als 250.000 Menschen ihre Häuser verlassen. Aus Deutschland entsandte die Bundeswehr zur Unterstützung zwei Transporthubschrauber und ein Flugzeug in den Südwesten Frankreichs. In Spanien rückten die Waldbrände westlich der Hauptstadt Madrid laut den Behörden langsamer vor. Entwarnung gab es jedoch auch dort nicht. In den betroffenen Gebieten mussten insgesamt etwa 100.000 Einwohner ihre Häuser verlassen oder Schutz suchen. Innenminister Grande Marlaska sagte, heute und morgen seien absolut entscheidende Tage für die Einsatzkräfte. In beiden Ländern wird in den kommenden Tagen eine erneute Verschärfung der Situation angesichts einer weiteren Hitzewelle mit Temperaturen von bis zu 40 Grad befürchtet. Und hier noch einmal die Übersicht. Bundeskanzler Merz hat sich auf einer Pressekonferenz zu weiteren Personalentscheidungen geäußert. Nach dem Anschlag in Berlin wird über eine Reform des Jugendstrafrechts diskutiert. Die Waldbrände in Spanien und in Frankreich sind weiter nicht unter Kontrolle. Abschließend das Wetter. Am Abend und in der Nacht im Norden und Osten teils noch wolkig und örtlich noch einige Tropfen, sonst gering bewölkt oder klar und niederschlagsfrei. Tiefstwerte 15 bis 8 Grad. Morgen im Norden und Nordosten bei 20 bis 27 Grad, einige Wolken, örtlich etwas Regen, sonst sonnig bei 26 bis 31, am Oberrhein bis 33 Grad. Das waren die Nachrichten.
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2: Heute mit Sandra Schulz im Studio. Herzlich willkommen. Bundesweit gibt es auch heute viel Anteilnahme nach der Attacke vom späten Samstagabend am Rande

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0: Paul Verlaine und Arthur Rimbaud waren um die Jahre 1871, 73 mehr oder weniger ein Liebespaar. Verlaine, der um 10 Jahre ältere, war verheiratet und seine junge Frau hatte jüngst ein Kind von ihm entbunden. Im Verlauf der komplizierten homosexuellen Beziehung schoss am 10. Juli 1873 Verlaine auf Rimbaud, traf aber glücklicherweise nur dessen Hand. Rimbaud zitiert nach Paul Zech, ein Querschnitt durch sein Leben und Werk erschienen im Jahre 1927, sollte die Entscheidung treffen. Das heißt, er sollte ihn wieder für die zigeunerische Welt aus dem Ansturm der Bekehrungsversuche erlösen. Als aber auch Rimbaud ganz ernsthaft die Wiederversöhnung mit der Frau ihm rät und seine eigene Freiheit brutal von ihm fordert, da rast Verlaine 2 Tage und 2 Nächte lang durch alle Verworfenheit, Laster und Trunksuchten der Stadt, speit Galle und Wut, heult wie eine Konfirmantin und greift zum Revolver. Verlaine schießt auf den Bruder Rimbaud. Niemand hätte Verlaine diese Tat zugetraut, wäre sie nicht unsäglich nüchtern geschehen. Es war die steilste Handlung in dem handlungsarmen Leben dieses Schwächlings. Sie war, sieht man von der äußeren Form ab, als reine Leistung der seelischen Spannung gewaltiger als alles, was Verlaine nachher an Kunst produzierte. Aus dem Lyriker hatte sich in einem schrecklichen Salto Mortale der Erlebnisverwirrung der Dramatiker das Ventil nach außen gesucht und verbrannte daran bezog den Menschen und Künstler Verlaine damit ein. Zum ersten Mal hatte hier das Schicksal mit offenen Karten gespielt. Es hatte einen riesenhaften Einsatz gewagt und gewann. Es gewann den Dichter Verlaine in die bürgerliche Welt zurück, aber nicht, um ihn konsequent zu einem sinnfehligen Glied dieser Menschenschichtung zu machen, sondern um dem Vergeltungsprinzip den wortgemäßen Ausdruck zu geben. Der Übertreter höchster Gesellschaftsordnung konnte endlich gelyncht werden. Rimbaud, auf dessen Ausgang nicht gefasst, auch nicht vorher sein Ausmaß, konnte mit keinem Mittel verhindern, dass Verlaine am 8. August 1873 auf 2 Jahre nach Mons ins Gefängnis geschickt wurde. Les Sonnettes, die Trü de Cul, verpassten die beiden Dichter gemeinsam. Die ersten beiden 4 Zeiler stammten von Verlaine, die beiden 3 Zeiler von Rimbaud. Sie versuchten es jeweils in ihren Zeilen im Stil des anderen. Obendrein war es gedacht als Parodie auf den Zeitgenossen Albert Mérat sowie auf andere Dichter des Kreises der Parnassiens, die Frauen fetischierend lyrisch besangen, Intimbereiche dabei aber aussparten. Größere Bekanntheit erreichte das Sonett durch die Surrealisten, die es in ihrer literarischen Revue am 1. Mai 1922 publizierten. Eine Übersetzung ins Deutsche ist wegen seiner Vieldeutigkeiten in seinen Eindeutigkeiten eigentlich zum Scheitern verurteilt. Aber man kann es trotzdem mal probieren.
1: Les Sonnettes, die Trü de Cul. Freie Übertragung nach Arthur Rimbaud und Paul Verlaine.

Let das Afloplanz. Obskur, runzlig, rosettenlila, nelkenbleicher Anus. Luftig atmend, bescheiden inmitten moosigen Verstecks. Nebelfeucht der Liebe, welche flüchtig sanft entweicht. Die blassen Hochbacken des Herzens bis zum Saume voll. Nun, welch endlos Fasern gleich jener Tränen Milch, geweint wären grausamer Windrückstöße. Kleiner Traverse Geriesel rötlich-braunen Merkelsteins, sich verlieren, wo die Neigung sie beflößt. Mein Traum mündet nicht selten in Saugmanifesten, gemütsreich meine Seele, neidisch des materialisierten Koitus. Und entwirft Falber Lamoyanz sein schluchzendem Netz. Es ist die ekstatisch verzückte Olive oder die intime Flöte. Ja, es ist der Fluss, den das himmlische Praline hinunterrauscht, demütig hinab ins gelobte Land in sich verschlossener Säfte.

Das Plattencover von I Am Cold der Formation Rib, Rick and Panic aus dem Jahre 1982 ziert eine Lithografie von Picasso, datiert auf den 13. Dezember 1960, eines Abbilds des jugendlichen Arthur Rimbaud im Alter von 17 Jahren. Als Vorlage diente ein fotografisches Porträt von Etienne Caillat, der wiederum unter anderem den Dichter Charles Baudelaire ablichtet.

0: voll Lebensappetit. Wie ein Künstler, wenn Madonnen in Museen ihn berücken. Verliebt und betört vor Gemälden Durst, so schaue ich auf New York durch die Brooklyn-Brücke und bin selbst unterm Himmel in Gestirne aufgelöst. New York ist vor Abend schwül und schwierig, vergisst seine Last und stellt Hausgespenst befreiten Atems und traumbegierig in geisternder Leuchten durchsichtige Fenster. Hier wird kaum die Reizflut der Hochbahn gemerkt, man erfährt nur von diesem leis juckenden Klirren, dass jemand mit wilden Expressen fuhrwerkt, wie ein Barwirt mit klappernden Essgeschirren, fahren Zuckerhändler mit brockigen Lasten vor der Raffinerie zum Lagerhaus, sehen unter der Brücke die durchziehenden Masten an Größe nicht anders als Stecknadeln aus.
1: Während der Präsidentschaft des Republikaners Calvin Coolidge bereiste der Dichter Wladimirowitsch Majakowski im Jahre 1925 die USA. Der von seiner starken Wirtschaftskraft geprägte Staat zeigte sein ausuferndes Potenzial auch in seinen Bauwerken, insbesondere in New York und Chicago. Zitat: Der Dollar ist hier Gottvater, Sohn und Heiliger Geist. Majakowski, Werke, Band 4.1, Frankfurt am Main, 1980, Seite 158.
0: Diese Nachttöpfe, die sich über alles entleeren, was wert ist, geglaubt zu werden. Und wenn schon sonst nichts, darauf werde ich stolz sein. Jeder kann herschauen und sehen, nein, ich sage nein zu den Mördern, was immer es sei. Ich will nichts mit ihnen zu tun haben. Ich sage nein zu den schnüffelnden kleinen Kümmerern, die ihren dreckigen Arsch wischen mit den blutigen Fetzen des Krieges. Ich sage nein zu den Rotzhändlern, die von harten Frieden sprechen für die ausländischen Faschisten, während ihre Zungen eifrig die schleichenden Stiefel der Faschisten zu Hause abschlecken. Ich sage nein zu den Missgeburten, die von Jesus Christus plappern, während sie die Gefängnisse anfüllen mit Menschen, die versuchen, seinen Lehren zu folgen. Ich glaube an das Leben, ich glaube an die Menschheit. Ich bin der Feind von allem, was uns des Lebens beraubt. Die kein Geschwätz zu füllen vermag, dann mag die Finsternis und kein Licht an der gastlichen Stätte Laub, das ihre Schriften auf dem schwarzen Fluss schreibt, wie frivol die Masken, der Himmel schwanger von den zornigen Eisenfischen des Todes. Keine Schwingen ein Heim, nur der Unsichtbare ist frei. O Herr, der Hahnenschrei der Bomben erfüllt die Ohren der Kinder. O, gewaltig ist die Stimme der Verderbnis und mächtig der Arm, der da wirkt die Welt. O, ihr Herrlichkeiten, weiße Herzen, Ewigkeiten. Kenneth Patchen, Schläferwacht.

Stefan George, das Jahr der Seele, 1897. Nach der Lese, komm in den totgesagten Park und schau. Komm in den totgesagten Park und schau. Der Schimmer ferner lächelnder Gestade, der reinen Wolken unverhofftes Blau, erhellt die Weiher und die bunten Pfade. Dort nimmt das tiefe Gelb, das weiche Grau, von Birken und von Buchs, der Wind ist lau, die späten Rosen welkten noch nicht ganz, erlese, küsse sie und ficht den Kranz. Vergiss auch diese letzten Astern nicht, den Purpur um die Ranken wilder Reben, und auch, was übrig blieb vom grünen Leben, verschwinde leicht im herbstlichen Gesicht.

14.02.45. Der Kopf pulst wie ein schwellendes Glockenmaul. Ich muss den Mund blähen und zerren. Oh. Später. Im Stahlarm ist kaum ein flaches Grübchen, was ich einen Querschläger von den Schienen her. Aber ich kann wieder denken und mich regen. Die ganze Stadt und auch hier das Bahnhofsgelände liegt immer noch unter Beschuss. Sadistisch. Hier einen hin, nochmal fünf, wieder zurück. Der Schnee ist ganz schmutzig vom Ruinenstaub. Am meisten ist es im Osten und Norden Richtung Kreuzberg und Kerzdorf. Dort geht unaufhörlich der Infanteriekampf. Ich habe nur noch meine Pistole, N 11,25 mm, geladen und in der Tasche ein paar Patronen lose. Schätzen kann man an solchen Tagen die Zeit überhaupt nicht. Es ist immer gleich hellgrau, die Zäune immer schwarz. 15.16 Uhr ist es. Ich muss machen, dass ich fortkomme. Mein Marschbefehl lautet nach Ratzeburg. Toll, wenn man so die Bahnhofstraße sieht. Man kennt jede Ecke. Täglich bin ich da gegangen. Im klirrenden Winter 28, 29. Im hellblauen kalten Frühling. Im kastanienheißen Sommergrün. Oft ist die herbstlich rauschende Queißbadeanstalt in meinen Träumen. Man müsste doch eigentlich zusehen, ob man nicht noch eine Lok auftreiben könnte. Die Gleise sind noch fast heil. So spielt man nur mit Gedanken. Ich kann doch gar keine bedienen, anstatt zu handeln. 15 Uhr. Gleich vorn standen noch drei Güterlorries. Eine mit Kies, dann ein Gehwagen, hinten ein Spezialfahrzeug. Manstiges Stahlgerät, hab's nur vorbeilaufen gesehen. Im Gehwagen waren schon Ratlose genug. Vorgestern Abend, 22 Uhr, sagten sie, sei die Stadt evakuiert worden. Sie hätten immer noch gedacht. Zwei Soldaten, einer davon eine blutige Binde um den Kopf. Ein junges Ding zeigt frech die Augen. Ein Vater mit Familie. 15.10 Uhr. Hinter dem Sonderwagen, ich habe sie gleich wieder erkannt. Zuerst war ich nur die dünne ältliche Frau, ihre Mutter. Sie trug einen braunen, weiten Pelzmantel, schwarz geströmt, bis sie sich umwandte. Sie hob sofort wieder erstaunt und kalt amüsiert die linke Augenbraue und schob das Kinn vor. Dann schwenkte sie einen großen Koffer hoch. Vier Einschläge kamen gleichzeitig ins Ausbesserungswerk, einer davon so nahe, dass wir im Luftdruck schwanken, ehe wir uns hinwerfen konnten. Quallenpilze spritzten im Grußhaus hoch, Gestein und Metall erschienen brockig in der Luft, ihr dunkles Haar im Schnee. Drüben aus den rissigen Hallen sprang geduckt zwei Männer, fielen zusammen, sahen sich kauernd um, krochen über die Schienen heran, die schmutzigen Blauleinenanzügen nach Schlossermillionen tragen, greifen. Ich hielt sie gleich an. Habt ihr nicht noch eine Maschine? Könnt ihr fahren? Sie keuchten. Mitten ab drin wären noch genug. Aber viele von Tieffliegern zerschossen. Auch fahren, ja. Der eine war sogar Lokschlosser. Aber es gäbe weder Wasser noch Kohle mehr.

Sieg kam herangeschlendert, die Hände in den Taschen und wies mit Schultern und Kopf nach der anderen Seite, über der Straße. Kohle ist drüben. Wir rannten lange mit dem verstörten Mechaniker. Es war aber doch besser, irgendetwas anzufangen. Wir Männer trugen Kohle in Säcken. Die lange Dämmerung, schleppen. Dunkel raunt ein, wie ein Maler zögernd eine nächtige Farbe mischt, schleppen. Staubiges Gelb, schleppen. Rauchiges Rot, schleppen. Durch ein Ruinenfenster zwinkerte feist der erste Stern, dick, dreist gelb, ein Bankier, schleppen. Der Himmel wurde klar und versprach kommende Kälte. Nach 18 Uhr, schon Nacht, aber es brennt die Wahl in der Kupferstadt. Vorhin fiel weit hinten die katholische Kirche ein. Wir sind hier vielleicht 30 Mal hin und her gekeucht und die MG-Garben rasselten über die Dächer. Es sind noch ein paar dazugekommen, drei alte Männer und zwei Jungen in HJ-Uniform. Wollten natürlich zuerst nicht mithelfen zur Flucht. Wir haben schätze ich 200 Zentner im Tender. Der eine heizt schon. Wenn wir sie unter den Wasserkran kriegen, wird es vielleicht sogar klappen. Die Frauen und Kinder haben aus einem Viehwagen altes Stroh geholt von Pferden. Stinkt und garantiert voll Flöhe. Ich liege ganz vorne in der Ecke und neben mir Hanne Wulff. Hanne Wulff. Kommandiert schon im Wagen und hat also auch das angeordnet. In der Stadt kracht und zittert es. 20 Uhr. Und noch einmal drüben. Aus einem erhitzten Gesicht hoch oben im schwarzen Eisenblech prallte die kleine Stimme. Halbe Stunde noch. Der Kiel schlug. Hab mir der Bahnhofsgebäude Hände und Augen gewaschen. Und Wasser lief noch. Im Dunkel blinkten die Gläser. Die Tische umgestürzt. Zerbrochen. Wartete. Wie oft habe ich in ihnen gesessen, gestanden, lauern, Görlitz, Greifenberg und die Menschenströme gestarrt. Auf allen Stühlen saßen sie, schwatzten, aßen, gingen. Ich notierte alle Welt die sanften Lampen, die bunten Getränke. Das starke Rot und Gold der Salempackungen, Lichtdunst der Bahnsteige, helle Zugfenster perlten in die Nacht.

Dennoch zieht es über die Pest bloß raus. Im Waggon? Oh, das ist Wahnsinn, dass Sie überhaupt fahren wollen. Es kann uns passieren, dass 500 Meter weiter die Schienen gesprengt sind. Mir gegenüber liegen die beiden anderen Soldaten und das Mädchen dazwischen, so übelster Näherin-Typ. Ein 70er in Postuniform und ein 8-Jähriger am Amboss und gibt all seinen Verdienst im BAW, so heißt es doch in den Zeitungen. Bei dem Pastors inmitten der 7 Kinder. 7. Naja, wenn er nicht Gott vertrauen wollte, wer soll's dann? 2 müssen schon an der Längswand neben der Tür liegen. Auf unserer Seite sind neben mir Hanne, jede Mutter, 2 halbwüchsige Schulmädel, dann die beiden HJ-Helden mit ihrem halben Dutzend Panzerfäusten. Die haben sie paraderisch als Kopfkissen genommen und rauchen. Fein, die Jugend ist unsere Zukunft, nicht wahr? Dann noch die beiden anderen Alten und eine Greisin, vom Land ist sicher. Man hört aus der Ecke immer vom guten Boden, mit dem widerlich langen U der Schlesier. Nee, der gute, gute Boden. Extra Silesiam non est vita. Vorhin? Nach vielem Rangieren schob sie langsam die Lok heran, sie koppelten und fluchten. Wir haben vergeblich versucht, den letzten Wagen loszukriegen, es ist alles festgerostet. Der Lokführer rief mal bloß den Schwellenreißer ab. Sieh da, der Schwellenreißer. In Trondheim in der Wochenschau habe ich ihn gesehen. Da war er im Osten eingesetzt. Der Gedanke ist ganz einfach. Am letzten Wagen hängt der viele Tonnen schwere, zweckvoll geformte Stahlhack. Greift hinter die Eisenbahnschwellen. Vorn fährt die Maschine an und leer reißt einen nach der anderen Lippen durch. Geht ganz leicht, das hat er zu dem Pferd. Damals saßen ein paar wehrhaft lachende Lanzer dann auf aller. Sie sind zu ihm geflogen worden. Anstatt dass sie sich davon lang ins Land tragen. Hier ist er aufgebockt und liegt von einer dicken Kette gehalten oben auf der Wagen. Er stieg wieder ein. Dann hat er schon den einen zu viel. 21:07 Uhr. Endlich. Dann ist der Rollenpuck unter uns an.

Später. Vorhin scheint doch nicht alles in Ordnung zu sein. Wir waren kaum unter den drei Unterführungen hindurch, da standen wir schon wieder. Die Tür auf meiner Seite geht nicht ganz zu und der Fahrtwind ist fast unerträglich kalt. Haben versucht, sie zuzurucken, aber es geht nicht. Hinten brennt es überall. Ich konnte gerade den Buckel des Steinberges und die Howard-Chaussee unterscheiden. Aus der Soldatenecke gegenüber kam Gekicher und zweimal ein kleiner frecher Schrei. Selbst der Verwundete schäkerte schlapp und geil hinein. Der Pfarrer bat wiederholt um Kraft und rühmte die Reichweite der Güte des Herrn, was Frau und Kinder nachhallen bekräftigten widerlich. Die Stoppelbärtigen Alten fluchten auf den Hitler, dann wieder auf den Hitler, der verfluchte Lump, das U diesmal ganz kurz und betont. Ein furchtbarer Ruck. Funky ist früher seidenrot vorbei. Wir rollten wieder ein paar Minuten. Fast Mitternacht. Wir halten immer noch etwas hinter dem Krankenhauspol. Habe zwar eine Stunde gedöst, bis ich frierend erwachte. Die Kinder winselten vor Kälte und mussten austreten. Es wurde vorgeschlagen, dass alle das gleichzeitig tun sollten, damit nachher möglichst die Tür geschlossen bliebe. Bon. Draußen. Dünne hohe Ruten beben im Wind, der über den morschen Schnee seufzt. Eine Kieferfeder gleichmäßig hin und her. Man huschte und kauerte hinterm Gesträuch. Ich sah die Sterne. Winzige, lodernde Gesichter, kalkweiß und hellblau. Ursa Majoris, die Kleine, dazwischen der Drache. Die Lichtschleier am Horizont murrten unaufhörlich. Auch Hanne bummelte hochhüftig hinter ihrem Busch hervor. Der alte Postbeamte trat höflich zu mir. Auch ein Sternfreund der Unteroffizier. Er zeigte mit dem Kopf nach hinten ins Gebrennt. Wie gut, dass es noch eine Unendlichkeit gibt, ja? Ein hageres, leidlich würdiges Gesicht. Aber sie hörte, ich drehte mich, eindrucksvoll. Ich sagte so stolz, sie irren sich. Nicht einmal die Unendlichkeit gibt es. Glücklicher Homer. Er kraste erstaunt und höhnisch die nackte Stirn nach dich. Kant. Schopenhauer. Dabei halte die weitere Richtung an. Wie stellen sich das vor? Die Stelle, wo der Raum ein Ende hat? Und der Pfarrer, die sich von dem gestirnten Himmel über sich ergreifen. Gott, gab er, ist unendlich. Ich diskutiere nie mit Frommen. Ich war auch jetzt nur in Richtung unseres Sonderwagens. Auch sie irrt sich. Es gab einen Dämon von wesentlich grausamen, teuflischen Charakter. Aber doch er existiert jetzt nicht mehr. Schwach wie sie lästern. Wind. Major ist ein Streichholz an. Eine magere Sternschnuppe zog eine Silberbraue über Bettaigeuze. Einem zornigen Namen besoff sich mein Vater einmal so um 22. Bettaigeuze, die rote Riesenzone, Artikel Hamburger Fremdenblatt. Hanne trat dicht an mich heran. Helfen Sie mir doch mal hoch, sagte sie. Es geschah in den glücklichen Augen. Wir stiegen alle ein. Der Alte fragte verächtlich aus dem Dunkel, also, wie denken Sie sich das mit dem nicht unendlichen Raum? Hanne rührte das Gesicht zu mir. Man sah nur einen fahlen Fleck und ich sprach. Unbegrenzt, aber nicht unendlich. Eine Kugeloberfläche ist auch unbegrenzt, aber nicht unendlich. Wir können uns zwar nur dreidimensionales vorstellen, eine Folge unserer Gehirnstruktur, aber folgen Sie mir einmal zur Erläuterung ins Zweidimensionale. Eine unendliche Tischplatte, zwei gleich große Zellophan-Dreiecke darauf, die denkenden Dreiecke. Diese Wesen könnten sich in ihrem Raum nur umeinander verschieben. Wollten Sie für Ihre Kongruenz nachweisen, müssten Sie Winkel und Seiten messen und trigonometrische Folgerungen ziehen. Wir heben zum Nachweis nur eins der Dreiecke in unseren, um eine Dimension höher, Raum hinaus und decken es auf das brüderlich andere. Diese zweidimensionalen Gebilde stellten unter anderem folgende fundamentale Sätze auf. Eine Gerade ist die kürzeste Verbindung zweier Punkte. Und durch einen Punkt zu einer Geraden gibt es eine Parallele. Aus dem Parallelensatz ergibt sich die Winkelsumme im Dreieck zu 180 Grad. Die schwierige Unterbrochung konnte sich jetzt nicht. Ich sprach ein weißes Dreieck und untersuchte eine in sich zurückgekehrte, ebenfalls zweidimensionale Kugel. Und fand das dann die Geraden, sagte ich mir in kürzester Entfernung, Großkreise würden, es also keine Parallelen mehr gäbe und die Winkelsumme größer als 180 Grad sei. Ein anderes fand, dass auf einer Pseudosphäre es bei Anwendung der gleichen Grundsätze unendlich viele Parallelen gäbe. Welcher dieser drei möglichen zweidimensionalen Räume war nun der wahre? Welche Geometrie galt?

0: Ja, ihr Lieben, ja, was da sind wir wieder. Ja, mit, wir können es ja gar nicht mehr sagen, auf Radio X, das wisst ihr wahrscheinlich, ja. Radio Sub, jeden Montag 20 bis 22 Uhr, genau. Und ihr seid bei Radio Sub, der Knall im All, jeden letzten Montag im Monat. Und man muss sagen, wir haben die Aufgabe, ein Ereignis zu kommentieren, das wir so auch eigentlich noch nicht hatten, oder?
1: Du meinst die Leihmutterschaft von Jens Spahn?
0: Unter anderem, die Leihmutterschaft. Stimmt. Es sind eigentlich seitdem, also weißt du, da ist man mal 4 Wochen nicht auf Sendung. Ja. Und dann passieren solche Dinge. Natürlich meinen wir nicht nur die Leihmutterschaft von Jens Spahn, sondern wir hatten ja.
1: Ja, also ich muss auch sagen, also der Juli, der war ja wirklich pickepacke voll. Ja.
0: Das ist so.
1: Da ist ja also ein Knaller nach dem nächsten, leider im wahrsten Sinne des Wortes, ne, wenn man so will.
0: Ja. Ein Knaller nach dem nächsten. Ja. Naja, will man sagen, und damit kommen wir ja mit dem ersten Thema, es wäre wahrscheinlich nicht der Spahn, sondern den schieben wir ein bisschen nach hinten.
1: Ja, der ist dann im Zuge der anderen Sachen doch recht klein als Skandal.
0: Ja. Das muss man sehen, wobei bei Jens Spahn ja auch schon wieder geunkt wird. Hier ging es um Homophobie und all diese Dinge. Insofern betrifft es uns ja so oder so, aber wir reden natürlich über das, was vergangenes Wochenende beim CSD in Köln passiert ist. Also sprich in Frankfurt ist auch was passiert.
1: Aber genau, das ist eher so ganz klein.
0: Vergleichsweise albern.
1: Aber genau. Albern, ja genau. Ja. Ja, hätte ich auch angesprochen. Ja. Ja. Hab's selber gesehen.
0: Ja, ich habe gestern, ich habe gestern dann natürlich, gab ja über die Lage Brennpunkte und das, was es dann eben immer gibt. Und einer hat so das, was ich so für mich gedacht habe, hat es ganz gut ausgesprochen. Er wurde gefragt, gestern Abend, also es war am Sonntag das Interview, gestern Abend um 10 passiert und heute, es war dann 15, 16 Uhr das Interview. Mhm. Und heute sozusagen gibt's schon die Meldung, dass der Täter erschossen wurde. Wie geht's dir damit? Ich finde die Frage an sich schon sehr seltsam. Und ich dachte, jetzt kommt so, ja, zum Glück ist er tot und tralala. Gut, das kann man natürlich auch so sehen. Aber glücklicherweise waren das sehr reflektierte Menschen, die gesagt haben, ja, es bleibt halt schrecklich und mulmig. Ne? Also egal, wer wie wo erschossen wurde und so weiter. Das ist jetzt ja gar nicht so die Frage. Und einer sagte, mir ging's eigentlich zu schnell. Also du hast dann irgendwie langsam die Nachrichten bekommen, was Schlimmes passiert ist. Also für alle, die es tatsächlich noch nicht mitbekommen haben, ein Lieferwagen, ein Transporter fuhr in eine Menschenmenge in den Tiergarten. Und wer den kennt, der weiß, der ist ja riesig. Und hat eine Frau getötet und 24, glaube ich, verletzt, teils schwer.
1: Fast 30 sogar.
0: Ja, 29 immer so um die 30. Und danach wird kolportiert, dass er noch mit einem Messer oder einer Machete oder wie auch immer auf die Leute los ist, um dann zu flüchten. Und man hat ihn dann eigentlich ja einen halben Tag später in der Gartenlaube gefunden und erschossen. Und derjenige, der bracht es, ist eigentlich ganz gut auf den Punkt. Es ist alles zu schnell. Also es ist, man hat das eine noch gar nicht und dann soll man das andere schon kommentieren. Und irgendwie ist damit die Geschichte ja auch, also von der kriminalistischen Seite, ne, erstmal rum, weil es ist wohl klar, wer es war, auch wenn man dann immer noch von mutmaßlich spricht. Aber und derjenige ist nun auch schon zur Strecke gebracht quasi.
1: Ja, aber es wird ja auch, also praktisch wird es ja kriminalistisch nicht aufgeklärt, ja, oder von der Justiz her, weil gegen Tote wird nicht ermittelt. Ich finde, das.
0: Also ich muss sagen, so?
1: Ja, es ist so, ja, es ist so mit dem Tod des Täters, ja, also das, also man wusste ja schon, wer es war, ja. Vermutlich wegen DNA-Spuren oder so, der war ja Polizei und Justiz bekannt und sobald der Tod da eingetreten ist, wird nicht mehr ermittelt, da ist die Akte zu. Und das ist eigentlich, also das ist eigentlich das Skandalöse an der ganzen Geschichte, weil mich hätten die Hintergründe interessiert, ja. Es mag sein, dass man die jetzt über Indizien rauskriegt, ja. Aber eigentlich hätte das Ganze nochmal vor Gericht gehört, ja. Jetzt arbeitet man sich stattdessen an dem Schritt zurück ab, ja. Warum ist der frei rumgelaufen? Und das hat mich wirklich geschockt, als ich das gelesen habe, ja, dass jemand, der wegen eines ja Vorbereitung einer terroristischen Straftat, ja, mit 21 Jahren noch mit Jugendstrafrecht behandelt wird, ja, und kommt auf Vorbewährung frei. Das will mir nicht in den Sinn. Und ich habe vorhin mit einem anderen Redaktionsmitglied von uns so ein bisschen diskutiert. Und dann ging es gleich wieder auf die Schiene zurück. Es geht jetzt nicht gegen den Kollegen, er weiß schon, wen ich meine. Ja, wer macht denn die Gesetze? Es geht ja gar nicht um die Gesetze. Man hat natürlich das gleich wieder auf die Schiene gehoben. Ja, ach, die CDU wieder, ja, und die hätte eigentlich ganz andere Gesetze machen müssen und so und her da durchgreifen, ja. Es gibt alle Instrumente, die man braucht, ja, um solche Leute zu stoppen, ja, und zwar erstmal vorläufig, ja. Ich hätte den als Richter nicht freigelassen, ja, auch wenn der sagt, wenn der Typ, wenn es stimmt, was er gesagt hat, ja, dass er in ein Deradikalisierungsprogramm geht, dann muss der so lange im Gefängnis sitzen, bis das Deradikalisierungsprogramm anfängt.
0: Genau.
1: Tut mir leid.
0: Ja, natürlich.
1: Und das ist ein Justizversagen in dem Fall, ein schweres Justizversagen. Vor allem, wenn dann alle sagen, ja, wir haben den natürlich auf dem Radar gehabt, ja. Hm. Dann denke ich mir, da sitzen die alle da und gucken dazu, ja. Ja. Und vor allem frage ich mich, wie kann der mit dem Transporter in diesen Bereich reinfahren, wo der ja so, darüber hat überhaupt noch niemand gesprochen. Wie kann dieser Transporter in diesen Bereich reinfahren, obwohl doch alles abgesperrt war, ja?
0: Naja, das ist tatsächlich immer ein bisschen schwierig, weil ein Auto fährt ja nicht nur, das ist jetzt wirklich in die Glaskugel geschaut. Ich kann das jetzt nur vom Frankfurter CSD sagen, den kennen wir ja alle.
1: Ja.
0: Da sind wir ja auch alle drei sogar ein bisschen drin und haben in der Orga auch schon mitgemacht. Natürlich werden die Straßen immer abgesperrt mit diesen Dominosteinen, aber ich sag mal, du findest natürlich immer, wenn du jetzt nicht drauf bestehst, und Attentäter tun das vermutlich nicht, auf Straßen zu fahren, wirst du immer irgendwo eine Lücke finden,
1: ja,
0: wo du so ein Auto durchkriegst oder hast es vielleicht auch schon dort abgestellt. Du kannst ja auch in Frankfurt stehen ja auch Autos im abgesperrten Gebiet, also von Bewohnerinnen und Bewohnern. Man muss natürlich schauen, gab es da grobe Fehler, aber das würde ich mal tatsächlich nicht unterstellen.
1: Ja.
0: Und was mich bei der ganzen Sache auch immer wundert, da wird jetzt über Sicherheit, über dies, über das und haben da die richtigen Klötze zur richtigen Zeit an der richtigen Stelle gestanden. Aber das eigentliche Verbrechen ist doch, dass ein Mensch mal wieder ein Attentat verüben konnte, obwohl, wie du, Stefan, sagst, das scheinbar ja nicht ganz ausgeschlossen war. Und statt sich darüber aufzuregen, wird dieses Thema relativ schnell, und zwar eher von der queeren Community abgekanzelt. Ja, wird von Alfonso Pantisano heißt er, glaube ich. Das ist ja der Bruder von dem, der die CDU als faschistisch bezeichnet hat.
1: Ja.
0: Die größten Kritiker der Elche, wissen wir. Wird sogar behauptet, es sei ein Rechtsradikaler gewesen. Denn rechtsradikal ist ungeachtet der Religion und der Herkunft, sei das quasi ein Rechtsradikaler gewesen. Und dieses Framing kann man ja machen, aber ich finde, das ist ein Framing, mit dem schaden wir uns ganz brutal selbst. Also es ist ein Framing zugunsten einer Ideologie, das behaupte ich mal, dass der queeren Community komplett schadet. Und das Problem ist, glaube ich, was viele glauben, ist, wenn es jetzt heißt, ja, also der Islam beinhaltet wirklich homophobe Meinungen.
1: Ja.
0: Das macht das Christentum im Übrigen auch, nur der Islam kommt halt nach wie vor aus einer Ecke, in der man durchaus bereit ist, für diese Meinungen Gewalt oder für die Durchsetzung dieser Meinung Gewalt anzuwenden. Das machen jetzt Christen hier nicht mehr in dieser Auswirkung, so will ich es mal sagen. Und ich glaube, das ist halt der Unterschied. Und viele glauben, dass wenn man das jetzt so sagt, dann meint man, dann spricht man der AfD nach, und das tut man ja eben nicht, denn ich erwarte zum Beispiel keine Remigration. Ich erwarte auch nicht, dass man jetzt alle ausländischen oder migrantischen Menschen rausschmeißt. Also all das erwarten wir drei vermutlich nicht.
1: Ja.
0: Aber ich erwarte Lösungen. Aber diese Lösung kann es ja erst geben, wenn ich das Problem mal benannt habe.
1: Ja. Ja, da darf ich mal einen Beitrag zitieren, den du wahrscheinlich auch kennst, Jo, von den Linken in Neukölln, ja, der auf Du weißt, worauf ich hinaus will, der bei Instagram veröffentlicht worden ist. Und das ist also, da habe ich auch gleich wieder gedacht, ja klar, es muss natürlich weggelenkt werden von dieser ganzen Geschichte. Dann sind immer die anderen dran schuld, vor allem sind immer rechts und es ist ja konservativ. Ne? Also das ist ja genau die Ecke. Also da gehöre ich nicht dazu, ja, sagen die Linken, und dann ist es böse. Ja. Und die Linke Neukölln hat, also es war gestern, am Sonntag geschrieben, mit dem Erstarken der rechten und antifeministischen Kräfte nehmen auch Queer- und Transfeindlichkeit massiv zu. Online tobt Hass, hart erkämpfte Rechte werden beschnitten, queere Räume weggekürzt und auf der Straße nehmen Angriffe und Polizeigewalt zu. Ja. Die gezielte Verbreitung queer- und transfeindlicher Ideologie durch rechte und konservative Akteure bereitet den Boden für Angriffe wie den gestrigen. Ja, schon haben wir das Problem gelöst. Wir wissen ja, wer dran schuld ist.
0: Schon mal ein Fehler entdeckt. AkteurInnen muss es heißen.
1: Ich habe es war ein Zitat, ja.
0: Ja, ja, genau. Meine ich ja.
1: Ja, ja. Also ja, klar. Aber es ist sofort weggeräumt. Ne? Mhm. Und hier natürlich Polizeigewalt. Das muss ja auch immer untergebracht werden. Ja, ja. Aber es soll immer alles geschützt werden. Ja, wer steht denn drumherum? Ja, sind es private Wachdienste? Nee, da steht ja die Polizei drumherum.
0: Also das ist wirklich ein dummes Framing. Ja. Und ich meine,
1: das hat mich echt aufgeregt, als Berlin, ich das hier gesehen habe.
0: Dass Berlin einen Alfonso Pantisano natürlich nicht zurecht weiß, sondern dass die den wahrscheinlich bejubeln dort im, heißt ja nicht Stadtparlament, na doch, ist eigentlich ein Parlament, Senat, nee, was ist es?
1: Nee, Abgeordnetenversammlung.
0: Ja, genau, ja. Das ist ja klar, weil die schwimmen ja auf dieser Meinungswelle mit, inklusive des Tennisspielenden Kai Wegners. Aber nochmal, dass die queere Community sich hier nicht aufbäumt und sagt, natürlich sind es die wenigsten derer, ja, die migrantische Wurzel haben und so weiter. Natürlich gibt es auch. Aber ich sag mal, die letzten 3 Jahre, die ich in Berlin war, bin ich jedes Mal, das letzte Mal vor 2 Wochen im Übrigen wieder, von genau jener Zielgruppe angegriffen worden. Also
1: du hast es erzählt, ja,
0: glücklich,
1: immer wieder, ja.
0: Glücklicherweise nicht körperlich, aber also verbal, und wenn man dann natürlich drauf einginge, wäre es auch körperlich. Das ist einfach meine Erfahrung. Mhm. Diese Erfahrung teilen viele Berliner und Berlinerinnen. Und Kevin Kühnert hat es schon geäußert, Harpe Kerkeling hat es schon geäußert. Mhm. Und nochmal, es geht ja darum, Lösungen zu finden. Und nicht und es wird aber gleich insinuiert, wenn man sagt, wir müssen auf migrantische Gewalt, das ist eine weitere Kraft, die scheinbar gegen uns ist, müssen wir achten und müssen Lösungen finden, wird immer insinuiert, man wolle jetzt da die große hier das Potsdamer Manifest hier oder was war's.
1: Ja. Nee, will man ja gar nicht.
0: Und im Gegenteil, ich hätte aber auch einen guten Vorschlag, aber jetzt erstmal.
2: Ja, ne, ich wollte mal auch mal von uns sprechen oder von mir sprechen, wie ich diese ganze Situation und diese Nachrichten, Nachrichtenerstattung miterlebt habe. Ich war am Samstagabend auf einer Einweihungsfeier und da kannte ich sehr wenig Menschen und habe 2 kennengelernt, die von sich aus sagten, dass sie Radio X ab und zu hören, und haben gehört, du machst auch Sendungen, und dann kamen wir so da ein bisschen ins Gespräch. Die haben wir auch wahrscheinlich als auch Zuhörer und Zuhörerin gewonnen. Und dann kam eben irgendwann über Social Media kam dann diese Mitteilung, dass da ein Transporter in eine Menschenmenge gerast ist und so weiter und so weiter. Und weil du vorhin das angesprochen hast, eingangs mit, das ging alles ziemlich schnell, dem stimme ich auch zu, weil ich habe dann nur 2 verschiedene soziale Medien, also auf denen ich nachschaue, habe ich dann gesehen, wie schnell sich diese Nachricht verbreitet hat, also beim Thema schnell, also nicht nur, dass sich schnell gelöst hat, sondern wie schnell sich das auch verbreitet hat. Interessant war auch, wie viele Menschen sich bemüßigt gefühlt haben, das Ganze zu kommentieren.
0: Und zwar sofort.
2: Ja, ja. Und ich war sehr oft auch bei der Tagesschau, weil man spricht ja erstmal immer von mutmaßlich, so wie wir es ja auch gemacht haben. Und es sind ja erstmal Mutmaßungen, bevor man recherchiert hat oder das Ganze aufgedröselt hat, diese Geschichte. Und fand es halt eben einfach sehr, sehr schon fast ein bisschen befremdlich, mit welcher Art und Weise das dann auf plötzlich auf diesen sozialen Plattformen kommentiert wurde. Und es ist völlig egal, aus welcher Richtung oder mit welcher Motivation. Ich habe auch ehrlich gesagt auch nicht alle, wird's ein bisschen zugig, ne?
1: Ja.
2: Ich habe auch nicht alle...
1: Ich kann ja froh sein, wenn der Zug überhaupt noch...
2: Aber wie gesagt, ich habe mir auch nicht alle angehört und so weiter. Also mir ist halt nur die Vielzahl und die Schnelligkeit aufgefallen. Also deswegen greife ich das auch auf. Und dann am Sonntag ging das Gleiche weiter und dann halt auch wieder viel über die Tagesschau. Also ich benenne die Quellen auch, über die ich mich informiert habe, auch mitbekommen, dass also da die Fahndung raus ist, dass ein Täterfoto rausgegangen ist und so weiter und dass dann eben da in dieser Gartenkolonie, schönes Wort, Kolonie, dass sie da eben dann den Täter gestellt haben und dass halt da eben, anscheinend kam es auch zu einem Schusswechsel. Also so ja, jedenfalls
1: wegen Messer, wegen Messereinsatz.
2: Ja,
1: also dann schießt die Polizei immer.
2: Ja,
1: weil da hast du keine Chance, sagen die.
2: Ja.
1: Dann wird meistens also ins Bein, also aufs Bein gezielt, aber wenn der sich bewegt, hast du keine Chance, wenn er dann getroffen wird. Ja.
2: Ja. Und dann war eben die Sache, also sozusagen, wie gesagt, dann wurde von der dass der halt erschossen wurde dann berichtet. Und dann kamen auf einmal ganz komische andere Videos, die ich gesehen habe, eben auf diesen sozialen Plattformen und fand es ein bisschen sehr interessant. Und jetzt hoffe ich, gebe ich den Namen richtig weiter, weil ich will den Quellen benennen. Es gibt auf Instagram einen, der nennt sich Hannes Kreschel.
1: Ach ja. Ja, ja.
2: Okay.
1: Der wird mir auch ab und an bei Instagram in die Timeline gespült.
2: Ganz genau, ganz genau. Der vom Algorithmus. Und der ist halt eher auf der Schiene, dass er sagt, er will was diese Rechtsextremisten, was diese AfD, diese Menschen, die das befürworten, die nimmt er sozusagen aufs Korn und hinterfragt, versteht ihr deren Programm? Und da war ein Beitrag, der war unheimlich schockierend, fand ich. Es ging auch wieder um einen AfD-Stand in einer Stadt. Er geht hin, da ist ein Mensch, ein Anhänger, der sich offensichtlich als Anhänger darstellt und dieser Reporter fragt ihn, wie er zu der Sache steht, was da in Berlin passiert ist. Und dann sagte der doch tatsächlich, ich zitiere, jetzt hat's mal die Richtigen erwischt.
1: Naja, gut. So. Gut, aber diese Leute hast du ja überall.
2: Ja.
1: Das ist ja genau das, was ich auch immer, was wir alle drei auch immer sagen, ja. Wenn du die AfD verbietest, verbietest du nur die Partei. Die Leute sind doch weiterhin da. Das ist ja jetzt nicht so, als wären die weg, ja. Es würde doch, wenn die AfD verboten würde, würde es doch solche Angriffe oder Gegendemonstrationen immer wieder geben. Ja, ja.
2: Also da müssen wir uns
1: doch, aber das ist die meisten, die hier so, in der Aktivistenszene unterwegs sind, die denken, es müsste nur die AfD verboten werden. Ja. Und dann ist alles Friede, Freude, Eierkuchen. Ja. Und ich meine, sind wir doch wirklich, also das ist doch, es ist, also ich verstehe diese Naivität nicht.
0: Ja. Vor allem jeder praktizierte Linksextremismus, also ich rede jetzt von diesen Vulkangruppen und schlussendlich auch von den Schreihälsen, die da auf den CSDs vor dem Polizeizelt stehen mit einer wirklich unfassbaren Unerfahrenheit in geschichtlichen Dingen und überhaupt in dem, was sie sagen, einfach nur Parolen rauskloppen. Ich glaube, die akquirieren da auch so junge Leute, die sich da leicht lenken lassen, wie das halt alle extremen Gruppen tun.
1: Schaffst du das aber immer, ja.
0: Weil, ja, natürlich.
1: Also hast du noch nicht so einen Überblick und verschaffst dir den noch, ja.
0: Ja.
1: Und wie viele Linke sind eher so ins Konservative gerückt. Wir hatten ja in der Radio-Subgruppe auch die Diskussion, ne, dass man einfach mal ein bisschen durchgreifen müsste. Ja, und die Grünen sollten doch mal und die fordern jetzt das. Ja, es ist doch echt ein Witz, wie die Grünen sich wegentwickelt haben von dieser Pazifistenpartei.
0: Naja,
1: es ist eigentlich eine konsequente Weiterentwicklung im Parteienspektrum.
0: Ich glaube, es ist aber eher, wie ein Friedrich Nietzsche sagen würde, wer sich zu lange mit Ungeheuern beschäftigt, muss aufpassen, dass er nicht selbst zu diesem Ungeheuer wird. Und wer zu lange in den Abgrund blickt, den blickt der Abgrund irgendwann auch an. Ich glaube, man macht sich irgendwann seinen Antifaschismus, der vom Grunde richtig ist natürlich, aber so zu eigen und schaut nur noch auf diese bösen Faschisten. Ich glaube, dass man selbst irgendwann gar nicht mehr anders kann und glaubt natürlich, dass sein meine Methoden, die man so um die andere Seite mundtot zu machen, die man so anwendet, die hätten einen guten Grund, aber das dachten ja die Faschisten auch. Das denkt ja jeder, der, ich sag mal, autoritäre Maßnahmen fordert. Ja. Und das Problem ist, dass nutzt es ja nichts. Also wir sehen, dass all diese Verstärkungen in Präsenz, diese immer radikalere, ich meine jetzt nicht die Partei Die Linke, das auch, ne, wenn man da einige Redner und Rednerinnen hört, aber dass diese Radikalisierung sich natürlich niederschlägt auf der anderen Seite.
1: Ja, klar.
0: Ne, weil die feuern sich ja quasi gegenseitig an. Ja, und hier geht es nicht um Schuld oder so. Auch,

0: Muslim und Homosexualität. Wir reden drüber. Das wäre ein Motto fürs nächste Jahr. Ladet muslimische Gruppen ein, macht muslimische Stände auf CSDs, wo sich Menschen informieren können. Das wäre Solidarität.
1: Tja, aber du hast ja sicher mitgekriegt gestern. Ich weiß, schade, dass wir kein Fernsehen machen, sonst könnten wir jetzt dein Lachen.
0: Nein, aber das müssen wir jetzt machen. Guck dir die Demos an, du siehst nur weiße Menschen.
1: Ja, aber es wird nicht dazu kommen.
0: Warum nicht?
1: Ja.
0: Ich denke, es geht um Solidarität. Und dann würde ich gerne mal wissen, warum wird es nicht gemacht?
1: Naja, gut, zum Beispiel, du hast ja mitgekriegt, dass gestern auch in Berlin eine Solidaritätskundgebung abgesagt worden ist aus Sicherheitsgründen, die da stattgefunden, ja. Also es gab irgendwie Drogen vorher, ja. Und dann wurde die abgesagt. Jetzt stell dir mal vor, ein CSD würde den Islam und Homosexualität als Motto.
0: Ja, aber das ist doch genau, wir sind solidarisch.
1: Wir lachen ja beide so ein bisschen darüber.
0: Nein,
1: also, tu weil das. Dazu wird's. Ja, weil ich kann nicht so hinterm Berg halten.
0: Wir wissen alle drei, dass es dazu nicht kommen wird. Aber es gibt ja
1: homosexuelle Muslime.
0: Selbstverständlich,
1: es gibt auch
0: Verbände.
1: Homosexuelle Imame. Wir hatten ja sogar.
0: Wir haben in Frankfurt ja einen Imam.
1: Ich weiß, und es gibt ja noch einen in Rheinland-Pfalz gibt es auch noch einen, das war der erste, ja, und
0: es gibt diese tolle Imamin, wo ist die? Die war mal zum Aidshilfe. Ja, ich glaube.
1: Die ist in Berlin.
0: Ja.
1: Aber die haben alle Probleme und zum Teil mit Polizeischutz.
0: Ja, aber Moment, ich denke.
1: Aber das wollen die Linken ja nicht.
0: Aber ich dachte jetzt, dass muslimische Homophobie und Transphobie gäbe es nicht. Das ist ja irgendwie, das ist ja die sondern das ist dann auch Rechtsextremismus und den gibt es dann halt überall. Also damit muss man ja immer
1: oder
0: rechnen.
1: Konservativ.
0: Auf dem CSD oder konservativ. Ja. Aber meine Solidarität lasse ich jetzt ja von konservativen Kräften nicht einschränken, sondern gerade dann sage ich doch, jawohl, wir machen's. Also, ne, das wäre die Logik. Und das war jetzt ja ein Einzelfall, so
1: wie es
0: gesagt.
1: Ja, man müsste die CDU mit ins Boot holen, ne, weil die ist ja auch nicht geliebt. Ne?
0: Ja.
1: Hat man ja gemerkt in Köln, wo Leute sich weggedreht haben vom CDU-Wagen.
0: Ah ja,
1: als
0: gut,
1: er da durchgefahren ist,
0: ja legitim,
1: fand ich interessant, dass das in Frankfurt nicht passiert ist, sondern da war ja sogar der Innenminister oben. Ne? Aber ich finde jetzt so auf die Schnelle keine Lösung, aber ich muss immer noch lachen über deinen Vorschlag.
0: Naja, aber das wäre doch der konsequenteste.
1: Aber damit sprengst du das ganze System, weil das System ist, ich habe es vorhin ja schon in die Gruppe geschrieben, das System ist in einer Sackgasse. Ja, man ist jetzt genau an der Stelle, man sieht ja das Problem, man kann es aber nicht benennen, weil da müsste ich ja durch die Sackgasse durch, da müsste ich durch die Wand durch, die hinten ist. Ja, aber jetzt hänge ich fest. Auf der einen Seite habe ich die Faschung, ja, und die angeblich Konservativen, ja, die mich einengen, und jetzt stehe ich vorne an der Wand und bin plötzlich auf der anderen Seite, ja, die ich ja eigentlich immer mit denen ich mich immer solidarisiert habe. Ich sage nur Free Palestine, ja.
0: Wird immer noch gerufen,
1: ja, und habe ich jetzt gerade wieder Diskussion gelesen. Ja, klar, es gibt natürlich welche, die uns nicht leiden können da, aber man muss doch, das sind doch entrechtete Menschen und mit denen muss man sich doch solidarisch zeigen.
0: Das stimmt ja prinzipiell.
1: Die dümmsten Kälber suchen sich ihre Schlechter selber, kann ich da nur sagen. Das ist einfach so. Also da halte ich Abstand. Und am Ende kommen wir ja doch immer dazu, dass es gar nicht, es sind weder die Faschos, die da dran schuld sind, noch die Antifa, noch sonst irgendeiner. In dem Fall würde ich wirklich sagen, dass das ein Justizproblem ist. Ja? Die Justiz spricht Recht, ja.
0: Aber das war es bei Anis Amri ja auch, glaube ich.
1: Sag ich, ne? Ja, ne? Ja. Also ja, letztendlich, das Justizsystem ist ja auch geprägt von der Gesellschaft am Ende. Ne? Also ein Richter agiert ja
0: nie
1: ganz...
0: Von denen, die darin arbeiten.
1: Genau, ein Richter agiert ja nie ganz frei. Ne? Ein Richter geht ja auch zum Beispiel hin und sagt, ich finde es toll, was die Klimakleber machen. Ja, das gab es ja schon in Urteilen, dass das hieß, eigentlich ist es ganz richtig, dass sie für die Umwelt kämpfen, ja, und gegen den Klimawandel. Aber so richtig, richtig ist es auch nicht. Ja, und das sind so Tendenzen, die sich natürlich, glaube ich, auch jetzt in dem Fall, ja, wenn da Migranten dahinter sind und Radikalisierungsgeschichten.
0: Das war ja ein deutscher Staatsbürger mit migrantischem Hintergrund, aber in Deutschland geboren. Also das
1: genau,
0: muss
1: und da
0: man
1: hast du das nächste Problem, da kannst du nicht mal sagen, abschieben.
0: Nein, aber dafür gibt es ja die Justiz.
1: Genau, dafür haben wir die Justiz. Und selbst wenn es ein, also der ist ja am Ende egal, ob der einen deutschen Pass hat oder nicht. Sobald ein migrantischer

0: Hintergrund ist, gelten andere Regeln, ja, und das wissen wir ja auch, da wird mit spitzen Fingern angefasst, ja, weil sonst könnte man ja sagen, Rassismus, Diskriminierung und so, ja, und das wissen ja auch Richter, die sind ja nicht dumm, ja, und entscheiden manchmal ja so, wie sie entscheiden, ja. Du also kannst ja manchmal auch entscheiden, weil du sagst, in der nächsten Instanz wird es eh kassiert oder in der nächsten Instanz wird es nochmal ein bisschen härter gemacht, ja, also
1: Also ich hatte kürzlich von dem Buschkowski, heißt er, glaube ich, ja, der frühere Bürgermeister von Neukölln.
0: Ja, genau.
1: War,
0: ja.
1: Ein Interview gehört und da ging es auch um diese Richter.
0: SPD übrigens.
1: SPD.
0: Ja.
1: Da ging es auch um diese teilweise seltsamen Urteile, auch in anderen Fällen. Und der wiederum kolportiert und naja, soll mal überlegen, vor was die Richter Angst zu haben haben.
0: So ist es, ja.
1: Aber das spricht ja alles dafür, dass man sich des Problems annehmen muss. Und nochmal, es geht nicht darum zu sagen, Remigration oder wie diese ganzen albernen Schlagworte heißen, die ja nun aus ganz vielen Gründen sowieso nicht möglich ist. Also wir haben ein Verfassungsgericht, wir haben eine Gewaltenteilung und all diese Dinge und es ist auch gut so, dass wir das haben und dass das nicht möglich ist. Aber das, was möglich ist, wie du, Stefan, sagst, das nicht zu tun, und das nicht auszuschöpfen, das ist eigentlich sträflich.
0: Ja, wie gesagt, es ist ja egal.
1: Und da müsste man den Richter auch wirklich mal aber man müsste in dem Fall, müsste das Volk mal sagen, so, wir wollen das jetzt von dir erklärt haben, wie
0: das aber der Richter muss sich nicht erklären, das ist das Problem, aber man müsste es aufarbeiten, letztendlich, warum kommt so jemand frei? Und ich meine, das, am Ende ist es ja kein Einzelfall, das wird ja immer wieder gemacht, ja, das Rechtssystem ist auch überlastet, ja, die Leute sind dann erstmal raus, ne, auch aus dem Haftbereich, ne.
1: Ja, vor allem, weil jetzt immer mehr Anträge kommen, 30-seitig mit KI geschrieben, weil jeder Dummbeutel kann jetzt eine KI fragen.
0: So, ne? Das sagen ja auch Gerichte, dass sie, ich habe es jetzt neulich gelesen, die Sozialgerichte, die werden überschwemmt damit, ja, weil viele keine Anwälte finden, weil es einfach für Sozialrecht ganz wenige Anwälte gibt, weil du da kein Geld verdienen kannst als Anwalt. Ja, da kriegst du so einen Standardsatz und so.
1: Ja, da ist ja der Klagewert nie hoch. Ja.
0: Genau. Und wie gesagt, nach solchen Taten wird immer gerufen, wir müssen die Gesetze verschärfen, wir müssen hier verschärfen. Die Gesetze sind scharf genug. Das ist, wir sagen es ja schon seit Jahren, die Gesetze sind scharf genug, man muss sie einfach mal anwenden.
1: Klare Kante, würde man sagen. Und zwar gegen alle. Ne?
0: Ja, also zu sagen, das ist völlig egal, ob da einer Migrationshintergrund hat
1: natürlich, oder
0: nicht. Ja. Irgendwann muss man auch mal ein Exempel statuieren und deswegen ist es auch nicht verständlich, dass Leute, die 120 und 130 Mal Einträge haben in ihrer Polizei, Akte, dass die immer noch eine Bewährungsstrafe kriegen, ist das nicht verständlich, ja. Aber da gibt es natürlich auch die etwas gemäßigten Kräfte im Justizbereich, die sagen, naja, wenn wir den jetzt, weiß ich nicht, 5 Jahre ins Gefängnis stecken, der wird ja noch härter, ja, und dann sind die Straftaten, die der danach macht, ja, also der wird dann im Gefängnis erst richtig
1: und
0: zu einem harten Kerl gemacht.
1: Hat auch seinen Grund, das so anzunehmen, ne? Also das ist schon auch Realität.
0: Aber
1: das
0: wenn keine Strafe droht, wenn du das vorher schon weißt, ja, dass du sowieso aus dem Grund, weiß ich nicht, 1 Jahr und 11 Monate kriegst, dann bist du ja auf Bewährung, kannst du ja dann raus, ja, dann hat das keine Abschreckung mehr, ja, und das zieht sich dann bis nach unten durch. Und warum machen das 14-Jährige oder 15-Jährige?
1: Und
0: warum sind die da schon mit drin?
1: Und ich glaube, das zweite Problem, das wir haben, ist das. Also einer der vielen Vorfälle, die mir in Berlin passiert sind, wir laufen von der Motzstraße in unser Hotel, das waren so 500, 600 Meter, und uns entgegen kam ein offenbar schwuler Mann, der sah sehr gut aus, hatte eine recht enge, kurze Hose an.
0: Naja,
1: und
0: typisch nur, weil er eine enge, kurze Hose anhatte, dachte, der ist schwul.
1: Ja, der war schon, also für mich war es ja ein netter Anblick. Und es kamen zwei Menschen, über die wir jetzt gerade gesprochen haben, und fingen an, ihn zu beleidigen. Mit dem Roller vorbei, ne, und fingen an zu beleidigen. Leider leben wir in einer Gesellschaft, und in Berlin ist das vielleicht noch mehr als woanders, leider leben wir in einer Gesellschaft, normalerweise hätten mein Mann und ich stehen bleiben müssen, hätten die Jungs anhalten müssen und sagen, hier, an dieser Stelle, das gibt's hier nicht. Und der Mann, um den es ging, hätte genauso die Gewissheit haben müssen, wenn ich jetzt was sag, stehen mir die anderen bei und sagen, ey, ihr seid hier willkommen und alles, aber das läuft hier nicht. So, dass die anderen mitbekommen würden, ah, okay, Da kriegst du eins auf den Deckel. Und zwar jetzt nicht körperlich, sondern das fällt jemandem auf.
0: Ja.
1: Aber das haben wir einfach verlernt, weil wir mittlerweile, glaube ich, so weit sind, dass wir Angst haben. Wir wissen, die anderen helfen oft gar nicht mehr.
0: Ja. Ja.
1: Und wenn du Pech hast, kommt dir noch einer entgegen, der dir Rassist an den Kopf wirft.
0: Nicht nur das, sondern...
1: Und das ist unser gesellschaftliches...
0: Du musst auch damit rechnen, dass...
1: Und dass du eine Anzeige kriegst mit Hausdurchsuchung.
0: Ja, genau. nicht nur das, sondern dass die andere Seite, die du zur Raison rufen willst, dass die auch Waffen dabei hat. Das ist ja mittlerweile auch nicht mehr so...
1: Nee, das geht ja nicht wegen der Messerverbotszonen.
0: Ach so, Entschuldigung.
1: Ja, ja.
0: Aber
1: ja,
0: die geht nicht in der Motzstraße.
1: Ach, bestimmt auch.
0: Na gut.
1: Ach komm.
2: Ja, gut. Aber nochmal
0: deine Aussage.
1: Will nur sagen, wir müssen uns als Gesellschaft eigentlich auch, und zwar meine ich weder rechts noch links, sondern Mitte. Ne? Also ich sag mal von mir aus noch SPD, Grün, CDU, FDP und so weiter.
0: Und Volt.
1: Und Volt.
0: Nimm mal mit dazu.
1: Volt, nimm mal mit
0: dazu. Stadtregierung.
1: Das sind die Essenslieferanten, oder? Nee. Achso, die haben ja auch eine Partei, genau.
0: Hat übrigens dieselbe Farbe, ist das mal aufgefallen.
1: Vielleicht gehören die zusammen. SPD hat ja auch viele
0: geliefert.
1: Nein, also das, die Mitte der Gesellschaft müsste sagen, bei diesen Dingen schreien wir ab jetzt immer auf und sind uns gewiss, dass auch immer Leute zur Seite sind, die uns dabei stehen.
0: Und zwar genauso, wie es jetzt bei Gewalt gegen Frauen ja passiert.
1: Also alle Art Gewalt.
0: Ist das immer, ja. Also, ja, ich finde, das ist wird immer auch da wird so in klein aufgeteilt, ja, man muss eigentlich jede Form der Gewalt verurteilen, ja, und nicht nur Gewalt gegen uns oder gegen Frauen. Ich meine, das haben wir hier Kelkheim, ne, hatten wir jetzt ganz vor kurzem, ja, die Frau, die
1: verstorben wurde
0: mit einer Machete, ja, also ich meine, stell dir das mal vor, mit, ich glaube, 20 Machetenstiche hat der zugefügt.
1: Das ist eine Machete, ein großes Messer.
0: Ja, ist ein großes Messer.
1: Ich stelle mir das wie so ein Pirat vor.
0: Ja, im Dschungel, das ist so ein kleines Schwert ist das, ja. Und stell dir das mal vor, das Ganze im Internet bestellen. Und man kann es ja sagen an der Stelle, ich habe an dem Abend Dienst gehabt, mir ging es richtig dreckig am nächsten Tag, weil ich habe die Bilder gesehen. Hm. Ja, und
1: oje, kriegt ihr so Polizeifotos dazu?
0: Ja, keine Polizeifotos, aber die Fremdfirmen, die dann drehen da. Und das ist kein schöner Anblick, muss ich sagen. Das wird ja auch nicht veröffentlicht, ja, aber... Und dass sowas möglich ist, ja, also es spielt ja in der gleichen Liga, wenn du so willst, ja, die Gewalt ist ja heute viel, viel möglicher als früher, ja.
1: Unglaublich.
0: Früher hast du ja wirklich noch eine Hemmschwelle gehabt irgendwo, die hast du gar nicht mehr, ja,
1: in
0: bestimmten Bereichen.
1: Vor allem, wie muss ein Mensch denn hassen? Also in erster Linie ja sich selbst. Ne? Ja. Also ich meine, der Hass fängt ja bei dir an, logischerweise. Also kannst dich ja nicht lieben und andere umbringen, das geht ja nicht. Mhm. Also wie sehr muss sich ein Mensch hassen, um in ein Auto zu steigen und in eine feiernde Gruppe reinzufahren? Das ist etwas, was ich mir immer wieder, also ich meine, wir haben ja alle den Reflex, wenn wir fahren durch eine 30er-Zone, zu gucken, dass da keiner aus den Autos rausschießt, ne, wenn da niemanden oder Fahrrad oder
2: aber
1: was.
2: Aber vielleicht müssen wir bei dem auch jetzt, wenn wir wieder auf das Berlin-Thema kommen, auch den Hintergrund, wir haben jetzt viel über Menschen gesprochen und haben immer wieder Migrationshintergrund angesprochen. Jetzt wissen wir ja, dass der mutmaßliche Täter ein deutscher Staatsbürger war.
1: Mhm.
2: Und es ist auch den Ermittlungen nach auch bekannt, dass er ja nach Syrien gereist ist.
1: Er wollte wohl Mitglied im
2: IS
1: werden.
2: Und wollte Mitglied beim IS werden. Und
0: dafür ist er verurteilt worden.
2: Ja, genau. Und dann lassen wir jetzt mal das ganz Justiziale raus, was da versagt hat, dass einfach dieser Mensch sich radikalisiert hat.
0: Das klingt auch, ich finde immer, wenn es heißt, er hat sich radikalisiert, das klingt immer so.
2: Ja, aber trotzdem. Aber trotzdem.
0: Aber das ist ja, naja, gut, aber für mich klingt es immer
2: aber
0: so ein bisschen
2: niedlich.
1: Das ist ja ein Prozess. Ne,
2: ein Prozess, aber wenn wir darüber reden, wie kann man auf die Idee kommen, dass man da reinrast? Ich glaube, da verfestigt sich so, ich bleibe jetzt mal bei dem Thema Ideologien, werden da eingepflanzt, die einfach kein anderes Verhalten zulassen.
0: Und genau deswegen hätte ich mir eine Justizaufarbeitung gewünscht, ja, an der Stelle.
2: Ja, ich bin dabei dir.
0: Damit ist Schluss, weil der tot ist. Wir wissen das nicht mehr.
1: Ja, ja.
0: Der sagt nichts.
1: Naja, da wird auch nichts Sinnstiftendes rauskommen, sondern das sind Menschen, die gucken halt viele Monate Sachen, in denen immer wieder gehetzt wird.
0: Ja.
1: Und
0: aber wie kann man denn mit so einem Hintergrund jemanden da vor Bewährung rauslassen? Das ist mir ein Rätsel. Es ist mir ein Rätsel.
1: Ja.
0: Und das ist eigentlich der größere Skandal
1: das stimmt
0: an dieser ganzen Geschichte. Ja. Also da haben alle versagt, ja. Ja. Ich weiß gar nicht, da habe ich die Auflösung noch gar nicht gesehen. Die FDP hat ja geixt, ja, dass sie angeblich der Polizei 2 Tage vorher, also am Donnerstag, irgendwelche Hinweise gegeben hat auf das Auto und auf den Typen und das wohl offensichtlich ja nicht so für so wichtig erachtet worden ist. Mhm. Die Auflösung habe ich bis jetzt noch nicht gelesen, also ob das stimmt, ja, oder aber vielleicht ermitteln die ja da jetzt gerade, wo es wieder hängen geblieben ist. Aber das haben wir ja auch schon in letzter Zeit öfter gehabt, dass Sachen passiert sind bei uns, ja, dass Leute festgenommen worden sind in Vorbereitung einer staatsgefährdenden Straftat und dass die Hinweise dazu nicht aus Deutschland kamen, weil ja unsere Polizeibehörden und so, die dürfen ja nicht alles, ja, sondern es kam immer von befreundeten Sicherheitsdiensten, ja, weil die ja alles abhören, ja, die können ja auch überall mitlesen offensichtlich, da gibt's keine Gesetze, die das verhindern, ja, und
1: ja, genau,
0: das wundert mich immer so ein bisschen.
1: Naja, die Sicherheitsdienste lesen mit und auch unsere ganzen Hate-Aid-Damen lesen mit, wenn du Merz einen Lügenkanzler, Zitat, nennst,
0: ja.
1: Aber halt nicht, wenn jemand Attentate. Das ist ja so, naja, auch ein etwas überspitztes, aber klar. Das ist am Ende genau dieses Format.
0: Ja.
1: Sie werden heute, das wurde im Übrigen auch von der UN oder von der EU gerügt, dass der Sicherheits hier unser Nachrichtendienst im Grunde damit beschäftigt wird, irgendwelche Sachen rauszufinden, die man gegen Politiker und Politikerinnen blökt. Also jetzt keine keine Attentat oder so.
0: Ja.
1: Und das muss man natürlich wirklich mal fragen, ne? Ob da vielleicht der Fokus nicht etwas der falsche ist.
0: Gut, wir haben das Grundgesetz natürlich, die Sicherheitsgesetze und so, hast du halt da im Weg. Und dann hast du noch das Datenschutzgesetz. Ne?
1: Und das ist im Übrigen der größte Hammer, dass da ein Fahndungsfoto erstmal nicht veröffentlicht werden durfte wegen Datenschutz. Ja. Den würde ich sofort entlassen, der das gemacht und gesagt hat. Sofort.
0: Aber du weißt ja, wie es ist.
1: Wenn sofort. Du, ja, ich würde ihn sofort entlassen.
0: Ja, es geht aber auch genau umgekehrt. Ja, du weißt ja, ich telefoniere viel mit der Polizei, spreche viel auch mit Polizisten.
1: Entschuldigung, also es ging um ein Attentat mit einem Toten und 30 Verletzten.
0: Das ist wirklich, die sitzen alle auf dem Schleudersitz. Gerade in Berlin sitzen sie auf dem Schleudersitz. Du weißt, was da los ist. Ja,
1: aber dann muss ich doch mal an die Gesetze ran.
0: Ja, klar. Aber ich meine, du weißt,
1: und das wird immer schlimmer.
0: Kennst du das Beispiel von dem Polizisten, der suspendiert worden ist? Ja, der sollte einen festnehmen, ja, einen Afrikaner, der mit seiner Familie da irgendwo gewohnt hat. Es gab einen gültigen Haftbefehl gegen den und der geht da rein in die Wohnung. Ja, der wehrt sich. Die Frau beschimpft ihn, ja, und dann schreit er da wohl rum. Das gibt's als Video, ja. Sie soll jetzt mal still sein. Hier gelten die deutschen Gesetze.
1: Ja, so
0: und
1: richtig.
0: Für diese Aussage ist er suspendiert worden. Ja.
1: Naja, aber das kann
0: wegen
1: halt nicht
0: Diskriminierung
1: sein.
0: Rassismus.
1: Halt, das darf halt nicht sein. Ja,
0: aber
1: das
0: so
1: muss
0: ist
1: aufhören.
0: Das eben schon gekommen.
1: Ja, aber wir sehen ja, wie
0: es dann
1: kommt.
0: Auch nichts mehr. Wir haben Racial Profiling, ja. Der Vorwurf kommt ja dann auch immer, ja. Deswegen wollten nicht die Grünen ein Ticketsystem einführen. Hier bei der Frankfurter Polizei im Stadtparlament wurde das mal diskutiert, dass eben bei jeder Kontrolle wird ein Ticket gemacht, ja, so dass man eine Statistik hat, wie oft sind die kontrolliert worden und wie oft sind die kontrolliert worden, ja. Aber ich zitiere gerne mal einen Polizisten ohne Namen, ja. Wenn ich Drogendealer suche auf der Konstablerwache, da gucke ich mir nicht die kleinen, dicken, weißen Männer raus, ja, sondern da nehme ich natürlich die, von denen ich weiß, dass sie zu 80% oder 90% die Dealer sind, ja.
1: Wobei,
0: und das ist halt einfach so, ja.
1: Wobei, Gegenrede sozusagen, ja. In New York hatte man einmal hohe Strafen erhoben, wenn man bei Rot über die Fußgängerampel ging.
0: Gibt es bei uns ja auch. Ne? Manchmal kontrollieren sie es ja.
1: Man hat es aber abgeschafft, weil man gemerkt hat, dass ein überwiegender Teil der Kontrollierten dunkelhäutig waren. Und das korreliert nicht mit...
0: Das habe ich noch gar nicht
1: gehört. Das korreliert nicht, schon so ein Vierteljahr oder so.
0: Ja, ja.
1: Und das korrelierte nicht ganz mit der Präsenz generell dieser Menschengruppe in der Stadt. Ja, also man musste davon ausgehen, dass sie... Also, will nur sagen, man muss da natürlich immer ein Auge drauf haben.
0: Ja.
1: Das ist einfach so. Aber weißt du, es ist ja so, jetzt kriegst du, ob das jetzt statistisch relevant ist oder nicht, du kriegst jetzt ständig gesagt, sagt, da hat wieder jemand aus Syrien, aus Afghanistan, wie auch immer, also ein Mensch mit migrantischem Hintergrund im Zug rumgemessert. Dann ist es eigentlich recht normal, dass wenn ein Mensch dieser Art einsteigt, dass man ihm mehr Aufmerksamkeit widmet, weil das menschliche Gehirn funktioniert, so auch das linke im Übrigen. Mhm. Gut, das linke ist wird beim Weißen wahrscheinlich hektisch, ne? Aber
0: nur wenn es alt ist und ja, Mann.
1: Wenn es also alt und Mann gelesen. Ist, genau, und dann ist auch Gewalt erlaubt. Ja. Ja. Das ist halt relativ normal und hat erstmal mit Rassismus nichts zu tun, sondern es würde auch, wenn man sagt, da geht eine Oma-Hammerbande los, würde man auf Omas achten. Das ist halt einfach so. Ja. Ne? So ist der Mensch konstruiert, oder um es mal mit Harald Welzer so zu sagen, keine Angst vor dem Fremden zu haben, ist eine Erfindung der Neuzeit.
0: Ja.
2: Mhm. Ja. Oh. Ja. Ganz kurz, in diese Pause würde ich gerne mal hineinschlagen. Wollen wir mal eine Musik machen?
0: Wir haben ja, Moment mal. Das haben wir nur nicht.
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1: Peng macht's.
0: Ja,
1: Peng und macht's, jetzt machen wir aber deine Musik hinterher, oder?
0: Ja, aber ich muss ja hier, wir sind ja in einem kleinen Studio. Wir haben ja gesagt, wir sind ja nicht live, sondern wir sind live.
1: Wir sind live.
0: Und wir sitzen im kleinen Studio und da habe ich nur einen Anschluss für USB.
1: Weil ein Skandal.
0: Weil du bringst ja keine CDs mehr mit.
2: Ja. Ich wurde gerügt, dass ich andauernd CDs mitbringe.
0: Von mir nicht.
2: Aber selbstverständlich.
0: Nee,
2: also ich sollte das Ganze auch erinnern.
0: Aber Kinder. Gibt's da einen Mitschnitt?
2: Den suche ich raus. Ja, und wenn der acht Jahre her ist.
0: Wir müssen beim nächsten Mal hören.
1: Wir müssen die Off-Mitschnitte müssen wir uns anhören. Ja, da war es wahrscheinlich.
0: Ja. Ach so, ja, die schneide ich ja immer weg.
1: Im Vorgespräch, weißt du?
0: Ach so, wir schneiden ja nicht.
1: Nee, wir schneiden ja nicht. Um Himmels Willen. Nein, wir schneiden nicht.
2: Nein, die Live-Sendung nicht.
1: Auf keinen Fall.
0: Eintracht Frankfurt Orchester, was hast du denn damit gebaut?
1: Oh, jetzt kommt die Liebe zu Europa, oder wie?
0: Ja gut, also ich meine, ich spiele das ab, was da auf der 1 ist. Also ich meine, so ist das.

0: Ja, ja.
1: Bitte?
0: Ach so, ja, jetzt haben wir wieder hier. So, da. Ja, immer wenn ich das Mikrofon aufmache, hört man nämlich das Programm, was nebenan gesendet wird. Ja, und dann denke ich mal, wer spricht denn da?
1: Guck mal, wer da spricht.
0: Ja, genau. Ja,
1: ja, und ich glaube, ja, wir enden das Thema mit einem wirklich tief empfundenen Mitgefühl, ja, für all diejenigen natürlich, die es direkt betroffen hat, die dabei gestanden haben. Das ist einfach eine Katastrophe.
0: Unser Lars. Hier, Lars Wohlos war ja in Berlin,
1: war auch da.
0: Ne? Deswegen, ja, ja. Ich habe auch Nachrichten gekriegt von Freunden und Freundinnen, die nicht wussten, wo ich war am Wochenende.
1: Ja. Ja,
0: und die haben gefragt, bist du etwa in Berlin gerade, ja, und so, ja. Und aber zum Glück war ich ja in Bad Hersfeld.
1: Ja.
0: Und da saß ich in den Festspielen und die Eilmeldung kam da kurz vor Schluss, ne? Und unser Shuttle-Service, der war auch total betroffen, ja. Davon, Heteromann, ja, und gesagt, also es ist.
1: Und an die Veranstalter, ja, vor allem auch wirklich, ja, ja, alles Gute, ja, weil, ja, ja, das ist für so ein Orga-Team ist das natürlich immer ätzend, wenn irgendwas dazwischen, ja, kommt. Ich sag jetzt mal Unwetter, Sturm, ja, da gab's ja, das kann schon auch blöd sein, aber das ist natürlich, ja,
2: aber das ist
1: ohne Vergleich, ja, das ist, ja, also an dieser Stelle nach all dem, nach all unserer Meinung natürlich alles Gute an all die Menschen, die da.
0: Ja, und da muss man mal sagen, es ist wirklich interessant, dass in Köln noch nichts passiert ist, ne? Also das ist wirklich, ich habe ja auch mit einem Subkollegen hier darüber diskutiert, und der hat schon lange gesagt, also wenn es knallt, ja, dann knallt es in Berlin, weil das so ein Symbol halt ist, ja, ne? Also ja, Hauptstadt, ja, und so. Aber ich habe immer drauf getippt, dass in Köln irgendwas passiert. Ja,
1: weil Köln halt noch
0: einer der größten ist. Ne?
1: Ja, nochmal komprimierter und bunter.
0: Genau.
1: Und,
0: ne, ganz so, genau. Ja, ja.
1: Also wollen wir es nicht beschwören.
0: Die Probleme ja auch, ja. Ja. Mittlerweile, ne? Also, dass du nicht mehr so ganz ohne durch die Stadt laufen kannst, ja, und dass da irgendeiner dich da anmacht, ja, von der Seite so blöd, ja.
1: Ein Vogelsberger.
0: Zum Beispiel.
1: Naja, ja. Das sind die Schlimmsten.
2: Ja.
1: Polemik
2: aus der Wetterau.
1: Oder aus der Wetterau, ja, die Werrau.
0: Ich komme aus der Wetterau.
1: Die Werrau, ja, ich, ja, auch. Ja, ja. Also aber nicht gebürtig.
0: Ja, ja, aber ich schon. Also aus der Ecke da.
1: Die Werrau.
0: Ja.
1: Hydrobrä.
0: Ja, genau. Ja, wie es so ist. Ne?
1: Sag mal ein Wort mit R.
0: Wirmes.
1: Tomarde.
0: Naja, gut, und ein Wort mit 4Z, mein alter Witz.
1: Witz? Was?
0: Adventskranzkerze.
1: So. Jetzt haben wir wieder mal ein bisschen River
0: aufgelockert.
2: Räuberacker, ne?
1: Räuberacker.
0: Ja, ich war ja jetzt hier im Land von den Wildecker Herzbuben. Ja, auch schön.
1: Ah, die,
0: ja,
1: haben aber,
0: ja,
1: aufgehört.
0: Ja, ich weiß. Ja.
1: Aber dafür hat.
0: Aber wieder auf.
1: Aha.
0: Ich habe neulich ein Plakat gesehen, wo so beide drauf waren.
1: Also da ist irgendwie ein Zweiter mit eingestiegen,
0: ja,
1: für,
0: ja,
1: den einen.
0: Genau, aber ich hab irgendwo treten die auf jetzt. Bei,
1: also,
0: irgendeinem Festival da oben in der Ecke.
2: Du meinst
0: die
2: bei
0: Plakate
2: der Siegmüller-Eröffnung da oben?
0: Nee, es ist ein ganz renommiertes Ding, ja.
1: Nach Rex.
0: Ich glaube beim Herzberg-Festival da, bei, ja, diesem Rocker-Festival, da treten die auf.
1: Ja, da passt's, ja.
0: Das ist ja nächstes Wochenende.
2: Okay.
0: Ja, ja.
1: Mhm. Also mich hat gefreut. Mhm. Ich dachte wirklich, die hören auf, aber sie haben eine neue Platte raus.
2: Hast du gerade eben gesagt, ich habe mich gefreut, sie hören auf?
1: Nein, ich habe mich gefreut, ich dachte, sie hören auf,
2: ach,
1: aber
2: so,
1: sie haben eine neue Platte.
0: Ne? Da kannst du in der Punktion
1: von,
0: ist auch beim Sprechen.
1: Von wem spreche ich? Liebe Fangemeinde, haben wir wieder ein neues Album. Diesmal in Capri ist die Sonne heller als im Vogelsberg.
0: Wer ist, nee, das sind ja die Amigos, ja, die du jetzt gerade zitierst.
1: Genau.
0: Da hab ich,
1: ja, die haben ein neues Album raus.
0: Ja, was ich immer sage, es
1: ich
0: ist
1: freu
0: wirklich
1: mich.
0: Eine Kunst,
1: toll,
0: keinen Ton zu treffen. Also auch das ist wirklich,
1: vor allem,
0: das musst du schaffen.
1: Bei den vor allem bei den Amigo-Videos merkst du eins, das ist keine KI.
0: Nee, das ist wirklich, das ist grüne Wand.
2: KI wäre schneller.
0: Irgendwo grüne Wand.
1: Und das ist so ein Bild, das ist vielleicht so bewegungsanimiert, weißt
0: das
1: du, der
0: kann,
1: macht ja...
0: Das kann eigentlich wirklich nur auch vom Siegmüller sein. Der Siegmüller in Alsfeld da, ne, da haben die so eine Tapetenwand, ne,
1: oh,
0: und die Tapetenwand des Monats, ne, oder stellen die sich davor und machen da ihre Videos. Ja.
1: Was denn dies,
0: mein Vater liebt die, ja. Das ist
1: die
0: also
1: Tapetenwand?
0: Wirklich, ja, genau, die Tapetenwand
1: und
0: mit den Amigos davor. Ja.
1: Ach, mit den
0: der
1: Amigos.
0: Liebt die, ich sage mal, Mach's weg, sag ich immer, mach's weg.
1: Also Amigos ist wirklich, aber das ist die erfolgreichste Schlagerband
0: absolut,
1: in Deutschland.
0: Ja. Ja. Vielleicht, ja, weil die so authentisch sind.
2: Ja, und weil du das gerade eben gesagt hast beim Segmüller, das ist eine absolute Win-Win-Situation. Ja. Weil wenn die nämlich ein neues Lied haben und sich vor diese Tapete stellen und singen, kann Segmüller noch ein paar Würstchen extra verkaufen.
0: Genau, so ist es nämlich. Und zwar
2: weil dann tun die so als Würstchen. Ja, ja, dann tun die gerade so, als ob die, was weiß ich, das neue Sofa gerade. Ja,
0: wenn die weitermachen, können sie dann die Wilde Gerhardsbuben dubeln.
1: Ne? Ja, und irgendwann gibt es ein Amigo-Tapet und wer steht da davor?
0: Heino.
1: Ich meine, die Amigos hätten aber irgendwie, machen das nicht die Töchter und oder Söhne irgendwie weiter? Ich meine,
2: es wäre ja spannend, wenn es die Töchter.
0: Von den Amigos.
1: Nein.
0: Doch, einer ist doch.
1: Das sind doch zwei.
0: Nee, das waren mal drei.
1: Ach, naja, gut, aber das ist ja schon lange her.
2: Von den Amigos waren das drei? Nein, das waren immer.
0: Ich glaube, das glaube ich sogar.
2: Ja, aber wenn der dritte gestorben ist, das muss ja 100 Jahre her sein.
0: Nee, warte mal.
2: Echt?
0: Hier der Sänger, was sind nicht tot? Achso,
1: da.
0: Die Frau von ihm ist gestorben.
1: Ah, ja, also Glück.
0: Vorletztes Jahr.
1: Okay, als Friede ihrer Seele ist natürlich sehr traurig.
0: Ja, ist natürlich auch nicht schön. Ja.
1: Nein, auch nicht schön, aber Hauptsache die beiden sind noch da.
0: Ja.
1: Und ich sag mal, seit Heinos Frau gestorben ist, dreht der ja richtig auf, oder?
2: Okay.
1: Naja,
0: ich verfolge das jetzt nicht so intensiv. Habe ich da nicht was gehört am Wochenende, dass da geklagt worden ist?
1: Ach ja,
0: irgendeine Band hat ihn noch wieder beleidigt, ja, und so, ja.
2: Und dann macht er Musiktitel mit denen zusammen.
0: Genau, und schon ist es eine Win-Win-Situation.
1: Ja. Nee, fand ich sein Video, da war er mit ein oder zwei InfluencerInnen, also eine Frau und auch ein junger Mann.
0: Ich dachte, es war ein Außendreh.
1: Und hat so eine große Campari-Flasche, darf man nicht sagen, also eine
0: jetzt
1: Flasche.
0: Hast du ja gesagt.
1: Campari oder ähnlichem, oder so. Immer.
0: Ja, ja.
1: Und da war so ein Glas drauf, statt Korken. Und das war immer voll quasi, das konnte er mit der Flasche immer voll machen.
0: Ja.
1: Und das Lied war, ein Gläschen am Morgen, oh, dann.
2: Ein Gläschen
1: am Morgen.
2: Genau.
1: So irgendwie. Ja. Und hat er offenbar morgens dann sein hochalkoholisiertes Surf getrunken.
0: Das klingt so ein bisschen nach Hans Albers. Ja.
1: Ja.
0: Auch, ja.
2: Ja, naja, also morgens schon mal mit 0,5 Atü antreten, das ist doch schon mal was, oder?
0: Auf meinem Fall zählt ja auch der Pegel, muss ich sagen. Also das könnte ich mir vielleicht auch mal überlegen.
1: Ja, und er hält aber immerhin durch bis zum
2: zweiten Aperol.
1: Bis zur Hymne.
2: Ach so.
1: Abends nach seinem Konzert wird abends immer Einigkeit, Recht und Freiheit gesungen.
0: Ach, tatsächlich?
1: Ja, ich habe das schon auf YouTube gesehen.
2: Ach, okay.
1: Also, ist dann
2: okay, ich dachte, da kommt immer das Testbild dann zum Schluss.
1: Ja, dann.
2: Ach so,
1: dann kommt so ein Schnee runter.
0: Oh Gott. Das war eine schöne Zeit.
1: Schneesturm in Alaska, genau. Nee, nach seinem Konzert singt Heino immer die Nationalhymne.
2: Okay.
1: Also natürlich die legale Strophe.
0: Schwarzbraun ist die Haselnuss.
2: Ja.
1: Genau.
2: Heino hat ja auch mal gesagt, dass wurde mal gefragt.
1: Oder auch, naja.
0: Schwarzbraun bist auch du.
1: La Montanara.
0: Ach so, ja.
1: Ich mag ja La Montanara von ihm.
0: Ach so, ich dachte den Chor. Den hört mein Vater nämlich sogar.
1: Ja, den auch, aber der Heino hat auch mal was mit La Montanara.
0: Hat er auch, ja. Mit der Hannelore zusammen. Hast du es dabei,
2: Christoph?
1: La Montanara.
0: Du bist doch immer so gut vorbereitet.
2: La Montanara. La Montanara.
0: Genau.
1: So ähnlich geht's, ja. Aber jetzt, wo die Hannelore tot ist, singt das anders.
0: Ja, da singt das rückwärts.
1: Nee, der ist da wirklich ganz schön aktiv, finde ich.
0: Ja gut, der muss halt seinen Schmerz verarbeiten. Das ist natürlich, wie lange waren die verheiratet?
1: 60 Jahre? Gar nichts unterstellen.
0: 60 Jahre oder so waren die verheiratet. Also das ist schon ein Schlag ins Kontor.
1: Findet man nicht, genau. Also ich höre mir Heino jetzt
0: wirklich. Wie alt ist der eigentlich? 80 oder der ist doch
1: Minimum.
0: Oder der ist
1: so alt wie du, Udo Lindenberg.
0: Und zwar, und wir zwei noch zusammen.
1: Und wir drauf, zwei noch zusammen.
0: Genau. Klar. Wenn die Simone Redl gescheit ist, heiratet sie.
1: Ach, du bist 50.
0: Musst du ja nicht. Genau, ja. Der ist 87, ist der.
2: Kerl. 87.
1: Ja,
2: aber Udo Lindenberg ist doch nicht 87.
0: Da hat die nämlich auch den Johannes Hesters kennengelernt, die Simone Redl. Und hatten bis.
1: Beim Heino.
0: Mit
1: 87.
0: Mit 87.
1: Da dachte ich, in 5 Jahren,
0: da
1: guckst du mal.
0: Genau, da erbe ich. Ne? Und dann, mit 108 hat sie noch auf die Bühne geschoben, oder?
1: Aber das ist ja auch eine böse Unterstellung. Ne? Also ich gehe mal davon aus, dass der einfach ganz...
0: Dir zeige ich Simone.
1: Dass er ein wilder Stier war und sie voller Liebesdrang ihn geheiratet hat. So.
0: Naja, sie hat ihn ja immer angehimmelt, das hat sie ja gesagt. Na, schon als kleines Mädchen war sie immer auf den Johannes Hesters aus, ja.
1: Ja,
0: also wenn wir nachher mit der U-Bahn weiterfahren, ich erinnere dich dann dran, ne? wenn die Buben da rechts und links stehen, ne? Da werden die Knie aufgescheuert, gell?
2: Ja,
0: so.
2: Ich habe Knie schon dabei.
0: Also, keine sexistischen Witze.
1: Genau, Heino war
0: also jetzt
1: genau.
0: Beim Heino. C8, Heino. Ja, kommen wir, gehen wir doch mal zum CSD Frankfurt zurück. Das ist ja das Ereignis davor.
1: Ach, war ja auch schon.
0: Ja, stell dir mal vor, also ich habe es tatsächlich dieses Jahr geschafft, mal in die neue Area zu gehen. Und als mein Freund und ich, wir kamen von der Kurt-Schumacher Straße her, ja, da war ja der, ich habe gedacht, das geht bis dahin, aber dann gut, kommst du ja nicht mehr aus dem Parkhaus raus, sind wir das Stück noch gelaufen. Und als wir dann an einem Kinderspielplatz vorbei sind, es war wirklich, ich wusste ja, wo ich hingehe, aber der erste Gedanke war, huch, der Weihnachtsmarkt ist ja schon geöffnet. Und ich muss wirklich ganz ehrlich sagen,
1: an einem Kinderspielplatz.
0: Da vorne war doch diese Kinder-Area, wo du dann
2: Familienbereich, genau.
0: Und war ich so ganz witzig, ne? Aber ich wirklich, das war der erste Gedanke, als ich die Buden gesehen habe, der Weihnachtsmarkt ist ja offen.
1: Oder ist mein Fest.
0: Und ich fand's eine ganz gruselige kommerzielle Veranstaltung, muss ich sagen. Ich fand's
1: furchtbar. Eine was? Eine?
0: Kommerzielle Veranstaltung.
1: Nee, davor?
0: Gruselig.
1: Ach, gruselig. Ich habe eine große Linke verstanden.
0: Ich fand's gruselig, muss ich sagen. Mhm. Es war wirklich
1: gruselig.
0: Dieser Riesenschlauch. Und vorne waren Buden und in der Mitte waren welche und hinten waren auch noch welche, ja. Mhm. Und ich fand's wirklich, ich weiß nicht. Es war auseinandergerissen.
1: Also der Weihnachtsmarkt war es nicht, so viel kann ich schon mal
0: verraten. Das habe ich gemerkt, weil ich habe keine kandierten Äpfel gekriegt, ja.
2: Oh,
0: ja.
2: Und kein Glühwein.
0: Und kein Glühwein. Doch, es gab Glühwein. An einem Stand gab es
1: tatsächlich
0: Glühwein.
2: Wirklich?
0: Doch, ja, ja. Aber an dem Abend war es auch gar nicht so warm. Es war eigentlich ganz angenehm am Sonntag, ja. Und die Idee mit Wasserspeiern vorne, da hatten sie ja irgendwelche Schläuche da am Main angebracht, dass man sich ein bisschen abkühlen konnte. Mhm. Das war ganz witzig, aber ansonsten, das hat mich irgendwie so ein bisschen irritiert, muss ich sagen.
1: Mhm.
0: Wir sind dann letztendlich bei der Tante Trude stehen geblieben,
1: ja,
0: weil da die beste, weil da die beste Musik lief, ja.
1: Ja.
0: Bei der ABBA Revival Band sind wir dann gegangen irgendwann, weil das war schön, ja, aber mussten halt arbeiten am nächsten Tag, ja.
1: Hm. Ich war Samstag vielleicht 3-4 Stunden da.
0: Ja.
1: Donnerstag war ich länger da.
0: Ja.
1: Donnerstag fand ich es fantastisch, als es Abend war, dann lief ja das Kino.
0: Mhm.
1: Und der Platz war wirklich gefüllt, aber ganz lauschig, also fast schon so mediterran. Das war wirklich sehr schön. Und Freitag war ich auch ein bisschen länger da, glaube ich. Ja, ich weiß, was du meinst. Aber ich sag mal, so ist der oder sind die CSDs ja eigentlich seit Menschengedenken. Das hat sich ja im Grunde nichts geändert.
0: Ja, aber es ist irgendwie eine andere Atmosphäre, wenn du so einen langen Schlauch da hast, ja, und alles ist auseinandergerissen im Vergleich zu dem kompakten Platz auf der Konstadler Wache. Und das ist genau das, was ich mal befürchtet hatte, ja, weil es zieht sich jetzt auseinander, dann ist mal der Stand da und dann ist der da und da ist der da, aber es ist nicht so heimelig, weißt du?
1: Also die meisten finden es ja schöner und ich bin komplett deiner Meinung. Also ich finde es unten erstmal schön. Also wenn man
0: es
1: jetzt
0: ist schön,
1: nur mal vom Eventcharakter betrachtet,
0: ich fand's richtig,
1: ist es schön, aber es hat auch eine gewisse Beliebigkeit bekommen, ne? weil natürlich da unten das Format Mein Uferfest und all das, ne, läuft ja sowieso.
0: Ja.
1: Und meine Interpretation oder meine ist so ähnlich wie deine, meine Beobachtung. Die Konstabler, die war einfach ein bisschen dreckiger, ein bisschen schmutziger. Du wusstest eigentlich nie, was passiert da jetzt als nächstes, weil du da ja wirklich mitten im Leben warst. Und ich fand es auch mehr Reibungsenergie. Also da war, angespannter, aber im positiven Sinne.
0: Ja.
1: Und du hast da mehr Hitze gehabt. Also auch im positiven Sinne, ne? Oder im jetzt auch so energetisch. Also ich fand die schon auch quirliger, die Konstablerwache. Und eigentlich für das Anliegen fast geeigneter, Gleichwohl finde ich, ich meine, was der CSD da aufbaut, ist eh phänomenal. Das musste alles erstmal machen, aber ich habe das auch so empfunden, dass das so beliebiger geworden ist. Nur ist es so ein bisschen bequemer, zu sich zu zeigen und so.
0: Du hast auf der einen Seite hast du Fressbuden, dann hast du in der Mitte hast du die Vereine, das, was da vorher die Straße war, und dahinter hast du nochmal Fressbuden.
1: Genau.
0: Und das ist eigentlich für
1: mich
0: was.
1: Das war vorher natürlich auch. Ne?
0: Nee, da war es anders. Du hast ja die Fressbuden in der Mitte gehabt, auf dem Platz rundherum. Waren die und die Straße war ja extra.
1: Ach so,
0: das heißt,
1: du?
0: Also also gezielt, und da war das auch so, war so ein bisschen rausgenommen aus dieser ganzen Hektik.
1: Stimmt. Die Infostraße.
0: Also du bist die Infostraße. Ne? Ja. Da bist du da durchgelaufen und wer sich informieren wollte, der ist da hingegangen. Ja, und das ist, glaube ich, auch für die Vereine besser. Und wer halt wirklich nur feiern wollte oder so, oder ist dann, oder wollte mal ein bisschen Ruhe haben, der ist dann da reingegangen und hat sich als, habe ich übrigens auch gemacht, bin mal gespannt, in welchem Monat ich dran bin, als Gap-Cover-Model.
1: Ich wähle dich. Ja,
0: Dezember will ich werden.
1: Gerne.
0: Danke.
1: Hast du einen Zipfel raushängen lassen? Wegen
2: Bitte.
0: Sogar zwei.
1: Ach,
0: ja,
1: klar.
2: Dann blauen.
0: Ja. Wer kann, der kann.
1: Zipfel.
0: Das kann ich dir sagen.
1: Zipfel.
0: Ja. Zipfel.
1: Zipfel.
0: Genau.
1: Zipfel.
0: Und also ich weiß denn, dann was ich beobachtet habe, viele sind dann durchgerannt, ne, durch diese Infomeile.
1: Ja. Das damit ist ja die quasi außerhalb, also die, ja gut, das ist ja alles auf einer
0: Ebene. Ja, ja, auf, eben, genau,
1: auf einer Ebene
0: durchgerannt, weil es halt interessiert hat, ja. Und das ist halt auch irgendwie komisch, ne, also.
1: Weil es natürlich weiter ist, du kannst schneller da durchlaufen, also du wirst nicht automatisch irgendwo mal stehen bleiben, weil viel los ist.
2: Also, oder so. Ich finde es sehr interessant und ich kann auch in gewisser Weise eure Ansicht nachvollziehen. Ich empfinde das ganz im Gegenteil. Also ich habe das Gefühl, letztes Jahr und dieses Jahr, ich habe diese Infomeile am Frankfurter CSD eben dadurch, dass es entzerrt war, viel mehr wahrgenommen. Also ich habe wirklich die einzelnen Stände mir anschauen können, hat mich das interessiert, hat mich nicht interessiert und so. Und ich fand es vorher zu gestaucht.
0: Also das fand ich jetzt zum Beispiel besser.
2: Okay,
0: weil dadurch warst du gezwungen, auch mal an einem Stand stehen zu bleiben, ja. Und dann hast du, wenn du da drin warst im Stand, dann haben die mal Gelegenheit gehabt, auch jemanden mal anzuquatschen, ja. Da war es ja so, das war ja so weit auseinander. Du hast so viel Platz gehabt in der Mitte. Es war wie, weiß ich nicht, Messe Wächtersbach, ja. Bist du einfach schnell durchgelaufen, ja. Und da war es dann in Ständen vorbei, ja.
2: Okay.
0: Und wer ganz versteckt war, ja. Das fand ich auch sehr witzig. Ich weiß ja nicht, ob das extra so war. Das war der Polizeistand. Der war ja wirklich ganz versteckt hinten.
1: Ja. Ach so,
0: und trotzdem haben die Linke...
1: Die kleinen Linken Kinder ihn gefunden.
0: Ja,
1: weil die Wiesel gleich, weißt du, die riechen Cops sofort.
0: Ja, ja, und das hat mir nämlich... ich habe es erst gar nicht mitgekriegt. Ja, es hat mir ein Kollege von ZUB hat gesagt, ja, da ist jetzt gerade eine Aktion, völlig albern und so. Ja, das gucke ich mir mal an. Ja,
1: ja, die Mann, wirklich zum
0: dann Affen. Darum, und da habe ich doch da lauter bekannte Gesichter von der CSD-Orga gesehen, die standen vor dem Plakat. Das kann doch eigentlich gar nicht sein, weil das ist ja am Ende ist es doch Meinungsfreiheit, oder?
1: Ist es ja auch.
0: Ja, aber da kann man sich doch nicht vorstellen.
1: Natürlich.
0: Man muss doch den Kindern die Möglichkeit geben, ihre Meinung auch kundzutun. Das ist ja eigentlich ist das schon ziemlich diskriminierend, muss ich sagen.
1: Ja, ist doch auch richtig. Linke darf man... Nein, es durfte ja jeder seine Meinung sagen. Ich meine, die Meinung ist einfach dumm. Ja, all Cops are Bastards. Ja, also wenn es danach ging, dürften die Cops halt die Linken, wenn sie überfallen werden, einfach müssten sie sagen, sorry, aber ich will dich dann nicht in Bedrängnis bringen. Mhm. Es ist einfach dumm und ich habe auch eine Diskussion mitbekommen und die Diskussionen hören nach zwei Sätzen auf, weil dann linkes Kind einfach nicht weiterreden kann.
0: Ja, aber damit
1: ich weiß, wenn man dann sagt,
0: sag
1: doch mal, was waren es Drohnenwollen, da sind die ja völlig unwissend.
0: Ja,
1: also völlig. Und dann kam gleich, ja, bei Gaza, weißt du, und auf dem CSD geht es um viel, aber weder um Gaza noch um Umweltschutz noch um sonst irgendwas. Da geht es um die Verteidigung schwuler, lesbischer, bisexueller Rechte. In den letzten Jahren kam halt das Identitäre dazu, also transgeschlechtlich und so.
0: Ja.
1: Da gibt es am Ende auch schon, ich zitiere nur, da gibt es am Ende mittlerweile auch viele Bewegungen, die sagen, wir wollen das so nicht mehr.
0: Ja.
1: Das kann man jetzt gut oder schlecht finden. Also ich beobachte das nur im Netz. Ich bin wirklich mit von links bis rechts bis Mitte mit, also ich beobachte das alles halt so.
0: Habe ich schon gesehen.
1: Und es formieren sich viele, die sagen LGB, ne? Also so wie es halt war, da ging es um sexuelle Orientierung.
0: Ja.
1: Nochmal, also ich will das jetzt als Meinung, ich will das gar nicht kommentieren, ob ich das gut oder schlecht finde oder so. Aber das ist halt durch dieses, weißt du, ich glaube, das Problem ist, dass wenn du heute so linke Aktionen siehst, also wie jetzt, ne, diese Terroristen, will ich mal wirklich so benennen, die da den Apollo News, jetzt muss man Apollo News nicht mögen,
0: nee,
1: aber zusammengetreten haben, ja, so, und dann kommt eine Transfrau, die wohl vorher auch noch, zumindest wird es ja kolportiert, bei der AfD war oder so, aber das ist von mir unbestätigt, also weiß ich nicht. Mhm. Ja, und das ist halt, oder hier Maya T, ne, heißt plötzlich, es wird immer nur über Sven Liebig gesprochen. Maya T hat ja mutmaßlich auch mit dem Hammer Leute verletzt,
0: ja,
1: und hat sich dann mal als non-binär bezeichnet. Also dieses queere Bild, wenn man diesen Sprech so übernehmen möchte,
0: ja,
1: wird von allen Seiten ausgenutzt. Also wenn man diesen Vorwurf übernehmen möchte, jetzt bei Svenja Liebig würde ich auf jeden Fall mal zustimmen.
0: Ja, aber da ist es interessant, dass zum Beispiel Svenja Liebig, ja, dass Medien dazu übergegangen sind, den alten Namen zu benutzen, weil man einfach unterstellt, ja, dass das missbräuchlich verwendet worden ist, obwohl es noch kein Gericht festgestellt hat.
1: Und dann brauche ich kein Gesetz, wenn es dann wieder nach der linken Attitüde benannt wird. Also entweder gestehe ich das sowohl Linksterroristen, Maya T., als auch Rechtsterroristen, Sven Liebig zu. Also mutmaßlich. Der Rechtsstaat
0: gilt für alle.
1: Ja, also wobei Rechtsterrorist ist glaube ich, nicht mehr mutmaßlich.
0: Ja, klar.
1: Also entweder gilt es für alle oder für keinen. Also entweder bleibe ich demokratisch und verfassungstreu oder ich verlasse einfach die Verfassungstreue, weil ich meine Meinung als die richtige erachte. Und in so Zeiten waren wir schon. Und zwar beide Seiten Deutschlands.
0: Ja, und jetzt fängt es ja an, dass die Zahl der Gerichtsentscheidungen zum Beispiel auch steigt. Wo werden Straffällige untergebracht, die ihr Geschlecht gewechselt haben? Wir hatten jetzt gerade so einen Fall aus Thüringen, wo ein Mann sich zu einer Frau erklärt hat und ist dann ins Frauengefängnis geschickt worden und musste dann wieder verlegt werden, weil es da Proteste gab, ja. Und
1: ja,
0: da hat ein Richter entschieden dann und hat ins Urteil so sinngemäß reingeschrieben, dass das allgemeine Gleichbehandlungsgesetz, dass das Bullshit ist, ja. Weil die Hürden viel zu niedrig sind, ja, und du praktisch jedes Jahr was anderes machen kannst.
1: Ja.
0: Und das hat nichts mehr mit Identität zu tun, ja. Weil entweder bist du so, wie du bist, ja, dann bleibst du auch dabei, ja, und das
1: genau.
0: Das war ja vorher auch so, ne? Also letztendlich, deswegen hast du ja diese Hürden gehabt mit Psychologe und Gutachten und was weiß ich, das mag für den Einzelnen eine Tortur sein, aber das schützt die Leute dann auch davor, solche Trittbrettfahrer und Fahrerinnen da zu haben, ja, die jetzt dieses ganze Zeug in den Dreck ziehen, ja. Und der Richter hat auch ins Urteil reingeschrieben, es gibt leider in Thüringen kein Gesetz für die Haft, das vorsieht, was mit Frauen mit Penis passieren soll. Und das ist eben das große Problem. Hast du Fitnessstudio, diese Probleme hast jetzt plötzlich überall, ja, und wirst gleich als Rassist und Diskriminierer hingestellt, wenn du sagst, hier stopp, also bis hierhin und nicht weiter. Ja.
1: Und das ist das Problem, das Gesetz, da wurden halt im Grunde, ich vermute mal, Transverbände etc. wurden gehört, das ist ja auch richtig, aber es ist ein Gesetz, das die gesamte Gesellschaft interessiert. Und wenn dann eine Gruppe sagt, euch hat es aber nicht zu interessieren, das bestimmen jetzt nur wir, wie das gemacht wird, darf ich mich halt nicht wundern, wenn diese große Gruppe dann sagt, nee, sorry, aber dann nicht.
0: Ja.
1: Also dann lasst uns bitte in Ruhe. Also man hat es taktisch auch völlig falsch, ist das angegangen. Ja, man hat einfach wirklich gesellschaftlich wichtige Gesetze genommen, hat gesagt, es geht euch alle nichts an. Und natürlich gehen Gesetze, eine gesamte Gesellschaft was an. Und jetzt wundert man sich, dass da so eine Gegenwehr auch innerhalb der Community kommt. Das ist natürlich nicht toll und nicht gut. So funktionieren Menschen eben, und richtigerweise, funktionieren Menschen so.
0: Ja, aber das ist ja auch klar, weil du kriegst dann, ist mir neulich in der Diskussion erst wieder passiert, ja. Du bist ja ein Mann, du weißt überhaupt gar nichts über Frauen, ja. Du kannst da gar nicht mitreden.
1: Ja, aber umgekehrt ist es halt genauso.
0: Genau, ja. Und das ist wegen uns genauso wurde ja auch kritisiert, dass, dass andere mitreden wollten außer Transverbänden an dieser Geschichte.
1: Ja. Aber dann darf ich mich nicht wundern, wenn ich noch mehr ausgeschlossen werde. Das ist halt leider so.
0: Und es ist ja noch ein bisschen abgemildert worden, dieses Gesetz. Ne? Das war ja eigentlich vorher noch liberaler. Mhm. Und man hat es ja für Jugendliche hat man es ja, dann noch ein bisschen verschärft, damit da nicht irgendwie Unsinn passiert, weil mit 13, 14, das kannst du überhaupt nicht entscheiden. Du weißt überhaupt nicht, welche Auswirkungen das am Ende hat, auf dich.
1: Finde ich es, wie wir schon gesagt haben, befremdlich, wenn heute jemand mit 30 kommt und das war vorher nie ein Thema und unter Umständen aus Gründen, weil es ihm Vorteile verschafft. Das sagt, wie du schon sagst.
0: Nordrhein-Westfalen hier, Polizeibeamter.
1: Ja, wie gesagt, es geht um Identität und das fällt dir nicht mit 30 ein, sondern natürlich gibt es Menschen, die mit 30 sich erst trauen.
0: Das gibt es tatsächlich.
1: Aber dafür wäre mal so ein begutachtendes, also ein Gespräch gut, wo jemand sagen würde, ey, sorry, aber das kann ich nicht befürworten. Ja, und es wäre, wie wir jetzt sehen, zum Schutz der Gesamtgesellschaft gar nicht so ganz doof, wenn man es machen würde. Hm. Also das ist jetzt natürlich sehr polemisch. Es sagte mal irgendwer, ich wollte mit 13 Pirat werden und bin eigentlich ganz froh, dass meine Eltern mir keine Hand abgehackt und ein Auge ausgestochen haben.
0: Das ist natürlich wirklich überspitzt polemisch
1: und in der Aussage auch dämlich. Bild, ne? Aber vom Bild her aber es macht es halt deutlich. Ich selbst kann es überhaupt nicht beurteilen, aber die Fälle mehren sich, in denen das einfach missbraucht wird und das bedeutet, dass wir ein schlechtes Gesetz haben.
0: Ja.
1: So einfach. Würde man mit jedem anderen Gesetz ja auch sagen.
0: Aber du weißt ja, was passiert, wenn man jetzt zum Beispiel wieder zurückgehen würde und würde sagen, wir machen diese Hürde so hoch, dass du erstmal, weißt du, musst zwei Gutachten machen oder sonst irgendwas.
1: Nein, man kann ja einen Mittelweg finden.
0: Ja, aber warum versteht man das in bestimmten Bereichen nicht, dass man sowas nicht einfach über den Zaun brechen darf und du letztendlich immer gegen 90% der restlichen Gesellschaft handelst.
1: Naja, 99 sind es ja.
0: Oder 99,
1: Na, da musst du den Herrn Buschmann fragen, der hat's gemacht.
0: Achso, der Marco Buschmann, was macht der eigentlich?
1: Ach, hat sich auch geäußert.
0: Ja, achso, dann ist ja gut.
1: Zum CSD-Anschlag. Und dann gibt's ja auch wiederum Politiker, die Gesetze einfach mal so übertreten und da immer wieder mit durchkommen und dann plötzlich
0: Georg Tantler?
1: Und dann so, plötzlich
0: ja nicht mehr. Bin ja
1: Georg
0: so
1: Tantler. Doch Tantler sagt mir noch was.
0: Ja, das ist nicht das Waschmittel von diesem Discounter.
1: Tandil.
0: Genau. Also,
1: nee, dann gibt's ja Politiker, die Gesetze übertreten und dann noch, wie man kolportiert, bei guten Freunden und tollen Journalisten im Interview sagen, ja sorry, aber ich musste halt feststellen, dass die Realität sich mit den Gesetzen nicht vereinbaren lässt und sich dann hoffentlich doch nicht mehr gewundert hat, dass er endlich geschasst wurde.
0: Ja.
1: Also das, wir reden von Jens Spahn.
0: Ja. Ich glaube, das ist ja. Also, muss ich auch sagen.
1: Dieser Mann ist eine Frechheit.
0: Als ich das gelesen habe, habe ich gedacht, ich glaube, jetzt hat er es überspannt.
1: Das ist wirklich eine Frechheit, dieser Mann. Ja, wirklich.
0: Ja. Und es ging ja auch, am Ende ging es ja auch relativ schnell. Ne? Also das war ja das Wochenende, da war es klar. Da kamen ja morgens die ersten Rücktrittsforderungen, auch von Großkopferten, die vielleicht nicht mehr so in Amt und Würden sind. Herr Bosbach, ich habe den morgens im Deutschlandfunk gehört, morgens, und der sagt ja, der nimmt ja kein Blatt vor den Mund, jetzt sowieso nicht mehr. Und das hat, wann habe ich den gehört, um 8 und dann kam es mittags um 1. Ja, also das war klar, dass das, als der Merz gesagt hat, am Montag ist Präsidiumssitzung und da sprechen wir drüber, da war schon klar, dass da Schluss ist, an der Stelle. Ja.
1: Meinst du, der hat es erwartet? Also meint ihr, Jens Spahn hat erwartet, dass er geschafft wird?
0: Nee, das glaube ich nicht. Nee,
1: Der dachte, er kommt mit Kulleraugen weiter.
0: Genau, wahrscheinlich wie mit allen anderen Sachen auch. Und der größte Witz ist ja noch an der ganzen Geschichte, dass die Brosius ihn noch verteidigt hat, deren Wahl er verhindert
1: die
0: hat.
1: Die Brosselise.
0: Genau. Naja, aber stell dir das mal vor, der zettelt da so eine Palastrevolution an, weil die für eine liberalere Abtreibung ist und so, also auch Thema der Union, und die stellt sich und verteidigt ihn auch noch hinterher.
1: Ja gut, warum die jetzt auch immer noch was zu sagen hat, die ist halt immer noch verärgert, dass sie nicht ihren tollen Posten gekriegt hat.
0: Naja gut, aber ich meine, die verteidigt denjenigen, der sie praktisch verhindert hat,
1: Sie ist halt dem Gesetz sie ist halt... Ja,
0: die ist ja auch nicht doof.
1: Das
0: wissen ja auch viele. Ja, und beim Streeck hat überhaupt keiner was gesagt.
1: Nee, weil der war aber auch auf der entscheidenden Abstimmung der CDU, war der gar nicht da. Also der hat sich dazu auch nicht geäußert. Ich kann natürlich nicht wieder Spahn sagen, genau, mich da aufkoffern und mich gegen dieses Vorhaben stellen, um dann ein halbes Jahr später mit meinem Mann und einem Kinderwagen in die Kamera zu lächeln und zu sagen, juhu, die kleine Emily ist da oder wie es heißt.
0: Ja, vor allem, weil das Kind ja damals auch schon unterwegs war, wenn man so will. Ja,
1: natürlich.
0: Und auf dem Parteitag, wo das nochmal bekräftigt worden ist und ist also irgendwann bist du auch völlig unglaubwürdig. Ne?
1: Oder?
0: Also da, in dieser Merz-Regierung funktioniert irgendwie gar nichts. Aber ich habe ja vorher schon gesagt, der Spahn war... Der ist eine totale Fehlbesetzung. Das fing ja schon damals an, dass der Merz nicht gewählt worden ist im ersten Wahlgang.
1: Naja.
0: Das darf nicht passieren, wenn du die Leute richtig zusammen hast. Naja. Ja. Und also,
1: es ging bei vielen anderen weiter. Bei Rente ging es weiter.
0: Ja,
1: ne?
0: Genau.
1: Dann gab es noch, Prosius Gersthoff. Das war dann das war auch CDU, genau.
0: Das war klar. Also das,
1: Und das war ja wirklich die albernste Diskussion.
0: Ja.
1: Also über Prosius Gersthoff, ob die da jetzt gesessen, sitzen würde oder nicht. Also beim Hebert war ja genau dasselbe. Da hieß es, konservativ, der macht alles ganz schlimm.
0: Ja, da hatte ich ja auch Dienst und morgens, ne, vor der Abstimmung.
1: Sterbehilfegesetz durchgewinkt. Ne? Ja. Also Sachen,
0: aber dann auch diese Lügerei in der Politik.
1: Ja.
0: Ne? Also morgens, das war wirklich, das sollte um 9 Uhr losgehen im Bundestag. Und ich hatte Dienst da und um 8 Uhr steht da der, das war nicht der Spahn, sondern das war der von der CSU, der stand noch da drin. Ach, Müller heißt der, hat so einen komischen Namen. Ja, genau, Müller. Und der stand noch da. Ja, natürlich, selbstverständlich wählen wir die. Das wird schon klappen. Und keine Minute später kam eine Eilmeldung, dass die Union eine Sondersitzung der Fraktion einberufen hat, und da war das schon klar, dass das verschoben wird, ja. Also die lügen da noch wirklich kurz vorher rum, statt dass sie einfach sagen, hier, wir haben keinen Bock auf die Alte, und die wählen wir einfach nicht.
1: Und eigentlich war die Aktion an sich ja schon albern genug, weil wie gesagt, ob die da jetzt sitzt oder nicht, also man tut gerade so, als würden die sich eines Tages erheben und ein Gesetz erlassen, das sie völlig eigenmächtig erlassen können.
0: Ja.
1: Das ist ja alles nicht der Fall. Also
0: Christoph, was ist denn los? Warum weinst du denn jetzt?
2: Nee, ich habe, glaube ich, ganz trockene Augen wegen der Klima gerade im Moment.
0: Ach so, du klingst doch, du hast auch so eine ganz tiefe Stimme gekriegt irgendwie. So ein Pienzchen war der früher, aber gar
1: da
0: nicht.
1: Da hilft doch Euphrasia.
2: Euphrasia?
0: Ist das nicht ein... ist das nicht so ein Mittel für die Frau?
1: Also Potenzmittel?
0: Nee, für die Frauen so zum.
1: Also nee, das macht man sich, glaube ich, eine Pflanze, oder? Das macht man sich ins Auge,
0: Das
1: ist ein Augentropfen.
0: Ich noch nie gehört.
1: Doch, das ist ein ganz.
0: Genau, Oma Eusebia. Aber
1: Eusebia,
0: das ist was anderes,
1: von Lupo,
0: oder? Ja, genau.
1: Fix und Foxy. Oma Eusebia. Oh Gott. Ja, Christoph, du Küken, du bist halt noch nicht so alt wie wir, weißt du?
0: Noch.
1: Der Christoph hat bei Captain Future angefangen.
0: Ja, aber da habe ich aber auch angefangen, muss
2: ich sagen.
0: Ja,
2: da bin ich dabei.
0: Ja, also
1: nee, den habe ich nie geguckt.
0: Zu Hause. Ja.
2: Echt nicht?
1: Nee, ich fand das Manga-Style immer, hat mir nie so gefallen.
0: Nee, aber das fand ich ja gut, muss ich sagen, weil das war auch lustig synchronisiert und ich fand immer klasse, dass das Hirn rumgeflogen ist, und hat schlaue Sprüche abgelassen.
2: Ja
1: ich habe es leider nie so
2: und
1: gut.
2: Das war mein erster rothaariger Crush.
0: Ach, jetzt geht das schon. Darf ich mal Musik spielen oder so?
2: Wir können gerne.
1: Eine Frage.
2: Oh ja, ich hätte sogar ein schönes Lied noch dabei.
1: Und ich
0: Red Carpet.
1: Und ich stelle davor eine Frage, aber sag erst mal das Lied.
0: Ja.
2: Nee, ich sag's dir. Also, wir hören es uns einfach an. Und es hat auch was mit. Was ist die Nummer zwei?
1: Wenn ihr Baby wärt, in welche Augen würdet ihr lieber schauen? Jens Spahn oder Hendrik Streeck? Jetzt können wir Musik spielen.
2: Bitte schnell die Musik.
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0: Ja, die Rundschau hat es so ähnlich geschrieben, dass man gehofft hat, dass es eben kein Mensch mit Migrationshintergrund ist, weil man sich ausrechnen hat können, dass das für rassistische und diskriminierende Äußerungen genutzt wird. Ich habe das heute Mittag im Deutschlandfunk gehört bei den Pressestimmen.
1: Ja, im Deutschlandfunk, ja klar, die lesen es natürlich auch gerne vor. Naja, ja, der Deutschlandfunk.
0: Ja, aber gut, aber die haben auch die anderen gemacht.
1: Ist ja nun, also, aber der Deutschlandfunk ist durchaus auch bekannt für...
0: Ja, ja, klar, aber sie haben auch die anderen.
1: Ja, aber das ist ja, das ist ja dummes Zeug. Ne? Die Rundschau gehört doch auch zu irgendeiner Gruppe. Gehört die nicht zur SPD?
2: SPD.
0: Nee, schon lange nicht mehr.
1: Ah, okay, dann haben die... Ja, aber die Rundschau schreibt immer dumm. Also die Rundschau schreibt immer komische Sachen. Yeah. In der Rundschau gewinnt seit 3 Jahren die Ukraine jetzt den Krieg. Wirklich, du kannst in die Rundschau, wenn du positive Sachen, Russland geht unter, die Ukraine schafft's, lesen willst, guck, lies die Rundschau. Ja? Wirklich, ist so, ja. Wirklich so, ja, ja. Jetzt Putin und oh, alle kriegen ihn. Also die Rundschau ist wirklich ein Blatt. Keine Zeitung mehr, finde ich. Ja, die hat ja mal, die war ja mal gut, ne? Die Mika Bascha Mika.
0: Ja, die ist ja schon länger weg.
1: Ja, genau. Ja, ja. Und jetzt, was weiß ich, wird da irgend so eine Allerweltsredakteurin halt noch den Innenteil füllen, den Mantel kriegen sie halt geliefert, ne? Und dann steht halt immer der gleiche Kram drin. Also die Rundschau, finde ich, kann man lesen, wenn man Russland-Bashing, also was ja prinzipiell sympathisch ist, und Ukraine.
0: Ach hier, ich darf es mal zitieren, weil sie mich wirklich, also ich habe gedacht, das ist ein Hammer, ja. Hier, da ertappt man sich dann vielleicht bei der Hoffnung, es möge bitte keine Person mit Migrationsgeschichte oder noch schlimmer in Anführungszeichen, mit muslimischem Hintergrund sein. Nicht, weil man die Realität verdrängt, da musste ich dann schon lachen, als ich das gehört habe, ja, sondern weil man genau weiß, dass die Politik diese Tat instrumentalisieren wird, um rassistische Narrative zu bedienen, nach mehr Härte zu rufen und stärker in Sicherheit zu investieren als in Prävention.
1: Oh. Wie heißt die Journalistin?
0: Warte mal, wie heißt die schon?

0: Journalistin, die heißt Serena Donatsch.
1: Woher wusste ich, dass das eine Frau war?
0: Also kenne ich nicht. Ich kenne sie, habe noch nie gehört. Politik- und Klimaredakteurin. Ja, ja, das hat mich ja auch so genervt. Politik, was hat eigentlich Fridays for Future damit zu tun?
1: Warum? Mit dem CSD Frankfurt? Ja. Ich weiß es nicht. Und da stand ja genau derselbe wieder, widerliche, rassistische, es war aber leider ein Mensch, naja, sei es auch wie. Also ich weiß es nicht, was das damit zu tun hat. Ich habe nur die Befürchtung, dass die queere Community sich abschafft und sich halt nur noch so eine kleine Bubble an Kopfnickern, die diese teils kruden Dinge ja teilt, um sich rumschart. Wenn wir uns mit solchen also artfremden Vereinen etc. gemein machen. Ich höre immer mehr Leute, die sagen, nee, lass mich bitte in Ruhe mit dem ganzen queeren Kram, ich mag das nicht mehr.
0: Überall siehst du die Fahne, die Regenbogenfahne, auch bei so gewalttätigen Demonstrationen, die gerade von den Linken immer angestrengt werden. Und da denke ich mir auch, damit habe ich nicht gemischt.
1: Die haben das komplett, komplett gekapert. Ja. Das ist schon so. Das ist aber im Übrigen kein Befund von mir, nur um das auch nochmal zu sagen. Ich empfehle einen Cicero-Podcast, in dem ein ehemaliger Taz-Redakteur, der jetzt natürlich von den Linken auch gehetzt wird, ein ehemaliger Taz-Redakteur, der ist bei der Taz weg, der diese Vorfeldorganisation, ne, die sich dann da auch schreiend vor die Polizei stellen, beobachtet hat, die natürlich auch antisemitisch zum großen Teil sind. Also gibt's ein ganz spannendes Interview, wie gesagt, der das recherchiert hat. Das ist da, hat zwei Organisationen benannt, also die dann schon ein bisschen radikaler sind, die sich in die queere Szene zum Beispiel reinsetzen.
0: Ja.
1: Und das wurde von CSD Kassel, meine ich, im letzten Jahr, im vergangenen Jahr gab's ein ganz tolles Rundschreiben von jemandem, der genau diese Unterwanderung beklagt hat und dass man da aufpassen muss. Man muss, also ich bin nach wie vor der Meinung, ein CSD hat weder mit den Linken noch mit den Grünen noch mit irgendeiner anderen Partei, auch wenn wir uns denen vielleicht wohlgesonnener fühlen, hat mit keiner anderen Partei irgendwas gemein zu machen, sondern der CSD ist dazu da, die Parteien zu beobachten, wenn sie wie die Linken und die Grünen, ich sag mal, wobei die Linken machen ja mittlerweile auch homophobe, ne, wenn sie sagen, man darf das nicht benennen und so, sind sie aus meiner persönlichen Sicht auch queerfeindlich, ja, indem sie sagen, du darfst so nicht denken.
0: Ich muss sagen, die Grünen, die Linken haben sich auch aus dem demokratischen Spektrum verabschiedet,
1: genau,
0: nachdem der Partisano gesagt hat, die CDU macht faschistische Politik. Also sorry, kann er sich hinterher hinstellen und hat gesagt, also so habe ich es ja eigentlich gar nicht gemeint.
1: Nee,
0: das, natürlich hat er das so gemeint, und
1: das ist so,
0: als ich das gehört habe, ich mir das...
1: Also der Kotschak, ne, wenn er da immer hier Antifaschister und im Grunde nur für TikTok da seine Videos am Rednerpult macht, das sind Leute... die möchte ich bitte, also von denen möchte ich genauso wenig regiert werden wie von der Alice Weidel.
0: Ja, so ist es.
1: Bitte schön.
0: Ganz genau.
1: Ja. Und dazu gehört eine Frau Reichenegg im Übrigen auch dazu, die auch nur am Hetzen ist im Grunde.
0: Ja.
1: Und viele, also am Hetzen nicht, aber die eben auch die Polarisierung vorantreibt. Und ich würde mir wünschen, dass es Politikerinnen gibt, die, also die Linke haben viel Gutes getan. Man darf das ja nicht vergessen. Ne? Also als es wirklich um soziale Politik ging, Mindestlohn etc. Das waren alles
0: die gemäßigten Kräfte.
1: Das waren alles Sachen, die kamen von den Linken. Und das war ja auch ihre Aufgabe. Aber die haben sich so auf Identitätspolitik versteift, dass sie, also ich glaube, das wird schon noch radikaler werden. Nicht die Partei Die Linke, die werden sich da immer bedeckt halten, aber diese Organisation,
0: Wie heißt das schon, Vorfeldorganisation.
1: Das wird schon radikaler werden.
0: Interessant fand ich ja bei der AfD, dass die Alice Weidel jetzt gemerkt hat, dass ihre Partei für ein völlig anderes Familienbild steht, ne?
1: Als sie es lebt.
0: Ne? Da habe ich gedacht, was ist jetzt los? Hat es noch nicht mitgekriegt, ne? Hat sich ja aufgeregt, dass man da Vater, Mutter, Kind, ne, dass man das da in den Vordergrund stellt, ne, in Thüringen bei der Wahl und so, ja, und oder in Sachsen-Anhalt. Da hast du die Wahlplakate in Hessen noch nicht gesehen, ja, vor Jahren, ja, da stand das auch schon drauf, ja.
1: Naja, komm, das ist doch, also ich meine, also über die AfD muss man eigentlich überhaupt nicht reden, die würde ich nur wählen wegen der 75% Rente.
0: Ach so, ja, genau, die würde ich auch gerne haben.
1: Dafür würde ich sie wählen. Vielleicht könnten wir sie, weißt du, wie bei Crowdversion, Pro-Version und so, dass du nur so Teile wählen kannst des Wahlprogramms.
0: Ja, das müsste man generell machen
1: können.
0: Oder? Aber da werden ja die Wahlzettel noch größer.
1: Panaschieren und kumulieren,
0: genau,
1: weißt du?
0: Aber mit dem Wahlprogramm. Ne? Also ich nehme die 75% Rente von der AfD und dann von der SPD nehmen wir, was nehmen wir von der SPD?
1: Oh,
0: Rente mit 63
1: nehmen
0: wir.
1: Ne? Ja, ja.
0: Nehmen wir mit denen. Und was nehmen wir von der CDU?
1: Oh je, kein Fahrverbot, ich meine, kein
0: Tempolimit. Genau, wunderbar, da haben wir doch hier von jeder, von der CSU nimmer Heimatverbundenheit, ne, also da ist doch für alle was und für, ja, oh ist doch für alle was dabei.
2: Naja, und von der Volt nehmen wir dann die Pizza.
1: Die Pizza,
0: nehmen wir die Pizza,
1: genau.
0: Ganz genau, ja.
1: Ah, ja, Alice Weidel dürfte eine AfD nicht wählen, natürlich.
0: Ja, es ist doch komisch,
1: also,
0: ne.
1: Also das ist also, dumm.
0: Ja.
1: Einfach dumm.
2: Die Alice Weidel, die fährt in die Schweiz zu ihrer Frau und hat es gleich wieder vergessen.
0: Ja, aber die Frau hat ja keinen Migrationshintergrund, das wissen wir ja. Das sagt ja die Alice Weidel selber, ne? Mhm. Obwohl, das ist eine Philippinin oder so, ne?
1: Aus Asien.
2: Also aus Asien meine ich auch.
0: Ich dachte aus Südamerika oder sowas, ja. Oder okay. Mittelamerika.
1: Naja. Sei es auch wie, darf es ja sein.
0: Ja, darf es auch sein. Ja,
1: also über die AfD muss man da in dem Zusammenhang ja sowieso nicht reden. Ne? Ja. Aber wie gesagt, man muss mittlerweile auch die Feinde in anderen Lagern sehen. Und ich als schwuler, weißer, alter Mann, eigentlich alles geschafft hat, komm, scheiß auf die AIDS-Toten, die du verkraften musst, ist doch wurscht, ja. Scheiß auf die Diskriminierung, die in den 60er Jahren, ist doch egal, du hast es überlebt und jetzt halt mal die Schnauze, jetzt sind wir mal dran, jetzt wollen Frauen mit Penis endlich Kinder kriegen, so.
0: Oh, das jetzt bist du aber auf der Dieter-Nuhr-Schiene.
1: Nein, ich hab's überspitzt. Ja, aber Jens Spahn, ehrlich,
0: da waren wir ja noch nicht fertig.
1: Wie findet ihr, ich habe mir natürlich Gedanken gemacht, jetzt mal ungeachtet der Causa, wie ich das finde.
0: Vielleicht ist es ein Märtyrertum, weißt du, der hat sich jetzt geopfert.
1: Also generell finde, weißt du, dass eine fremde Frau mein Kind austrägt,
0: so.
1: mit dem Sperma meines Partners.
0: Aber gut, aber das ist auch nichts Ungewöhnliches. Also das,
1: ja, aber trotzdem ja, kann ich ja nur
0: gibt's meinen. Ja, ja. Also es gibt's ja öfter, ja, auch dass Lesben zum Beispiel sich einen Freund suchen, ja. Der,
1: na gut, aber da kriegen ja die Frauen das Kind und behalten es
0: ja
1: auch.
0: Aber es geht ja auch umgekehrt, ne? Also ich meine, das findet ja statt, meine ich, ne?
1: Ja,
0: also,
1: ja, natürlich, ich will das ja moralisch gar nicht.
0: Woran ich denke, ist vielleicht, dass der Spahn sich geopfert hat, damit in der Partei was passiert, weißt du?
1: Nee, das glaube ich nicht.
0: Aber es klingt gut. Aber es klingt doch gut.
2: Der Vermutung stimme ich jetzt mal fast so ein bisschen
0: zu. Und dann kann er nämlich zurückkehren, weißt du? Weil wenn die CDU das dann beschließt, kann er ja sagen, guck mal,
1: macht die nicht.
0: Märtyrer, ne? Nach
1: einem Warum Jahr, soll die das machen, damit der zurückkommt?
0: Der Gutenberg ist ja auch wieder. Gutenberg war ja auch im Gespräch wieder für ein Ministeramt.
1: Die CDU macht das eher nicht, damit er nicht zurückkommt, glaube ich. Die sind froh, dass er erstmal fort ist, oder?
0: Aber die Diskussion wird wieder aufkommen, da bin ich mir ganz sicher.
1: Also ich habe mir echt Gedanken drüber gemacht und ich kann das ja nur von meiner Warte aus. Ja, also ich kann ja nicht beurteilen, wie die Frau sich dabei fühlt. Wobei ich könnte mir vorstellen, dass man sich als Frau schrecklich fühlt, wenn man sein Kind weggibt.
0: Das hast du oft so, dass dann die Frauen dann auch dann Depressionen bekommen und so. Oder dass dieses Kind da gar nicht mehr hergeben. Ja. Und das müssen sie ja auch gar nicht.
1: Und ich meine, das macht ein Mensch doch nur, also so eine eigentlich brachiale Sache macht ein Mensch doch nur, wenn er das Geld auch wirklich braucht.
0: Ja.
1: Ich meine, ich sag doch nicht, ey, komm, ich hab Hausheim, Hof,
0: ich hab
1: Mann,
0: mal Lust drauf, ne?
1: Zwei Autos, komm, ich trag mal ein Kind aus, krieg da 100.000 Euro und dann mache ich einen glücklich. Ja. Das macht ja kein, also würde ich mir jetzt mal vorstellen, dass das jetzt niemand macht, weil er denkt, es ist mein Hobby. Ja, also um das jetzt mal dumm zu überspitzen.
0: Warum haben die beiden nicht eins adoptiert?
2: Ja.
1: Ja, weil es, glaube ich, noch schwieriger.
0: Ja.
2: Was ist daran noch schwieriger?
0: Aber da sieht man mal, wie es den Normalos so geht. Ja.
1: Aber der Jens Spahn ist ja kein Normaler.
0: Ach so, ja stimmt, Entschuldigung.
1: Der hat eine Realität, da hat er halt gemerkt, die geht mit der Gesetzeslage nicht einher. Da
0: ja,
1: muss
0: sowas
1: das halt
0: Blödes
1: rechnen.
0: Aber auch. Ne?
1: Also kurzum, was ich sagen wollte, ich selbst würde das keinesfalls machen. Also jetzt habe ich, ich gab ja auch mal Zeiten, da hätte ich gedacht, naja, so ein Kind ist vielleicht auch was ganz Schönes. Aber ich würde, selbst wenn ich das Geld hätte, im Leben nicht an eine Frau herantreten und sagen, gebäre mir bitte ein Kind.
2: Ja, ich werde auch.
1: Also ich finde es befremdlich. Ja. Das meine ich gar nicht moralisch. Also
0: kommt auf die Frau an.
2: Hm? Nein, ich bin da voll beim Jo. Also ich selber für mich würde den Prozess als seltsam empfinden.
1: Ja.
0: Ja.
2: Also da bin ich doch dann eher...
1: Wie redet man da?
2: Da denke ich doch eher an eine Adoption. Oder es gibt doch genug elternlose Kinder.
1: Ja, ich glaube, das ist schwieriger für Schwule.
0: Ich kenne natürlich auch Leute, die sagen, ich will was von meinen Genen weitergeben. Ja. Also das kann natürlich aber auch sein.
1: Ja gut, das ist Ego. Aber du kennst Fälle.
2: Ich kenne zwei Männer, die sind miteinander verheiratet. Sie haben ein Kind adoptiert, das heißt also, der eine Partner konnte ein Kind adoptieren.
1: In welchem Alter ist das dann?
2: Also das Kind ist jetzt 16.
1: Nein, zur Zeit der Adoption.
2: Oh, wie lang?
0: 18. Keine Ahnung.
2: Wenn das 16, 9 oder 10 Jahre ist das her.
0: Auch so spät, ne?
2: Ja. Und jetzt wird es ein bisschen unklar. Ich glaube...
1: Ich muss gerade an was denken, das darf ich aber nicht sagen. So.
2: Ja, die beiden sind verheiratet und jeder hat seinen Familiennamen behalten. Und daraufhin war es dem Partner möglich, sozusagen in diese Ehe ein zweites Kind zu adoptieren.
0: Ach ja,
1: was ist das für
0: eine komische Regelung?
2: Ich weiß nicht, ob das damit zusammenhängt.
1: Also die haben zwei adoptierte Kinder quasi.
2: Sozusagen, okay. Ja, ganz genau.
0: Also jeder eins, oder was?
2: Jeder hat eins, okay. Ganz genau. Sie sind beide verheiratet.
1: Immer nur eins.
2: Und ein schwuler Mann durfte ja sozusagen, ja genau, jeder nur ein Kreuz.
1: Ja. Naja.
2: Also,
1: ist auch verfremdlich, oder? Ich meine, warum nicht zwei?
0: Ja, weil man denselben
1: Namen hat, das ist ja auch komisch.
2: Ich weiß es nicht, ob das damit zusammenhängt. Komisch,
1: also der Jensemann wollte halt jetzt nicht schon so ein fertiges Bündel, sondern der wollte selbst reinschreiben. Fertig.
0: White Paper.
1: Was ja nicht so ist, aber...
2: Und dann gibt es dann irgendwo, wie du gerade vorhin erwähnt hast, da gibt es dann irgendwo eine Agentur.
0: Altruistisch.
2: Und da werden dann Frauen vorgeschlagen, die eben Kinder für austragen.
1: Und die, okay. Ja.
0: Ja gut, du willst ja auch bestimmte Merkmale haben, ne? Also weiß ich nicht, schwarze Haare, blaue Augen und so. Das kannst du ja dann aussuchen.
2: Das weißt du ja nicht, ob sich das vererbt.
0: Na doch, bei bestimmten Sachen weißt du ja, wie sich es vererbt. Ja, das kannst du ja vorher testen. Und deswegen wird ja bei Samenbanken zum Beispiel, werden diese Eigenschaften werden ja aufgeführt.
1: Naja.
0: Du kannst es ja praktisch anklicken, wie im, im Pizzalieferdienst, kannst du die Zutaten anklicken, ja. Genau. Und so ist das.
2: Bitte ohne Pilze.
0: Stimmt.
1: Und Pommes dazu, finde ich.
0: Ja. Rot-Weiß.
1: Und wir legen noch Mangerie nebendran, ne? Ja, also ich meine, wir ziehen das jetzt so ein bisschen natürlich ins Blödelhafte, aber genauso wird sich's mir darstellen, weißt du so. Yeah. Ich glaube dann lieber keins, aber ich kann auch nicht nachempfinden, wie es ist. Ich meine, ich sehe jetzt Jens Spahn und seinen Mann Monate, jahrelang weinend abends auf der Couch sitzen und sich gegenseitig zurufend, ach wie schön wäre es, wenn wir zu dritt wären. Ich will nicht mehr leben.
0: Der Typ ist in der High Society da unterwegs, ja. Das ist so ein Gossip-Redakteur, ja. Der ist ja ständig bei der Bunden oder so, ja.
1: Also ich finde dieses ganze Verhalten eklig. Ich muss das wirklich sagen. Also jetzt gerade in diesem Gesamtkontext. Ja. Ich meine damit nicht alle, ne? Ja. Also, und auch nicht, dass man ein Kind, also für das Kind alles gut und überhaupt und alles super, das ist ja sehr schön. Aber ich finde, dieses ganze Verhalten ist schon so ein bisschen widerlich. Also, ne, also
0: gut,
1: so.
0: Aber wenn beide Seiten einig sind, das ist halt.
1: Nein,
0: so,
1: dieses Hin und Her von ihm auch, ja.
0: Ach so,
1: und dann,
0: ja.
1: Und dann
0: ach so,
1: zu glauben und sich dann da hinzustellen und zu sagen, jetzt sind wir zu dritt endlich.
0: Ja, aber vielleicht hat er es versucht, weißt du, so nochmal ein bisschen so auf die Schiene zu ziehen, ja. Aber der war ja nicht mehr zu halten.
1: Also, naja, gibt's wahrscheinlich auch keinen Mensch auf dieser deutschen, also im Dachraum zumindest, der
0: weißt,
1: sich.
0: Was das heißt, Christoph?
2: Ja.
1: Der sich vorstellen kann, Jens als Papa, so, also ich finde auch diese, er hat sich halt ein zu negatives Image da auch, dass er aus der Nummer gut rausgekommen wäre, so muss man es mal sagen. Ja. Ne?
0: Also wäre es seine erste Verfehlung gewesen, ich glaube, da hätte man noch drüber weggeguckt. Ja. Aber dann kamen die Masken, der Merz, die Verfassungsrichterin und die Rentenreform und so, das war zu viel.
1: Ja. Und dann seine Abstimmungsschwächen, wie du, Christoph, schon gesagt hast, ne, dass er da seine Truppe nicht zusammenbekommen hat.
0: Ja.
1: Naja, mögen
2: aber,
1: wir den Dreien
2: jetzt
1: alles gut
2: anders, wünschen. Wie muss ich mir das vorstellen? Wer von den beiden hat denn die Gene gegeben?
1: Der
2: oder?
1: Mann.
2: Oder?
1: Ich glaube, der sein Mann war das.
0: Ach, sein Mann, ach, tatsächlich, ja, weil es der Hübschere ist.
1: Weiß ich nicht. Also, ob das der offizielle Grund zwischen den beiden war.
0: Ach so, gibt ja noch andere Gründe, warum der einen...
2: Weil vielleicht haben sie ja... Vielleicht haben sie ja deswegen nächtelang geweint, weil sie nicht wussten, wer spenden sollte.
1: Warte.
0: Ach so, du meinst, dass die geknobelt haben.
1: Ich komm nicht. Wer zuerst kommt.
2: Genau, wer zuerst kommt, mal zuerst.
0: Ach, ihr seid ja eklig. Ich glaube, jetzt spiel mal ein bisschen Musik. Oder?
1: Ja, bitte.
0: Also jetzt wird's.
1: Ja, auf jeden Fall. Jetzt wird's auch. Jetzt wird's auch dem Kind gegenüber ungerecht.
0: Das finde ich allerdings auch. Ja.
1: Also und nochmal, dem Kind alles Gute und auch den Eltern alles Gute, ja, aber halt
0: das Kind wird mit Sicherheit auch mal präsentiert zwischendrin, ja. Also es wird man sicher zu Gesicht zu Gesicht bekommen, wollte ich gerade sagen, zu Gesicht, ja natürlich.
1: Hoffentlich wird's ein Linker.
0: Wir wollen es ihm wünschen.
1: So. Ein heterosexueller Linker.
0: Ja, ach du lieber Gott.
2: Ja, also heterosexuell und es wandert aus.
0: Ja, ei. So, die Nummer drei, ne?
2: Hi.

0: den kann ich
1: ja,
0: nicht.
1: Den dürfen
0: nein, nicht den kann ich nicht online erzählen.
1: Nee, online.
0: Hier offline, online, ach so, okay. Ja, on air kann gut. Ich ihn leider nicht ja. erzählen. Ja. Obwohl er von Johann König stammt.
2: Ach, das ist ja noch schlimmer.
0: Ja.
2: Der tut ja jetzt gerade rum, erzählt über was über seine Kinder, muss ja. ich sagen, so ganz schlimme Sachen.
3: Ja, dann sind sie halt aneinander geknallt.
0: Ja. Ist aber bestimmt gar nicht so passiert. Das ist ja ein Comedian, weißt du?
2: Tatsächlich.
0: Ja.
3: Meinst du, der stellt es überspitzt dar?
0: Ja, außer du bist, dann nimmst du es natürlich, ja, ich glaube schon. Ich glaube schon.
3: Aber wir müssen gerade kurz...
0: Der Stefan wollte was.
3: Ja, also, wir wurden ja gerade angeteasert, während die Musik lief.
0: Genau, am 1.
2: Ach so,
0: August.
2: Ach so, ja, weil nächsten Samstag, ja, ist jetzt gar nicht mehr so lang hin, wird übrigens Schwerpunktthema sein, habe ich gehört, von Markus Brieskorn, der bereitet es schon vor. Mhm. Und zwar am Samstag vor 25 Jahren ist die erste gleichgeschlechtliche Partnerschaft in Deutschland geschlossen worden.
0: Und zwar?
2: Oh. Ja, Silber Hochzeit zwischen zwei Männern. Mhm. Ja, hält schön. Tatsächlich noch, ja.
0: Nee, und
2: die
0: wo?
2: Scheidungsraten.
0: Weiß man das?
2: Kann, ja, ich wüsste es jetzt, wenn ich es nachgucken könnte, so, aber ja. Ich weiß nicht, ich habe neulich die Ankündigung gelesen. Und in dem Zusammenhang kann man natürlich auch mal erzählen, dass die Scheidungsraten auch steigen. Ne? Also ich meine, das ist ja auch klar, es sind ja immer mehr so erst Lebenspartnerschaften geschlossen worden und dann natürlich in Ehen umgewandelt oder auch Ehen geschlossen. Ja. Mhm. Und jetzt auch bei den Nicht-Heterosexuellen, da sind dann alle drin. Ja, ja, wie es halt so ist.
0: Wie es halt so ist.
2: Wie es kommt, ne?
0: Fällt einem ein, dass er plötzlich lieber
2: so, ja,
0: dass
2: er lieber so,
0: der andere
2: genau.
0: lieber so und dann ist bei Heteros wie bei Homos.
2: Ja, das stimmt. Aber
0: oder
2: dann,
0: bei Trans oder wie auch immer.
2: Ja, dann ist es bei Heteros, ja, aber da ist es bei den Homos genauso.
0: Natürlich.
2: Ja, dann haben die vielleicht ein Haus zusammen, ja, oder Kinder.
0: Kinder.
2: Genau, dasselbe Problem. Das wird ja auch interessant, ne? Weil ja, normalerweise bekommt ja die Mutter immer das Sorgerecht zugesprochen.
0: Naja, und es ist genau...
3: Das musst du vorher im Ehevertrag regeln.
2: Das muss man regeln, tatsächlich,
0: im Ehevertrag. Ist genauso, wenn ich mich jetzt heute... Wir haben ja erst, nachdem wir uns 33 Jahre kannten, uns geheiratet. Also, da war jetzt das nicht mehr so. Das Risiko, glaube ich, nicht mehr ganz groß.
3: Ginge mir ähnlich.
0: Ja, also...
3: Bei uns waren es 20 Jahre.
2: Ja. Also, ach, du Liebner,
0: und du hast
2: ja noch 10.
0: Ja, und du hast ja denselben Kram am Backen, wer zahlt wem und Unterhalt und tralala.
2: Ja, aber das kannst du ja ausschließen über einen Ehevertrag.
3: Richtig.
0: Nö, Unterhalt selbst weiß ich nicht, ob
3: doch,
0: du das...
3: Doch, du kannst das ganz explizit regeln, okay. Weil Freunde von uns haben das gemacht. Das, was weiß ich, zum Beispiel der andere auf keinen Fall in Mithaft genommen werden kann.
0: Was kommt?
3: Und auch... Ja, naja, also was
2: bei
3: weiß ich,
2: wenn Zähnen sich, oder was?
3: Oder da. Ja.
0: Mithaft, was?
2: Bei den dritten,
3: ja,
2: dritten
3: oder Zähnen. Als Klimakleber.
2: Oder als Klima, nee, aber was Mithaft bei was?
3: Naja, denn? Wenn du zum Beispiel, wenn der eine Partner sich verschuldet oder sowas.
2: Ach so, ja.
3: Das,
2: ja, Gütertrennung.
3: Gütertrennung, ganz genau.
2: Das ist früher immer veröffentlicht worden im Staatsanzeiger, ne? Es gibt ja Staatsanzeiger, ne? Gibt es ja hier in Hessen auch, ne, wo dann Gesetze veröffentlicht worden sind und Verordnungen. Und da stand, gab es eine Rubrik auch, ja, für die Eheleute so und so, ja, haben Gütertrennung vereinbart.
3: Okay.
2: Diese Vereinbarung gilt ab so und so vielten. Ne? Also das konnte man dann da nachlesen.
0: Ja, alles nicht gemacht. Also,
3: Und weil wir es gerade haben mit dem Thema Ehe, da ist mir eine Statistik auf die Füße gefallen. Jetzt habe ich natürlich...
2: Deswegen?
3: Boah. Ja.
0: Ja, bist du so gehumpelt? Ja, habe auch nicht gefragt.
2: Und
0: das geht
2: so
0: ein bisschen schief.
3: Allerdings kann ich jetzt nicht für die Richtigkeit sprechen. Und
2: von
3: deswegen,
2: der Statistik? Wo hast du die her, die Statistik?
3: Das war auch wieder über die sozialen Plattformen. Ach. Und dann, was weiß ich, wenn du da Tagesschau und so weiter ein paar Mal anklickst, dann kriegt man ja auch öfters mal sowas.
2: Aber du willst doch nicht etwa die eine Statistik anzweifeln, die bei der Tagesschau
0: gelaufen
2: ist.
0: Nein, bitte. Also oder gar beim ZDF.
3: Ja, genau. Und ich würde es jetzt auch nicht so wiedergeben.
2: Bitte. Ja. Bitte. Wenn der Igor Levit da singt. Ja.
0: Entschuldige,
2: oder? Oder spielt.
0: So, jetzt. Statistik.
3: Es geht einfach nur darum... dass bei den Ehen, ob das jetzt schwul, hetero oder lesbisch ist, dass die Scheidungsrate bei den lesbischen Ehen am höchsten ist.
2: Ha! Na sowas.
3: Tja. Und bei den schwulen Ehen am niedrigsten ist.
2: Oh, na sowas.
0: Ja. Und nur die Mischehen sind quasi.
2: Und die Mischehen.
3: Und die Mischehen sind in der Mitte.
2: Und bei den Non-Binären?
0: Ja, jetzt
3: bei den Non-Binären, ja gut, da gibt's ja keine Zähler, gibt's ja
0: ist
3: keine wechselhaft, Null oder
0: Eins. Ne?
3: Es ist wechselhaft, ja. Es kommt immer drauf an, wie fluid man ist.
0: Ich bin ja genderfluid. Was denn jetzt schon wieder?
3: Ach so.
0: Das hat sich mir nie
2: also
0: so ganz...
2: Also könntest du auch als Lavalampe gehen.
0: Auch als Lavalampe, ja. Wäre ich ein Möbelstück? Ne?
2: Soll ich... Fiel mir jetzt spontan ein. War auch nicht abgesprochen.
0: Hier, nichts gegen Lavalampen. Ja, ich liebe Lavalampen. Ich könnte da stundenlang reingucken.
2: Ja, ich weiß.
3: Allerdings
2: gibt's wieder, gell?
0: Ja, ich habe eine. Aber schon lange.
2: Ach so, ja. Weil neulich habe ich ZDF Neo eingeschaltet und da gibt es ja diese Reihe, das war dann mal weg. Ja. Und das fing mit der Lavalampe an.
0: Siehste?
2: Hatte ich auch eine früher.
0: Jetzt gab es ja wieder viele Vulkanausbrüche.
2: Genau, da könnte man mit der Lavalampe kommen. Genau, ja.
3: Ich hatte mal auch eine,
2: die hat... Titel, der hieß doch Mr. Lava Lava. Ne?
0: Ja, ja, genau, hieß noch gar nicht so lange her.
3: Stimmt, ja, genau.
2: Ja.
3: Von den Lava Five. Ja, ich hatte mal so eine Lavalampe, ich glaube nach einer Woche oder so hatte die dann immer so richtig so dieses schöne Blubbern nach oben gemacht und dann hing der Tropfen oben eine halbe Stunde fest.
2: Da war es aus dem China-Laden, die kenne ich, die habe ich auch gekauft damals.
3: Ja,
2: genau.
0: Du kaufst bei Temu Lavalampen.
3: Nein.
2: Dass die überhaupt heil ankommen.
3: Nein. Ja, die muss ich zusammenbauen.
2: Ich habe meine bei Shein gekauft, aber es scheint derselbe Händler gewesen zu sein.
0: Du, und die haben oben so eine kleine Antenne und man muss sich da vorher wo einwählen.
3: Ja, genau.
0: Und so eine kleine Kamera, aber keine Ahnung.
3: Genau, und es geht über Fingerabdruck.
0: Ja.
3: Das Einschalten.
0: Ich glaube, die macht mehr als Lava, aber du...
3: Aber schön und das Licht.
0: Wir hatten jetzt auch gerade einen Anruf aus China.
3: Ja, die wollten mir was mit Brustvergrößerung verkaufen.
0: Ein Xiaomi-Handy.
3: So.
2: Ja,
3: was ist mit Jochen Schropp?
2: Jochen Schropp?
0: Oh,
2: ja,
0: da war wieder
2: ich
0: was.
2: Ich habe neulich auch wieder ein Video in die Timeline gespült bekommen. Aber da habe ich gleich wieder weitergeblättert.
0: Ich folge dem doch. Jetzt pass mal auf. Jetzt gucken wir mal.
2: Guckst du auch mal.
0: Jetzt gucken
3: der
0: mal
3: wurde mir tatsächlich jetzt auch vor kurzem zum ersten Mal vorgeschlagen.
2: Ja, aber das ist
3: der
2: ja
3: der heißt ja Schropp.Jochen, ne?
2: Ich glaube, ja.
3: Ist der Kanal.
2: Ja.
0: Ah, guck, gestern durfte ich gemeinsam mit Ricarda Hoffmann, wer auch immer das ist, die Hauptbühne des Berliner CSD moderieren. Also das hat er schon mal gemacht.
3: Mhm.
0: Sendepause, Fehlanzeige, weiß ich, was das ist. Ach, da ist er in irgendeinem Potzkatz. Kostenlos bei Podimo. Happy Life mit Jochen Schropp. Oh, na, siehst du?
3: Na, wunderbar.
0: Hätte man das auch mal, also mehr müssen wir jetzt ja gar nicht wissen,
2: nee.
0: Jochen Schropp, ne?
2: Nee.
0: Ich denke die ganze Zeit, wer spielt denn hier Musik, die machst du hier so rein?
3: Aber das ist ja unsere Unterlegscheibe.
0: Ja, das ist doch die Unterlege.
3: Das hatten wir übrigens schon lange nicht mehr, dass wir Unterlegscheiben hatten. Das hatten wir mal, das
2: ganz
3: war
2: am Anfang, ganz als am ich Anfang. Noch die ganze Technik mitgebracht habe. Ich habe die auch dabei, nur ich hatte jetzt keine Lust, die aufzubauen, weißt du?
3: Hm. Aber wir hatten also mal Weihnachtssendungen gemacht und da lief dann irgendwie Kaminknistern.
2: Das ist doch keine Weihnachtssendung hier.
3: Ja.
2: Das ist ja nicht mal eine Sommersendung.
3: Ja, aber gut, aber man kann ja Strandgeräusche drunter. So Menschen, die panisch schreien, weil ein Tsunami kommt.
0: Ach, wie schön. Sowas.
2: Ja, aber das ist aber nach den Ereignissen vom Wochenende ist es eher so ein bisschen...
0: Nee, dann könnten wir eher so Wasserplätschern machen.
2: Wasserplätschern ist
3: so
2: Wasser, schön.
3: Ja, oder so einen kleinen Gebirgsbach.
0: Ja, ein Gebirgsbach ist auch schön.
3: Und irgendwo hört man einen Kuckuck.
2: Ach, das kenne ich aus der Therme in Bad König, da in der 80-Grad-Sauna. Da macht er auch mal Kuckuck.
0: Ja.
2: Und wenn der 100 Mal Kuckuck gemacht hat, dann sind 10 Minuten um.
3: Aha.
2: Ich zähle das immer mit. Da wechselt auch das Licht immer alle so.
0: Also alle 6 Minuten kommt ein Kuckuck.
2: Genau, kommt, ja, wenn man so will, solange sie noch können. Ne?
0: Nee, 100.
2: Alle 6 Minuten
0: nee, 100 Kuckus.
2: Ja, Kuckus.
0: Nee, dann sind es nicht alle 6. Ach, nach 10 Kuckuck.
2: Nach 10, nach 100 Kuckuck.
0: Nach 100
2: sind 10 Minuten um.
0: Nach 100 sind 10 Minuten um. Dann macht er ja ständig Kuckuck.
2: Ja, sag ich ja. Ich habe dann irgendwann mal mitgezählt.
0: Also,
3: ja. Eben. Ja, völlig hysterisch. Ja.
0: Ein Akkordkuckuck.
2: Ja, genau. Bis er kommt. Ja.
0: Ja. Was macht Nuck-Nuck? Naja, weiß man, oder? Ein Kuckuck mit Hasenschade. Nein.
2: Oh
0: ja, komm.
2: Oh
0: das war noch nicht der Witz, den ich auf den Lippen hatte, aber den erzähl ich dann offline.
2: Ja, genau. Offline. Ja, was haben wir denn sonst noch? Unsere Live-Sendung ist super gelaufen, muss ich sagen. Ja.
0: Oh ja, ich hoffe ja. Ihr könnt es noch im Archiv nachhören auf Spotify.
2: Genau, da kann man es hören, ja. Und ansonsten, nächste Woche ist wieder reguläre Sendung, aber ja, heute, also sie war pickepacke voll.
3: Mhm.
2: Achso, was ich noch, doch, eins muss ich noch erzählen.
0: Mhm.
3: Was?
2: Jetzt die wievielte Sendung war es denn heute?
3: Ich habe keine Ahnung.
0: Wir sind 1500, oh, ich kann mir Zahlen so schlecht merken,
2: was
0: 12
2: auf,
0: oder so.
2: Der Vater hat ja einen Kalender dabei hier, ja, deswegen kann er nachgucken, wenn er es lesen kann. Die 1513.
0: Ah, die 13.
2: Radio
0: dann war
2: Subsendung war das heute. Ja, wenn man die Sondersendungen alle rausrechnet und so.
3: 1513.
2: Ja, genau. Und nächstes Jahr ist ja 30 Jahre Radio X.
3: Nächstes Jahr, ja.
0: Ach, herje.
2: Ja, ja.
0: Und dann?
3: Die 25.
0: Ja, wann ist ein Radio vorbei? Sub gegründet worden
2: eigentlich? Genau, da, also ein Jahr davor eigentlich, als Frühstücksradio. Aber offiziell ist es in Betrieb gegangen zum selben Zeitpunkt.
0: Ach, da guck.
3: Und war das irgendein 27. noch was?
2: 27. September 1997. Genau. Das war ja mal Passwort hier im WLAN. Kann man ja sagen, was das nicht mehr ist, ja. Hat dann einen Namen, ja. Mhm. Aber das war tatsächlich 27.09.97 war die Passwortzahlenfolge. Ja.
0: Guck.
2: Ja.
0: Und jetzt?
2: Ja, und jetzt?
0: Ja, jetzt fangen wir mit dieser Information an.
2: Ja, nix, aber so kann man sich eigentlich ganz einfach das erste Sendedatum merken, ja.
0: Wenn man das Passwort kennt.
2: Wenn man das Passwort kennt.
0: Wenn man es nicht kennt, dann ist ja eh doof.
2: Aber jetzt kennst du es ja.
0: Aber
2: es
0: nutzt
2: aber das ist ja nicht das aktuelle Passwort. Ach,
0: ja,
2: das
0: ist eben. Aber auch wirklich
2: alles sehr schwierig. Das fängt ja anders an, ne? Aber.
3: Es ändert sich ständig alles.
0: Wir sind jetzt zwar nicht live, aber wir sind in sozusagen.
2: Ja, knapp 3 Minuten sind wir.
0: Aber in 3 Stunden sind wir dann live.
2: Ach so, ja, in 3 Stunden, live. Aber in 3 Minuten kommt der Christoph.
0: Aha.
2: Mit dem Öder Abend.
3: Ja. Ne? Genau.
0: Und haut euch Musik um die Ohren, also bleibt auf jeden Fall dran, auch für den Rest des Abends. Bleibt Radio X treu.
2: So ist es.
0: Wenn ihr
3: bleibt
0: das so
3: uns
0: wollt.
3: Treu.
2: Genau, bitte. Wir werden wiederholt am Dienstag zwischen 11 und 1.
0: Genau.
3: Und danach +7.
2: Genau, und natürlich bei Spotify, da kann man diese Sendung auch nochmal nachhören, ohne die hervorragende Musik, die Christoph zusammengestellt hat. Ja.
0: Und die Technik, die unter anderem der Stefan gemacht hat.
2: Natürlich. Ja, und natürlich die Expertise natürlich von Jo, die politische, ne? Und die schmutzigen Witze, die er uns erst nach Ende des Rotlichts
0: das geht nicht
2: erzählen wird. Nein. Weil jetzt sitze ich schon in der Programmkommission, da muss schon ein bisschen aufpassen.
0: Die Proko, also, wie wir sagen.
2: Genau,
0: die Proko.
2: Ja. Wir sagen immer nur PK, weil das einfacher ist.
0: Ich finde Proko schöner.
3: Ja, Proko hat was, das klingt
0: Proko,
3: so.
0: Proko nach Proktologe.
3: Genau, ja.
2: Digitale Kolon. Untersuchung, ja. Oh Gott.
3: Ja, in diesem Sinne.
2: Auch in diesem Sinne, ja. Wann hören wir uns denn wieder?
3: Am 31. August.
2: Am 31. August, da wird Jo wahrscheinlich nicht dabei sein. Du bist ja im Urlaub.
0: In Belgien, in Gent.
2: Genau, ach du Schreck. Mhm. Und dann müssen wir mal den Dirk anfragen, ob er dich würdig vertritt.
0: Ja, mit Sicherheit.
2: Ja, na, aber hallo. Ne? Ja, wir werden ihn zwingen mit dem Wissen, was wir
0: müssen.
2: Haben. Ja, genau, ja. Also dann, Schuss bis zum nächsten Mal.
3: Schuss. Alles klar, schönen Abend.

Und damit Servus, Grüezi und Ai Gude Wie am 13. Februar 2014. Heute ist Weltradiotag und wir sind von Radio X hier in Frankfurt. Nicht nur in Frankfurt und Umgebung zu hören, sondern auch in Zürich, nämlich bei Radio Lora und in Wien bei Radio Orange. Deren Sendungen laufen hier bei Radio X in Frankfurt heute Abend zwischen 20 und 24 Uhr. Von Radio X Seite ist der öde Abend am Start. Ich wünsche euch viel Vergnügen in den nächsten zwei Stunden im Studio. Solicitor im Studio ist der Christoph Lauber.

Der öde Abend für den Weltradiotag, heute am 13. Februar 2014 für Radio X in Frankfurt. Das war Lee Hazelwood aus Manford, Oklahoma, davor Broadcast aus Birmingham, England, und jetzt gehen wir nach Finnland, Husky Rescue aus Helsinki.

der ebenso geniale wie mysteriöse William Onyeabo aus Nigeria mit Atomic Bomb, davor Nina Simone aus Tryon, North Carolina mit Nobody Knows You When You're Down and Out. Und jetzt kommen wir in unsere eigene Stadt Frankfurt, da gibt's die Band Barstool Kings, die hören wir jetzt mit dem Stück Fear and Loathing 83.

Musik aus Jamaika am Weltradiotag hier bei Radio X in Frankfurt. Der öde Abend macht die Sendung. Das war Lester Sterling aus Kingston, Jamaika mit African Beat. Davor die Radio Birdman aus Sydney in Australien mit I-94 und dafür Gun Club aus Los Angeles, Secret Fires. Als nächstes gehen wir nach Minneapolis, Minnesota, die Replacements singen über Alex Chilton, den hören wir danach und der kommt ja bekanntlich mit seiner Band Big Star aus Memphis, Tennessee.

0: Ja, ihr hört immer noch Musik, und zwar die vom Öden Abend von dem Radiosender Radio X aus Frankfurt am Main. Wenn ihr in Frankfurt zuhört oder wenn ihr in Zürich zuhört bei Radio Lora oder in Wien bei Radio Orange, weil heute ist Weltradiotag und da haben wir Sendungen getauscht. Zuletzt haben wir gehört Nur ein Tropfen, das Stück von der Gruppe Syf aus Solingen in Deutschland. Davor When Company Comes, die Gruppe hieß The Feelies aus New York City, und davor The 15th, die Gruppe hieß Wire und kam aus London, und jetzt kommt die Gruppe Minuteman aus San Pedro. Do you want new wave or do you want the truth?
1: Ja, das kommt jetzt leider nicht mehr, weil jetzt ist die Sendung zu Ende. Das war eine Wiederholung von meiner Weltradiotag-Sendung aus dem Jahr 2014. Hier ist der Öde Abend. Christoph Lauber, immer montags von 22 bis 23 Uhr auf Radio X. Und ich hoffe, euch hat die Sendung trotzdem gefallen, obwohl sie schon ein bisschen älter ist. Und ich sag danke und tschüss und bleibt uns treu. Bis bald. Ciao.
2: 23 Uhr. Die Nachrichten, zunächst die Übersicht. Bundeskanzler und CDU-Chef Merz hat mit seiner Kabinettsumbildung wachsenden Unmut in seiner Partei ausgelöst. Bundesinnenminister Dobrindt rückt nach dem CSD-Anschlag die Anwendung elektronischer Fußfesseln für Gefährder in den Blickpunkt. US-Präsident Trump will mit einer Feuerpause im Iran-Krieg Raum für Verhandlungen schaffen. Die Meldungen im Einzelnen. In der CDU wächst der Unmut über die Personalentscheidungen von Kanzler und Parteichef Merz sowie dessen persönlichen Umgang mit einzelnen Politikern. Die rheinland-pfälzische Landtagsfraktion sagte wegen des Umgangs mit Verkehrsminister Schnieder ein avisiertes Treffen ab. Der Landtagsabgeordnete Jung meinte, die Stimmung in der Partei sei am Boden. Er wisse noch immer nicht, was Schnieder vorgeworfen werde. Merz hat bisher keine konkreten Gründe für Schnieders Entlassung genannt. Zudem scheiterte ein erster Entlassungsversuch, weil Merz keinen Nachfolger präsentieren konnte. Auch in den Spitzengremien gab es nach dpa-Informationen massive Kritik an Merz. Schnieders Bruder, der rheinland-pfälzische Ministerpräsident, hatte bereits in den sozialen Medien das Unverständnis von Ex-Kanzleramtschef Altmaier über Merz geteilt. In Ostdeutschland sollen Parteifreunde verärgert sein über das Bild, das die CDU wenige Wochen vor den Landtagswahlen abgibt. Merz erklärte, er gehe davon aus, dass sich die Wogen bis September wieder etwas glätten. Er bedauere die Situation sehr. Der Kanzler hatte heute die Neubesetzung weiterer Posten in Partei und Regierung bekannt gegeben. Demnach wird die Bundestagsabgeordnete Hoppermann neue Generalsekretärin und ihr Kollege Bilger neuer Bundesverkehrsminister. Die Vorsitzende der Mittelstands- und Wirtschaftsunion Kornemann wechselt als parlamentarische Staatssekretärin vom Wirtschafts- in das Digitalministerium. Abgelöst wird auch die sächsische CDU-Politikerin Schenderlein als Staatsministerin für Sport und Ehrenamt. Wer ihr nachfolgt, ist allerdings noch unklar. Der mutmaßliche CSD-Attentäter ist Medienrecherchen zufolge seit Wochen als islamistische Hochrisikoperson von den Sicherheitsbehörden eingestuft gewesen. Wie NDR, WDR und Süddeutsche Zeitung berichteten, geht die Bewertung auf ein Analysetool des Bundeskriminalamts zurück. Zudem sei seine Wohnadresse durch eine Kamera überwacht worden. Am Samstagabend habe sie um 20.58 Uhr aufgezeichnet, wie der 21-Jährige das Haus verließ. Rund eine Stunde später beging er den bisherigen Erkenntnissen zufolge den Anschlag. Eine Frau aus Polen starb, 29 Menschen erlitten teils schwere Verletzungen. Gestern Abend wurde der Verdächtige dann bei einem Polizeieinsatz erschossen. Unterdessen zog das Amtsgericht Tiergarten Kritik auf sich. Es hatte den mutmaßlichen Täter vor kurzem auf freien Fuß gesetzt. In der Politik war von einer katastrophalen Entscheidung und einem tödlichen Fehler die Rede. Der Mann hatte versucht, sich der Terrorgruppe IS anzuschließen. Nach längerer Untersuchungshaft wurde er im Mai zu 22 Monaten Jugendstrafe verurteilt, auch wegen Vorbereitung einer schweren staatsgefährdenden Gewalttat. Nach dem CSD-Anschlag drängt Bundesinnenminister Dobrindt darauf, die Möglichkeiten für den Einsatz von Fußfesseln auszubauen. Eine solche Bewegungseinschränkung müsse zum Standard gegenüber Gefährdern werden, sagte der CSU-Politiker der Bild-Zeitung. Zudem will der Innenminister bundesweit einheitliche Regeln zur Präventivhaft. Es brauche in ganz Deutschland anwendbare Regeln, um Gefährder aus dem Verkehr zu ziehen. Als dritten Punkt nannte Dobrindt eine Reform des Jugendstrafrechts. Die Anwendung von Jugendstrafrecht bei Erwachsenengefährdern sei inakzeptabel. Der Bundesgerichtshof hatte jüngst im Fall eines Terrorismusverdachts die Hürden für elektronische Fußfesseln gesenkt. Demnach muss nicht unbedingt eine konkrete Tat in Aussicht stehen, wie aus dem Beschluss der Richter in Karlsruhe hervorgeht. Das beachtliche Risiko einer terroristischen Gefahr reiche aus. Konkret ging es um einen ausreisepflichtigen Afghanen, der enge Kontakte in die salafistische und radikal-islamistische Szene hatte. Die CSU-Landesgruppe im Bundestag hat ihre Vorstellungen zum technologischen Fortschritt in Deutschland dargelegt. Auf ihrer Sommerklausur im fränkischen Kloster Banz sprach sie sich dafür aus, dass hierzulande der weltweit erste Fusionsreaktor entsteht. In dem Entwurf für ein Abschlussdokument ist auch die Rede von 1 Million neuer Roboter, die bis 2030 in Betrieb gebracht werden sollen, um den Fachkräftemangel abzufedern. Die CSU-Landesgruppe fordert außerdem für Deutschland eine Flotte mit mindestens 100.000 Drohnen sowie mehr als 1.000 Satelliten für sichere Kommunikation und ein hochpräzises militärisches Lagebild. US-Präsident Trump hat seinen Strategiewechsel im Krieg mit dem Iran mit dem Willen erklärt, Verhandlungen eine Chance zu geben. Er hatte am Wochenende die Angriffe überraschend eingestellt. Trump sagte dazu an Bord der Air Force One, es gebe gute Gespräche mit Teheran. Er betonte, sollten die Verhandlungen ergebnislos bleiben, würden die Vereinigten Staaten wieder sehr starke militärische Gewalt anwenden. Nach Informationen des Fernsehsenders CNN haben sich US-Vizepräsident Vance und Generalstabschef Kane besorgt über schwindende Munitionsreserven der USA geäußert. Der New York Times zufolge geht es dabei vor allem um Luftabwehrmunition wie Patriot-Raketen. Die Tourismusbranche in der von Waldbränden betroffenen französischen Region Bordeaux steht vor massiven wirtschaftlichen Folgen. Dass die Regierung Urlauber aufgerufen habe, aus Sicherheitsgründen vorerst nicht anzureisen, sei ein schwerer Schlag, teilte die örtliche Industrie- und Handelskammer mit. Der Tourismus sei komplett zum Erliegen gekommen, die Saison vorbei. In Paris hatte Regierungssprecherin Bréjean Menschen eindringlich dazu aufgerufen, sich nicht in die Region zu begeben, solange die Feuer nicht unter Kontrolle seien. Bislang mussten mehr als 250.000 Menschen ihre Häuser verlassen. Aus Deutschland entsandte die Bundeswehr Unterstützung in den Südwesten Frankreichs. Auch in Spanien gehen die Bemühungen zur Eindämmung der Waldbrände westlich von Madrid weiter. In beiden Ländern wird eine neue Hitzewelle mit bis zu 40 Grad befürchtet. Österreich will die Wehrdienstzeit verlängern. Darauf einigten sich die Bundesregierung aus ÖVP, SPÖ und NEOS. Zu der bisherigen militärischen Grundausbildung von 6 Monaten sollen ab 2027 3 Monate Milizübungen hinzukommen. Anlass sind den Äußerungen zufolge die seit dem russischen Angriffskrieg auf die Ukraine völlig veränderte Sicherheitslage. Damit die Reform in Kraft treten kann, braucht es im Parlament eine 2/3-Mehrheit. Die Koalition will deshalb um Stimmen aus der Opposition werben, also von Rechten und Grünen. Die Aufstellung eines zusätzlichen Hinweisschilds für das muslimische Freitagsgebet im bayerischen Penzberg hat eine Welle islamfeindlicher Reaktionen ausgelöst. Allein auf den Facebook-Seiten der Moscheegemeinde seien mehr als 10.000 Kommentare veröffentlicht worden, darunter viele Hassbeiträge, teilte Imam Benjamin Idris mit. Zudem berichtete er der dpa von Drohungen. Das Schild selbst wurde am Wochenende mit schwarzer Farbe beschmiert. Die Polizei ermittelt. Landesinnenminister Herrmann, CSU, nannte den Vorfall inakzeptabel. Religiöse Vielfalt gehöre zum Freistaat. Auch in Kommentarspalten von Medien, die über die Schilder berichteten, sammelten sich ausgrenzende und beleidigende Äußerungen. Penzberg weist seit vergangener Woche neben katholischen und evangelischen Gottesdiensten auch das Freitagsgebet aus. Laut Idris handelt es sich bundesweit um die nach seinen Kenntnissen ersten offiziellen Schilder dieser Art. Seine Moscheegemeinde zählt zu den bekanntesten in Deutschland. Der Leichenpräparator Gunther von Hagens ist tot. Der Wissenschaftler und Unternehmer starb im Alter von 81 Jahren. Von Hagens gründete die Wanderausstellung Körperwelten. Nach Angaben der Organisatoren erreichte sie seit 1995 etwa 57 Millionen Besucher in mehr als 40 Staaten. Vor allem zu Beginn gab es oft Vorwürfe, Mediziner sprachen von pietätloser Erlebnisanatomie. Der Ethiker Franz Josef Wetz indes, der die Ausstellungsmacher berät, meinte, die anfängliche Kritik etwa an einer Verletzung der Totenruhe sei abgeebbt. In der Ausstellung sind überwiegend echte menschliche Körper oder Körperteile in verschiedenen Posen zu sehen. 23.000 Personen sollen als Körperspender registriert sein. Und hier noch einmal die Übersicht. Bundeskanzler und CDU-Chef Merz hat mit seiner Kabinettsumbildung wachsenden Unmut in seiner Partei ausgelöst. Bundesinnenminister Dobrindt rückt nach dem CSD-Anschlag die Anwendung elektronischer Fußfesseln für Gefährder in den Blickpunkt. US-Präsident Trump will mit einer Feuerpause im Irankrieg Raum für Verhandlungen schaffen. Das Wetter? Nachts teils wolkig, vereinzelt etwas Regen, Tiefstwerte 15 bis 8 Grad, morgen meist sonnig, im Norden örtlich etwas Regen, 20 bis 23 Grad. Das waren die Nachrichten.
1: 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Und das Thema der heutigen Sendung lautet Want, Want, No Get, Get, Get, No Want. Ich wünsche euch viel Spaß dabei.
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